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1: Ich bin Diana Kramer. Der Irankrieg ist in den vergangenen Tagen mit gegenseitigen Attacken erneut eskaliert. Nun melden die US-Streitkräfte weitere Angriffe. Zuvor hatte US-Präsident Donald Trump die Wiederaufnahme der Seeblockade gegen Schiffe angekündigt, die iranische Häfen ansteuern.
2: Trump sagt, dass die USA die volle Kontrolle über die Straße von Hormuz übernehmen und diese betreiben wollten. Dies beinhaltet eine Transitgebühr von 20% des Frachtwertes von Lastschiffen, denen die USA sichere Passage gewährleisten. Die USA würden dieses Geleit nicht umsonst machen, erklärt Trump. Iranische Schiffe werden fortan wieder von allen heimischen Häfen blockiert. Die Fronten sind erneut verhärtet. Infolge der jüngsten Angriffe ist die Schifffahrt durch die Meerenge drastisch zurückgegangen. Tina Eck, USA.
1: Für Bewohnerinnen und Bewohner in Pflegeheimen in Deutschland steigen die selbst zu zahlenden Anteile immer weiter. Zum 1. Juli waren im ersten Jahr im Heim im bundesweiten Schnitt 3.364 Euro pro Monat aus eigener Tasche fällig. Das zeigt eine Auswertung des Verbands der Ersatzkassen. Das waren monatlich 119 Euro mehr als zu Jahresbeginn und 256 Euro mehr als im Juli vergangenen Jahres. Im Ländervergleich am teuersten ist ein Pflegeheimplatz in Bremen. In Sachsen-Anhalt zahlen Bewohner im Schnitt knapp 900 Euro weniger. Es war eine Jahrhundertflut, die ganze Ortschaften verwüstet hat. Die Flutkatastrophe in Rheinland-Pfalz und Nordrhein-Westfalen, bei der 185 Menschen starben, die meisten von ihnen im Ahrtal. Heute jährt sich das Unglück zum 5. Mal.
3: Laut dem Eifelkreis Bitburg-Prüm sind rund 90% der Flutschäden mittlerweile behoben. Dabei flossen insgesamt über 100 Millionen Euro in verschiedenste Maßnahmen. Zudem wurde auch die Hochwasserprävention verbessert. In Rheinland-Pfalz läuft seit letztem Jahr ein neues Pegelmesssystem. Dieses sammelt viertelstündig die Daten von 32 Messstellen im ganzen Bundesland in einer Datenbank. Und auch NRW hat nach der Katastrophe aufgestockt. Die letzten 5 Jahre wurde die Anzahl an Hochwassermeldepegeln von 84 auf 122 erhöht. Das Mikolajczak, Redaktion.
1: Zum Sport. Bei der Fußball-WM sind nur noch 4 Mannschaften im Rennen. Das erste Halbfinale bestreiten heute Abend Frankreich und Spanien. Anstoß ist um 21 Uhr unserer Zeit.
4: Und jetzt das Wetter für das Emsland und die Grafschaft Bentheim.
5: In der Nacht ist es überwiegend sternenklar, nur ganz lokal kann sich vielleicht das ein oder andere kurze Wärmegewitterchen entwickeln. Die Tiefstwerte sinken dabei bis zu den Frühstunden auf 13 bis 15 Grad. Der Dienstag startet dann örtlich wieder mit Nebel oder Dunst, ist dann über Tag aber freundlich mit viel Sonnenschein, ein paar wenige Wolken, die Temperaturen erreichen, dazu 28 bis maximal 30 Grad.
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1: Ich bin Diana Kramer. Die geplante internationale Schutztruppe für die Ukraine soll schon bald Militärmanöver in den Nachbarstaaten der Ukraine abhalten. Das kündigte Frankreichs Präsident Emmanuel Macron am Abend nach einem Treffen der Koalition der Willigen an. An dem Treffen hatte auch Bundeskanzler Merz teilgenommen. Er sagte am Abend in Paris:
2: Wir haben denselben Kompass. Er ist auf Frieden für die Ukraine und Sicherheit für Europa ausgerichtet. Die Ukraine ist bereit, den Krieg zu beenden. Sie war es immer. Auch wir sind offen für Friedensverhandlungen zwischen der Ukraine und Russland. Es liegt einzig und allein jetzt an Präsident Putin, diese Chance zu ergreifen.
1: Bundeskanzler Merz. Deutschland, Frankreich und 7 weitere europäische Staaten hatten zuvor mit der Ukraine ein Bündnis zur Raketenabwehr geschlossen. Das US-Militär greift nach eigenen Angaben erneut Ziele im Iran an, die dritte Nacht in Folge. Damit soll die Fähigkeit des Irans weiter geschwächt werden, Attacken auf Zivilisten und Handelsschiffe in der Straße von Hormuz auszuüben, heißt es. Die US-Angriffe und Irans Vergeltungsschläge befeuern die Sorge vor einem vollständigen Wiederaufflammen des Krieges. Die außergewöhnliche Hitzewelle in der zweiten Junihälfte in Deutschland und weiten Teilen Europas hat meteorologische Geschichte geschrieben. Nach Angaben des Deutschen Wetterdienstes wurden an 467 von 488 Wetterstationen Allzeit- und Monatsrekorde bei der Höchsttemperatur registriert. Gleich mehrmals war die 40-Grad-Marke überschritten worden. Zum Fußball. Bei der WM sind noch 4 Teams im Rennen um den Titel. Im ersten Halbfinale treffen heute Abend Vizeweltmeister Frankreich und Europameister Spanien aufeinander.
3: Für viele Experten ist es das vorweggenommene Endspiel. Frankreich mit Superstürmer Kylian Mbappé ist bis jetzt mit 6 Siegen und insgesamt 16 erzielten Toren geradezu durch die WM marschiert. Europameister Spanien hat sich nach dem Stolperstart mit dem 0:0 gegen Außenseiter Kap Verde kontinuierlich gesteigert und erst ein Gegentor bei diesem Turnier kassiert. Vor 2 Jahren standen sich beide Teams übrigens auch im Halbfinale der Europameisterschaft gegenüber. Damals siegte Spanien 2:1. Thomas Thonfeld, Sportredaktion.
1: Im zweiten Halbfinale spielt morgen Abend England gegen Argentinien.
4: Und jetzt das Wetter für das Emsland und die Grafschaft Bentheim.
5: Der Dienstag zeigt sich weiterhin sehr sommerlich, sehr freundlich mit viel Sonnenschein und nur wenigen Wolken bei 27 bis 29 Grad. Und auch der Mittwoch reiht sich da ein. Viel Sonnenschein, das Ganze bei 27 bis 29 Grad.
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1: Ich bin Diana Kramer. Das US-Militär hat in der dritten Nacht in Folge Ziele im Iran attackiert. Die Streitkräfte hätten eine neue Angriffswelle gestartet, teilte das zuständige Regionalkommando des US-Militärs auf X mit. Diese Angriffe würden die Fähigkeit des Irans weiter einschränken, unschuldige Zivilisten und Handelsschiffe in der Straße von Hormuz zu attackieren, heißt es. US-Präsident Donald Trump hatte unmittelbar zuvor weitere Angriffe angekündigt. Wie viel Social Media ist für Kinder in Ordnung? Die Diskussion über eine Altersgrenze nimmt auch in Deutschland wieder Fahrt auf. Ein Expertengremium der EU-Kommission hatte sich dafür ausgesprochen, den Zugang zu sozialen Medien für Kinder unter 13 Jahren in allen Mitgliedsländern zu beschränken. Unterstützung dafür kommt aus der Union.
2: Für CSU-Chef Söder sind 13 Jahre eine gute Grundlage für die weitere Diskussion. Deutschlands Digitalbranche hält pauschale Verbote dagegen für den falschen Weg. Auch Linke und Grüne wollen lieber die Plattformen selbst stärker in die Pflicht nehmen. Und die Bundesschülerkonferenz sagt, der entscheidende Hebel liegt im Klassenzimmer. Schulen müssten Kindern viel besser beibringen, wie sie mit Fake News, Mobbing und den Suchtgefahren sozialer Medien umgehen, statt irgendetwas zu verbieten. Zoe Tassovali, Redaktion.
1: Die sogenannte Koalition der Willigen aus westlichen Unterstützerländern der Ukraine plant in den kommenden Monaten gemeinsame Manöver in Nachbarländern der Ukraine. Nach Beratungen in Paris sagte der französische Präsident Emmanuel Macron, die Koalition verfüge nun über eine multinationale Truppe für die Ukraine, die auch einsatzbereit sei. Schlechtes Zeugnis und das mitten in der Urlaubsreisezeit. Der ADAC hat 50 unbewirtschaftete Rastplätze in ganz Deutschland getestet. Die Ergebnisse zeigen deutliche Mängel. Fast jeder zweite Rastplatz fällt durch, sagte Melanie Mikula vom ADAC.
3: Die größten Mängel haben wir bei den Sanitäranlagen festgestellt. Häufig fehlten Seifenspender oder Toilettenpapier, Handtrockner waren defekt oder die Toiletten stark verschmutzt. Besonders problematisch war, dass auf 6 Rastplätzen die WC-Häuschen während unseres Tests gesperrt waren, ohne dass dies vorher an der Autobahn angekündigt wurde.
1: Für den Test hatte der ADAC Rastplätze ohne Bewirtschaftung an deutschen Autobahnen nach 2022 wiederholt untersucht.
4: Und jetzt das Wetter für das Emsland und die Grafschaft Bentheim.
5: Der Dienstag zeigt sich weiterhin sehr sommerlich, sehr freundlich mit viel Sonnenschein und nur wenigen Wolken bei 27 bis 29 Grad. Und auch der Mittwoch reiht sich da ein, viel Sonnenschein, das Ganze bei 27 bis 29 Grad.
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1: Ich bin Dirk Zeitler. Das US-Militär hat in der dritten Nacht in Folge Ziele im Iran attackiert. Wie das zuständige Regionalkommando des US-Militärs auf X mitteilte, hätten die Streitkräfte eine neue Angriffswelle gestartet. US-Präsident Trump hatte unmittelbar zuvor weitere Angriffe angekündigt.
2: Der Krieg mit dem Iran und in der Golfregion eskaliert wieder. Die USA fliegen Angriffe, der Iran attackiert Ziele in der Region und Schiffe in der Straße von Hormuz. Aus dem Iran werden vor allem im Süden des Landes heftige Explosionen gemeldet. Auch aus Jordanien, Bahrain und den Vereinigten Arabischen Emiraten gab es Berichte über Angriffe. Die USA haben die Seeblockade wieder aktiviert, um iranische Handelsschiffe zu stoppen. Für Donnerstagnacht hat Präsident Trump eine Rede an die Nation angekündigt. Es wird vermutet, dass es um das weitere Vorgehen mit dem Iran gehen soll. Aus den USA, Tina Eck.
1: Die Deutsche Krankenhausgesellschaft befürchtet, dass jede dritte Klinik das Krankenkassensparpaket nicht überleben wird. Wir müssen damit rechnen, dass noch mehr Kliniken in die Schieflage geraten, sagte DKG-Vorstandschef Gerald Gast der Rheinischen Post. Seit 2022 haben nach seinen Angaben bundesweit schon 85 Krankenhäuser Insolvenz angemeldet. Einige davon sogar schon zum zweiten Mal. Die Koalition der Willigen hat bei ihrem Treffen in Paris weitere Schritte zur Unterstützung der Ukraine beschlossen. Frankreichs Präsident Macron kündigte an, dass die geplante internationale Schutztruppe schon bald gemeinsame Militärmanöver in den Nachbarstaaten der Ukraine abhalten soll.
3: Damit wolle man zeigen, dass man bereit, entschlossen und glaubwürdig sei, sagte Macron nach dem Treffen in Paris, an dem auch Bundeskanzler Merz und der ukrainische Präsident Zelensky teilnahmen. Die von Europa geführte und von den USA unterstützte multinationale Schutztruppe soll einen möglichen Waffenstillstand in der Ukraine absichern. Mit der Ankündigung, dass die Truppe nun bereits einsatzbereit sei, überraschte Macron. Er ließ allerdings offen, wer konkret an den Manövern beteiligt sein soll und wann und wo diese stattfinden sollen. Diana Kramer, Nachrichtenredaktion.
1: Zum Fußball. Bei der WM sind noch 4 Teams im Rennen um den Titel. Im ersten Halbfinale treffen heute Abend Vize-Weltmeister Frankreich und Europameister Spanien aufeinander. Im zweiten Halbfinale spielt morgen Abend England gegen Argentinien.
4: Und jetzt das Wetter für das Emsland und die Grafschaft Bentheim.
5: Der Dienstag zeigt sich weiterhin sehr sommerlich, sehr freundlich mit viel Sonnenschein und nur wenigen Wolken bei 27 bis 29 Grad. Und auch der Mittwoch reiht sich da ein, viel Sonnenschein, das Ganze bei 27 bis 29 Grad.
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2: Mit Lucy Sören, guten Morgen. Die SPD-Grafschaft Bentheim hat den Bürgermeister der Stadt Nordhorn, Thomas Berling, zum Kreistagskandidaten aufgestellt. Das geht aus der Homepage der Partei hervor. Der derzeit amtierende Bürgermeister hat bereits mitgeteilt, dass er sich in der kommenden Kommunalwahl nicht für eine weitere Amtszeit bewerben möchte. Berling trete als Spitzenkandidat für den Wahlbereich 3 Nordhorn Südwest auf. Unter dem Slogan „Für eine starke Grafschaft Bentheim" wolle er sich ehrenamtlich im Kreistag für eine starke, lebenswerte und zukunftsfähige Grafschaft Bentheim einsetzen. Zu seinen persönlichen Schwerpunkten gehören unter anderem der Ausbau und die bessere Vernetzung von Bahn, Bus und Radverkehr. Außerdem setze er sich für eine Stärkung des Katastrophenschutzes sowie die Weiterentwicklung der touristischen Attraktivität der Grafschaft Bentheim ein. In Sögel hat vergangenen Samstag ein Unbekannter einen 34-jährigen Sicherheitsmitarbeiter eines Supermarktes mit einem Messer bedroht und leicht verletzt. Wie die Polizei mitteilt, sprach der 34-jährige Sicherheitsmitarbeiter gegen 21.17 Uhr den Mann nach einem Vorfall im Supermarkt an der Sigiltastraße an. Es kam zu einem körperlichen Streit. Der Mann flüchtete anschließend aus dem Geschäft. Auf dem Parkplatz kam es zu einer weiteren Auseinandersetzung. Der Täter zückte ein Messer und bedrohte den Sicherheitsmitarbeiter. Danach flüchtete er zu Fuß. Er soll eine orange-blaue Jacke, eine blaue Trainingshose sowie dunkle Turnschuhe getragen haben. Die Polizei hat die Ermittlungen wegen eines schweren Gewaltdelikts aufgenommen. Zeugen, die Hinweise zum Täter geben können, sollten sich bei der Polizei melden. In Lorup ist es gestern gegen 8.30 Uhr zu einem Garagenbrand an der Straße Vosseberg gekommen. Verletzt wurde niemand. Das hat die Polizei mitgeteilt. Ein 67-jähriger Mann hat Schweißarbeiten in einem Werkraum neben der Garage durchgeführt. Nachdem er die Werkstatt kurz verlassen hatte, brannte bei seiner Rückkehr ein Handtuch auf einer Werkbank. Er schaffte es nicht, den Brand zu löschen. Die Feuerwehr wurde alarmiert. Durch das Feuer wurden der Werkraum, der Dachstuhl sowie Teile des Mauerwerks stark beschädigt. Der entstandene Schaden wird auf etwa 40.000 Euro geschätzt. In Nordhorn startet eine neue Selbsthilfegruppe namens Mobil unterwegs. Das hat der Landkreis Grafschaft Bentheim mitgeteilt. Die Selbsthilfegruppe richtet sich an Menschen jeden Alters, die auf Mobilitätsgeräte angewiesen sind. Die Gruppe bietet Raum für persönliche Gespräche, Begegnungen und gemeinsame Unternehmungen. Das erste Treffen ist am 4. August geplant. Die weiteren Treffen finden jeweils am ersten Dienstag im Monat im Mehrgenerationenhaus des Paritätischen in Nordhorn statt. Eine Anmeldung ist erforderlich. Die Kontaktdaten findet ihr auf unserer Homepage.
3: Und jetzt das Wetter für das Emsland und die Grafschaft Bentheim.
4: Der Dienstag zeigt sich weiterhin sehr sommerlich, sehr freundlich mit viel Sonnenschein und nur wenigen Wolken bei 27 bis 29 Grad. Und auch der Mittwoch reiht sich da ein, viel Sonnenschein, das Ganze bei 27 bis 29 Grad.
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1: Ich bin Dirk Zeitler. Wer im Pflegeheim betreut werden muss, muss immer mehr Kosten selbst tragen. Mit Stand zum 1. Juli waren im ersten Jahr im Heim im bundesweiten Schnitt 3.364 Euro pro Monat aus eigener Tasche fällig. Das zeigt eine Auswertung des Verbands der Ersatzkassen. Knapp 120 Euro monatlich mehr als noch zu Jahresanfang. Das US-Militär hat in der dritten Nacht in Folge Ziele im Iran attackiert. Wie das zuständige Regionalkommando des US-Militärs mitteilte, hätten die Streitkräfte eine neue Angriffswelle gestartet.
2: Der Krieg mit dem Iran und in der Golfregion eskaliert wieder. Die USA fliegen Angriffe, der Iran attackiert Ziele in der Region und Schiffe in der Straße von Hormuz. Aus dem Iran werden vor allem im Süden des Landes heftige Explosionen gemeldet. Auch aus Jordanien, Bahrain und den Vereinigten Arabischen Emiraten gab es Berichte über Angriffe. Die USA haben die Seeblockade wieder aktiviert, um iranische Handelsschiffe zu stoppen. Für Donnerstagnacht hat Präsident Trump eine Rede an die Nation angekündigt. Es wird vermutet, dass es um das weitere Vorgehen mit dem Iran gehen soll. Aus den USA, Tina Eck.
1: Der ADAC kritisiert den schlechten Zustand vieler Rastplätze an deutschen Autobahnen. Bei einer aktuellen Stichprobe vergab der Verkehrsclub bei fast der Hälfte der 50 getesteten Anlagen die Note mangelhaft oder sehr mangelhaft. Gut war nicht einmal jeder fünfte, sehr gut kein einziger Rastplatz. Nicht getestet wurden Raststätten oder Autobahntankstellen. Vor allem die Toilettenanlagen zogen die Bewertung nach unten. Zum Fußball bei der WM sind noch 4 Teams im Rennen um den Titel. Im ersten Halbfinale treffen heute Abend Vizeweltmeister Frankreich und Europameister Spanien aufeinander.
3: Für viele Experten ist es das vorweggenommene Endspiel. Frankreich mit Superstürmer Kylian Mbappé ist bis jetzt mit 6 Siegen und insgesamt 16 erzielten Toren geradezu durch die WM marschiert. Europameister Spanien hat sich nach dem Stolperstart mit dem 0:0 gegen Außenseiter Kap Verde kontinuierlich gesteigert und erst ein Gegentor bei diesem Turnier kassiert. Vor 2 Jahren standen sich beide Teams übrigens auch im Halbfinale der Europameisterschaft gegenüber. Damals siegte Spanien 2:1. Thomas Thonfeld, Sportredaktion.
1: Im zweiten Halbfinale spielt morgen Abend England gegen Argentinien.
4: Und jetzt das Wetter für das Emsland und die Grafschaft Bentheim.
5: In Werpelow sind es aktuell 17 Grad, in Klausheide messen wir 18 Grad. Heute gibt es auch wieder viel Sonne in der Region, ein paar Wolken sind zwischendurch auch mit dabei. Dazu weht zeitweise böig auffrischender Wind und wir erreichen heute Tageshöchstwerte von bis zu 29 Grad. In der Nacht zu morgen sinken die Temperaturen ab auf bis zu 16 Grad. Morgen geht es dann mit einem Sonne-Wolken-Mix und Werten von bis zu 28 Grad weiter. Am Donnerstag kommt dann örtlich auch Regen runter bei bis zu 27 Grad. Der Ems Fechtewelle Verkehrsservice mit dem Blick auf die Straßen in der Region. Und das sieht aktuell ganz gut aus, da gibt es keine Störungen. Geblitzt wird heute in Twiest. Und wenn ihr sagt, ihr habt noch was gesehen, meldet euch gerne bei uns. Das geht unter der 0591 915 4624 oder sonst gerne auch über Social Media. Da könnt ihr uns einfach kurz eine Nachricht bei Instagram oder Facebook schreiben. Kommt gut durch.
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5: Um 7.03 Uhr, moin zusammen und ja schon mal zur Einstimmung auf den heutigen Tag, obwohl ganz so warm wird es glaube ich nicht. 2 Raumwohnungen mit 36 Grad.

0: der Dienstagmorgen hier auf der Ems-Fechtewelle. Einsatztaucher sind teures Gut. Im Landkreis Grafschaft Bentheim verfügt die Deutsche Lebensrettungsgesellschaft, kurz die LRG Nordhorn, über die einzige Tauchgruppe. 16 Taucher sind das an der Zahl. Die kommen beispielsweise zum Einsatz, wenn Personen nach Badeunfällen vermisst werden. Für die Taucher ist es wichtig, verschiedene Einsatzszenarien regelmäßig zu üben. Zum einen, weil sie ihre Pflichttauchgänge erfüllen müssen, um ihre Tauchlizenz zu verlängern. Zum anderen auch, weil die Taucher 24/7 alarmiert werden könnten. Da muss jeder Handgriff sitzen, auch wenn man um 3 Uhr nachts mit dem Melder aus dem Bett geschmissen wird. Wir durften bei einer Trainingssession bei der DLRG Nordhorn am Fechtesee einmal dabei sein. In dem Szenario hat ein Einsatztaucher den Untergrund am Fechtesee zwischen zwei Stegen nach Gefahrenquellen bzw. Gegenständen abgetaucht. Der Taucher wurde zuvor an einer Telefonleine angeleint. Über diese Leine ist der Taucher mit dem Signalmann am Steg verbunden. Heiner Fairbeck, erster Vorsitzender der DLRG Nordhorn, ist Signalmann und er erklärt, was wichtig ist.
1: Genau, ich muss darauf achten, dass ich die Leine immer stramm halte, ne, damit er auf seiner Position bleibt. Und muss natürlich darauf achten, dass er genau den Bereich abtaucht, den er abtauchen soll. Und wenn er entsprechend in der Richtung fertig ist, dann gebe ich ihm das Zeichen, dass er einmal wieder umdrehen soll.
2: Wie gibt es denn das Zeichen dann?
1: Normalerweise läuft das über sogenannte Leinenzugzeichen. Also ich ziehe eine gewisse Anzahl, da gibt es festgelegte Zeichen. Jetzt gerade in dem Falle können wir ja kommunizieren und jetzt kann ich wieder mit ihm sprechen. Luca, passt, kannst wieder umdrehen. So, dann gebe ich ihm wieder einen halben Meter Leine, dass er etwas weiter rausgeht oder etwas weiter raustauchen kann und dann dreht er wieder um. Ja, sag mal, hast du was gefunden?
3: Ein Eimer wieder.
1: Ja, wir schicken dir jemanden. Genau, jetzt hat er wieder was gefunden und jetzt geht ein Wasserretter, schwimmt hin, um dir das abzunehmen.
0: Bei der Suche unter Wasser sieht der Taucher übrigens echt nicht weit. Die maximale Sichtweite beträgt im trüben Fechtesee ungefähr 1,5 Meter. Heißt, der Taucher muss sich vortasten. Welches Suchverfahren angewendet wurde und was bei der Übung sonst noch wichtig ist, das erfahrt ihr in unserem Beitrag in voller Länge. Den hört ihr heute ab 10 Uhr in unserem regionalen Magazin Durch den Tag hier auf der Ems-Fechtewelle.

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2: Mit Lucy Sürn, guten Morgen. Die SPD-Grafschaft Bentheim hat den Bürgermeister der Stadt Nordhorn, Thomas Berling, zum Kreistagskandidaten aufgestellt. Das geht aus der Homepage der Partei hervor. Der derzeit amtierende Bürgermeister hat bereits mitgeteilt, dass er sich in der kommenden Kommunalwahl nicht für eine weitere Amtszeit bewerben möchte. Berling trete als Spitzenkandidat für den Wahlbereich 3 Nordhorn Südwest auf. Unter dem Slogan für eine starke Grafschaft Bentheim wolle er sich ehrenamtlich im Kreistag für eine starke, lebenswerte und zukunftsfähige Grafschaft Bentheim einsetzen. Zu seinen persönlichen Schwerpunkten gehören unter anderem der Ausbau und die bessere Vernetzung von Bahn, Bus und Radverkehr. Außerdem setze er sich für eine Stärkung des Katastrophenschutzes sowie die Weiterentwicklung der touristischen Attraktivität der Grafschaft Bentheim ein. In Sögel hat vergangenen Samstag ein Unbekannter einen 34-jährigen Sicherheitsmitarbeiter eines Supermarktes mit einem Messer bedroht und leicht verletzt. Wie die Polizei mitteilt, sprach der 34-jährige Sicherheitsmitarbeiter gegen 21.17 Uhr den Mann nach einem Vorfall im Supermarkt an der Sigilter Straße an. Es kam zu einem körperlichen Streit. Der Mann flüchtete anschließend aus dem Geschäft. Auf dem Parkplatz kam es zu einer weiteren Auseinandersetzung. Der Täter zückte ein Messer und bedrohte den Sicherheitsmitarbeiter. Danach flüchtete er zu Fuß. Er soll eine orange-blaue Jacke, eine blaue Trainingshose sowie dunkle Turnschuhe getragen haben. Die Polizei hat die Ermittlungen wegen eines schweren Gewaltdelikts aufgenommen. Zeugen, die Hinweise zum Täter geben können, sollten sich bei der Polizei melden. In Lorup ist es gestern gegen 8.30 Uhr zu einem Garagenbrand an der Straße Vosseberg gekommen. Verletzt wurde niemand. Das hat die Polizei mitgeteilt. Ein 67-jähriger Mann hat Schweißarbeiten in einem Werkraum neben der Garage durchgeführt. Nachdem er die Werkstatt kurz verlassen hatte, brannte bei seiner Rückkehr ein Handtuch auf einer Werkbank. Er schaffte es nicht, den Brand zu löschen. Die Feuerwehr wurde alarmiert. Durch das Feuer wurden der Werkraum, der Dachstuhl sowie Teile des Mauerwerks stark beschädigt. Der entstandene Schaden wird auf etwa 40.000 Euro geschätzt. In Nordhorn startet eine neue Selbsthilfegruppe namens Mobil unterwegs. Das hat der Landkreis Grafschaft Bentheim mitgeteilt. Die Selbsthilfegruppe richtet sich an Menschen jeden Alters, die auf Mobilitätsgeräte angewiesen sind. Die Gruppe bietet Raum für persönliche Gespräche, Begegnungen und gemeinsame Unternehmungen. Das erste Treffen ist am 4. August geplant. Die weiteren Treffen finden jeweils am ersten Dienstag im Monat im Mehrgenerationenhaus des Paritätischen in Nordhorn statt. Eine Anmeldung ist erforderlich. Die Kontaktdaten findet ihr auf unserer Homepage.
3: Und jetzt das Wetter für das Emsland und die Grafschaft Bentheim.
4: Da messen wir aktuell 18 Grad in Dahlum. In Bad Horn sind es auch 18 Grad. Heute gibt es auch wieder viel Sonne in der Region. Ein paar Wolken sind zwischendurch auch mit dabei. Dazu weht teilweise böig auffrischender Wind. Wir erreichen heute Höchstwerte von bis zu 29 Grad. In der Nacht zu morgen sinken die Temperaturen auf bis zu 18 Grad ab. Morgen geht es mit einem Sonne-Wolken-Mix und Werten von bis zu 28 Grad weiter. Und am Donnerstag kommt örtlich dann auch Regen runter bei bis zu 27 Grad. Der Ems-Fechtewelle-Verkehrsservice mit dem Blick auf die Straßen in der Region. Und da gibt es aktuell keine Störungen im Emsland und der Grafschaft Bentheim. Geblitzt wird heute in Tliest. Und wenn ihr noch Verkehrshinweise für uns habt, meldet euch gerne unter der 0591 915 4624. Oder sonst geht das auch über Social Media. Gute Fahrt euch.
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4: 7.33 Uhr haben wir es jetzt. Moin zusammen und hier geht's weiter mit Marshmallow und Portugal the Man und

Dienstagmorgen auf der Ems-Fechtewelle. Ja, und heute am 14. Juli hat Jonathan van den Broek Geburtstag. Wahrscheinlich kennt ihr ihn vor allem unter seinem Künstlernamen Milo. Der Singer-Songwriter hat mit Songs wie Whatever It Takes oder You Don't Know internationale Bekanntheit erlangt. Geboren ist er am 14. Juli 1981 in Antwerpen, ist 2004 zum ersten Mal vor größerem Publikum aufgetreten und hat 2006 dann sein Debütalbum The Bigger Picture veröffentlicht. Der große Erfolg ist erstmal ausgeblieben. Der kommerzielle Durchbruch gelang dann mit der Veröffentlichung der Single You Don't Know ein Jahr später. Seitdem hat Milo 7 weitere Alben veröffentlicht, sich mehrfach im oberen Bereich der Charts platziert und verschiedene Auszeichnungen erhalten. Wir gratulieren zum 45. Geburtstag und hören jetzt auch was von ihm. Hier ist Milo mit You and Me.

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2: Ich bin Dirk Zeitler. Wer im Pflegeheim betreut werden muss, muss immer mehr Kosten selbst tragen. Mit Stand zum 1. Juli waren im ersten Jahr im Heim im bundesweiten Schnitt 3.364 Euro pro Monat aus eigener Tasche fällig. Das zeigt eine Auswertung des Verbands der Ersatzkassen. Knapp 120 Euro monatlich mehr als noch zu Jahresanfang.
3: Grund für die höheren Kosten sind vor allem zwei Faktoren. Zum einen sind die Löhne für Pflegekräfte gestiegen, zum anderen sind Unterkunft und Verpflegung teurer geworden. Das sei natürlich berechtigt, sagt der Verband der Ersatzkassen, dürfe aber nicht zu einer immer stärkeren Belastung der Pflegebedürftigen führen. Die geplanten Reformpläne von Bundesgesundheitsministerin Nina Wagen dürften die Situation noch weiter verschärfen. Die sehen nämlich unter anderem vor, bei Entlastungszuschlägen zu sparen. Fiona Reinhardt, Nachrichtenredaktion.
2: Das US-Militär hat in der dritten Nacht in Folge Ziele im Iran attackiert. Wie das zuständige Regionalkommando des US-Militärs mitteilte, hätten die Streitkräfte eine neue Angriffswelle gestartet. US-Präsident Trump hatte zuvor in einem Radiointerview weitere Angriffe angekündigt. Bis zu Tennisball große Hagelkörner sind bei Unwettern in Norddeutschland gefallen. Im niedersächsischen Heidenau zertrümmerten laut Polizei die zentimetergroßen Körner unter anderem Scheiben von Autos und schlugen Dellen in den Lack. Auf Videos war zu sehen, dass auch Dächer teils stark beschädigt wurden. Tennisball große Hagelkörner haben sich auch im Landkreis Ludwigslust-Parchim in Mecklenburg-Vorpommern auf dem Boden angesammelt, sodass der Hagel mit Radladern weggeräumt werden musste. Zum Fußball. Bei der WM sind noch 4 Teams im Rennen um den Titel. Im ersten Halbfinale treffen heute Abend Vize-Weltmeister Frankreich und Europameister Spanien aufeinander.
4: Für viele Experten ist es das vorweggenommene Endspiel. Frankreich mit Superstürmer Kylian Mbappé ist bis jetzt mit 6 Siegen und insgesamt 16 erzielten Toren geradezu durch die WM marschiert. Europameister Spanien hat sich nach dem Stolperstart mit dem 0:0 gegen Außenseiter Kap Verde kontinuierlich gesteigert und erst ein Gegentor bei diesem Turnier kassiert. Vor 2 Jahren standen sich beide Teams übrigens auch im Halbfinale der Europameisterschaft gegenüber. Damals siegte Spanien 2:1. Thomas Thonfeld, Sportredaktion.
2: Im zweiten Halbfinale spielt morgen Abend England gegen Argentinien.
5: Und jetzt das Wetter für das Emsland und die Grafschaft Bentheim.
6: Heute gibt es auch wieder viel Sonne in der Region. Ein paar Wolken sind zwischendurch auch mit dabei. Dazu weht zeitweise durchaufrischender Wind. Wir erreichen heute Höchstwerte von bis zu 29 Grad. In der Nacht zu morgen sinken die Temperaturen ab auf bis zu 16 Grad. Morgen geht es mit einem Sonne-Wolken-Mix und Werten von bis zu 28 Grad weiter. Und am Donnerstag kommt örtlich dann auch Regen dazu bei bis zu 27 Grad.
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1: Im Ems Fechtewelle-Kalenderblatt geht es heute um eine Erfindung. Und ich wette, jeder von uns hat mit dieser Erfindung schon mal etwas zu tun. Wir hier im Radio haben jeden Tag damit zu tun. Ich wüsste auch gar nicht, wie wir ohne diese Entwicklung heute überhaupt noch senden würden. Es geht um das Format MP3. Die Dateiendung .mp3 ist eine Abkürzung und steht für das ISO MPEG Audio Layer 3. Und wer hat es erfunden? Ein Deutscher. Eigentlich waren es mehrere, aber maßgeblich entwickelt wurde das MP3-Verfahren vom deutschen Elektrotechnik-Ingenieur und Mathematiker Karl-Heinz Brandenburg. 1982 hat die Entwicklung am Fraunhofer-Institut für integrierte Schaltungen in Erlangen angefangen. Gleichzeitig wurde auch an der Friedrich-Alexander-Universität Erlangen-Nürnberg daran mit AT&T, Bell Labs und Thomson daran gearbeitet. 1992 wurde der MPEG-1-Standard festgeschrieben und am 14. Juli 1995, also heute vor 31 Jahren, ist die Dateinamenserweiterung .mp3 nach einer institutsinternen Umfrage festgelegt worden. Vorher wurde intern die Dateinamenserweiterung .bit verwendet. Rein technisch betrachtet ist MP3 ein Verfahren zur verlustbehafteten Kompression digital gespeicherter Audiodaten. Vereinfacht gesagt werden in einer MP3-Datei nur die Audiosignale gespeichert, die ein menschliches Gehör hören kann. Alles andere wird quasi reduziert, um Speicherplatz zu sparen. Ja, danke an Karl-Heinz Brandenburg. Er hat uns mit dieser Erfindung viel Freude bereitet und die Arbeit erleichtert. Und damit schließe ich das Kalenderblatt für heute und mache es morgen um diese Zeit wieder auf.

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2: Mit Lucy Sürn, guten Morgen. Die SPD-Grafschaft Bentheim hat den Bürgermeister der Stadt Nordhorn, Thomas Berling, zum Kreistagskandidaten aufgestellt. Das geht aus der Homepage der Partei hervor. Der derzeit amtierende Bürgermeister hat bereits mitgeteilt, dass er sich in der kommenden Kommunalwahl nicht für eine weitere Amtszeit bewerben möchte. Berling trete als Spitzenkandidat für den Wahlbereich 3 Nordhorn Südwest auf. Unter dem Slogan für eine starke Grafschaft Bentheim wolle er sich ehrenamtlich im Kreistag für eine starke, lebenswerte und zukunftsfähige Grafschaft Bentheim einsetzen. Zu seinen persönlichen Schwerpunkten gehören unter anderem der Ausbau und die bessere Vernetzung von Bahn, Bus und Radverkehr. Außerdem setze er sich für eine Stärkung des Katastrophenschutzes sowie die Weiterentwicklung der touristischen Attraktivität der Grafschaft Bentheim ein. In Sögel hat vergangenen Samstag ein Unbekannter einen 34-jährigen Sicherheitsmitarbeiter eines Supermarktes mit einem Messer bedroht und leicht verletzt. Wie die Polizei mitteilt, sprach der 34-jährige Sicherheitsmitarbeiter gegen 21.17 Uhr den Mann nach einem Vorfall im Supermarkt an der Sigiltastraße an. Es kam zu einem körperlichen Streit. Der Mann flüchtete anschließend aus dem Geschäft. Auf dem Parkplatz kam es zu einer weiteren Auseinandersetzung. Der Täter zückte ein Messer und bedrohte den Sicherheitsmitarbeiter. Danach flüchtete er zu Fuß. Er soll eine orange-blaue Jacke, eine blaue Trainingshose sowie dunkle Turnschuhe getragen haben. Die Polizei hat die Ermittlungen wegen eines schweren Gewaltdelikts aufgenommen. Zeugen, die Hinweise zum Täter geben können, sollten sich bei der Polizei melden. In Lorup ist es gestern gegen 8.30 Uhr zu einem Garagenbrand an der Straße Vosseberg gekommen. Verletzt wurde niemand. Das hat die Polizei mitgeteilt. Ein 67-jähriger Mann hat Schweißarbeiten in einem Werkraum neben der Garage durchgeführt. Nachdem er die Werkstatt kurz verlassen hatte, brannte bei seiner Rückkehr ein Handtuch auf einer Werkbank. Er schaffte es nicht, den Brand zu löschen. Die Feuerwehr wurde alarmiert. Durch das Feuer wurden der Werkraum, der Dachstuhl sowie Teile des Mauerwerks stark beschädigt. Der entstandene Schaden wird auf etwa 40.000 Euro geschätzt. In Nordhorn startet eine neue Selbsthilfegruppe namens Mobil unterwegs. Das hat der Landkreis Grafschaft Bentheim mitgeteilt. Die Selbsthilfegruppe richtet sich an Menschen jeden Alters, die auf Mobilitätsgeräte angewiesen sind. Die Gruppe bietet Raum für persönliche Gespräche, Begegnungen und gemeinsame Unternehmungen. Das erste Treffen ist am 4. August geplant. Die weiteren Treffen finden jeweils am ersten Dienstag im Monat im Mehrgenerationenhaus des Paritätischen in Nordhorn statt. Eine Anmeldung ist erforderlich. Die Kontaktdaten findet ihr auf unserer Homepage.
3: Und jetzt das Wetter für das Emsland und die Grafschaft Bentheim.
4: Heute gibt es auch wieder viel Sonne in der Region. Ein paar Wolken sind zwischendurch auch mit dabei. Dazu weht zeitweise böig auffrischender Wind. Wir erreichen heute Höchstwerte von bis zu 29 Grad. In der Nacht zu morgen sinken die Temperaturen ab auf bis zu 16 Grad. Morgen geht es mit einem Sonne-Wolken-Mix und Werten von bis zu 28 Grad weiter. Und am Donnerstag kommt örtlich dann auch Regen dazu bei bis zu 27 Grad.
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1: Wir schauen noch mal kurz auf das vergangene Wochenende. Da gab es eine ganz besondere Veranstaltung für Kinder und ihre Eltern und Großeltern in Nordhorn. Und zwar die Aufführung eines Kindertheaterstücks. Im Nordhorner Stadtpark hat das Theaterspiel Witten das Stück Ein bärenstarkes Fest auf die Bühne gebracht. Dabei geht es um das Mädchen Merle, das trotz familiärer Veränderungen einen schönen Geburtstag feiern möchte. Ein Stück über Zusammenhalt und Freundschaft zwischen den Generationen. Und das war auch ganz gut besucht. Laut der Stadt waren rund 180 Zuschauerinnen und Zuschauer vor Ort, um sich das Stück anzuschauen. Die Kinder und ihre Eltern und Großeltern haben es sich bei dem schönen Wetter auf mitgebrachten Decken vor der Konzertmuschel im Stadtpark bequem gemacht und Merle bei ihren Geburtstagsvorbereitungen begleitet. Die Aufführung war Teil des Nordhorner Ferienpassprogramms und hat damit allen Besucherinnen und Besuchern einen besonderen, schönen Ferienmoment beschert.
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1: Ich bin Dirk Zeitler. Vor 5 Jahren starben 185 Menschen, als unter anderem im Ahrtal in Rheinland-Pfalz Flüsse und Bäche über die Ufer traten. Tausende Menschen verloren ihr gesamtes Hab und Gut. Zum Gedenken an die verheerende Flut reist heute auch Bundespräsident Steinmeier an.
2: Bundespräsident Steinmeier erinnert im Ahrtal an die Menschen, die bei dem Hochwasser ihr Leben verloren haben, an diejenigen, deren Haus nach der Flut nicht mehr bewohnbar war, an die Verletzten. Und er wird auch im Landtag in Nordrhein-Westfalen an einer Gedenkveranstaltung teilnehmen. Das Hochwasser der Ahr hatte auch in NRW massive Auswirkungen, damals 2021. Bundeskanzler Merz ist am Abend bei der zentralen Gedenkveranstaltung in Bad Neuenahr-Ahrweiler dabei. Lea Matschulat, Nachrichtenredaktion.
1: Wer im Pflegeheim betreut werden muss, muss immer mehr Kosten selbst tragen. Mit Stand zum 1. Juli waren im ersten Jahr im Heim im bundesweiten Schnitt 3.364 Euro pro Monat aus eigener Tasche fällig. Das zeigt eine Auswertung des Verbands der Ersatzkassen. Knapp 120 Euro monatlich mehr als noch zu Jahresanfang.
3: Löhne für Pflegekräfte gestiegen, zum anderen sind Unterkunft und Verpflegung teurer geworden. Das sei natürlich berechtigt, sagt der Verband der Ersatzkassen, dürfe aber nicht zu einer immer stärkeren Belastung der Pflegebedürftigen führen. Die geplanten Reformpläne von Bundesgesundheitsministerin Nina Wagen dürften die Situation noch weiter verschärfen. Die sehen nämlich unter anderem vor, bei Entlastungszuschlägen zu sparen. So sollen Pflegekassen entlastet werden, da die für das kommende Jahr ein Defizit von über 7 Milliarden Euro erwarten. Fiona Reinhardt, Nachrichtenredaktion.
1: Das US-Militär hat in der dritten Nacht in Folge Ziele im Iran attackiert. Wie das zuständige Regionalkommando des US-Militärs auf X mitteilte, hätten die Streitkräfte eine neue Angriffswelle gestartet. US-Präsident Trump hatte zuvor in einem Radiointerview weitere Angriffe angekündigt. Zum Fußball. Bei der WM sind noch 4 Teams im Rennen um den Titel. Im ersten Halbfinale treffen heute Abend Vizeweltmeister Frankreich und Europameister Spanien aufeinander. Im zweiten Halbfinale spielt morgen Abend England gegen Argentinien.
4: Und jetzt das Wetter für das Emsland und die Grafschaft Bentheim.
5: Heute gibt es auch wieder viel Sonne in der Region. Ein paar Wolken sind zwischendurch auch mit dabei. Dazu weht zeitweise bürgerauffrischender Wind. Wir erreichen heute Höchstwerte von bis zu 29 Grad. In der Nacht zu morgen sinken die Temperaturen ab auf bis zu 16 Grad. Morgen geht es mit einem Sonne-Wolken-Mix und Werten von bis zu 28 Grad weiter. Und am Donnerstag kommt örtlich dann auch Regen dazu bei bis zu 27 Grad.
0: 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Es ist 9 Uhr und 3 Minuten.

0: Von der EU-Kommissionspräsidentin Ursula von der Leyen beauftragte Experten empfehlen, den Zugang zu Social Media für Kinder unter 13 Jahren in allen Mitgliedsländern zu beschränken. Die Nutzung sozialer Medien und anderer digitaler Dienste soll nur unter Aufsicht der Eltern oder in einem pädagogischen Kontext und zeitlich begrenzt erfolgen. Dieter Ebeling berichtet aus Brüssel. Hallo Dieter.
1: Hallo aus Brüssel.
0: Dieter, was empfehlen die Experten denn?
1: Also die Experten sagen, keine Social Media für Kinder unter 2 Jahren. In der Altersgruppe bis 13 sagen sie ja, aber nur in Begleitung von Eltern oder Lehrern und auch zeitlich begrenzt. Und dann bei Jugendlichen bis zu 18 immer mehr Zugang zu Plattformen, die vorher aber nachweisen müssen, dass sie für Jugendliche geeignet sind. Also Alterskontrollen werden kommen. Das sollen die Plattformen hinbekommen, die die Einhaltung der schon bestehenden eigenen Altersgrenzen tatsächlich überwachen sollen.
0: Und was bedeuten die Empfehlungen für das weitere Vorgehen, gerade auch in Deutschland?
1: Entscheidend wird sein, was die Kommission nach der Sommerpause vorschlägt. Aber Präsidentin von der Leyen, die sagte schon, dass sie diese Expertenmeinung sehr gut findet. Die nationalen Regierungen, auch die deutsche, werden sich in ihrer Gesetzgebung vermutlich an den einheitlichen EU-Regeln orientieren. Das macht ja auch Sinn, denn nur die EU kann gegenüber den Plattformen die Einhaltung von Vorschriften verlangen. Ob und wie das technisch funktionieren soll, ist noch völlig unklar.
0: Dankeschön, Dieter.
1: Gerne. Tschüss.
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2: Mit Lucy Sören, guten Morgen. Die SPD-Grafschaft Bentheim hat den Bürgermeister der Stadt Nordhorn, Thomas Berling, zum Kreistagskandidaten aufgestellt. Das geht aus der Homepage der Partei hervor. Der derzeit amtierende Bürgermeister hat bereits mitgeteilt, dass er sich in der kommenden Kommunalwahl nicht für eine weitere Amtszeit bewerben möchte. Berling trete als Spitzenkandidat für den Wahlbereich 3 Nordhorn Südwest auf. Unter dem Slogan „Für eine starke Grafschaft Bentheim" wolle er sich ehrenamtlich im Kreistag für eine starke, lebenswerte und zukunftsfähige Grafschaft Bentheim einsetzen. Zu seinen persönlichen Schwerpunkten gehören unter anderem der Ausbau und die bessere Vernetzung von Bahn, Bus und Radverkehr. Außerdem setze er sich für eine Stärkung des Katastrophenschutzes sowie die Weiterentwicklung der touristischen Attraktivität der Grafschaft Bentheim ein. In Sögel hat vergangenen Samstag ein Unbekannter einen 34-jährigen Sicherheitsmitarbeiter eines Supermarktes mit einem Messer bedroht und leicht verletzt. Wie die Polizei mitteilt, sprach der 34-jährige Sicherheitsmitarbeiter gegen 21.17 Uhr den Mann nach einem Vorfall im Supermarkt an der Sigiltastraße an. Es kam zu einem körperlichen Streit. Der Mann flüchtete anschließend aus dem Geschäft. Auf dem Parkplatz kam es zu einer weiteren Auseinandersetzung. Der Täter zückte ein Messer und bedrohte den Sicherheitsmitarbeiter. Danach flüchtete er zu Fuß. Er soll eine orange-blaue Jacke, eine blaue Trainingshose sowie dunkle Turnschuhe getragen haben. Die Polizei hat die Ermittlungen wegen eines schweren Gewaltdelikts aufgenommen. Zeugen, die Hinweise zum Täter geben können, sollten sich bei der Polizei melden. In Lorup ist es gestern gegen 8.30 Uhr zu einem Garagenbrand an der Straße Vosseberg gekommen. Verletzt wurde niemand. Das hat die Polizei mitgeteilt. Ein 67-jähriger Mann hat Schweißarbeiten in einem Werkraum neben der Garage durchgeführt. Nachdem er die Werkstatt kurz verlassen hatte, brannte bei seiner Rückkehr ein Handtuch auf einer Werkbank. Er schaffte es nicht, den Brand zu löschen. Die Feuerwehr wurde alarmiert. Durch das Feuer wurden der Werkraum, der Dachstuhl sowie Teile des Mauerwerks stark beschädigt. Der entstandene Schaden wird auf etwa 40.000 Euro geschätzt. In Nordhorn startet eine neue Selbsthilfegruppe namens Mobil unterwegs. Das hat der Landkreis Grafschaft Bentheim mitgeteilt. Die Selbsthilfegruppe richtet sich an Menschen jeden Alters, die auf Mobilitätsgeräte angewiesen sind. Die Gruppe bietet Raum für persönliche Gespräche, Begegnungen und gemeinsame Unternehmungen. Das erste Treffen ist am 4. August geplant. Die weiteren Treffen finden jeweils am ersten Dienstag im Monat im Mehrgenerationenhaus des Paritätischen in Nordhorn statt. Eine Anmeldung ist erforderlich. Die Kontaktdaten findet ihr auf unserer Homepage.
3: Und jetzt das Wetter für das Emsland und die Grafschaft Bentheim.
4: Heute gibt es auch wieder viel Sonne in der Region. Ein paar Wolken sind zwischendurch auch mit dabei. Dazu weht zeitweise durchaufrischender Wind. Wir erreichen heute Höchstwerte von bis zu 29 Grad. In der Nacht zu morgen sinken die Temperaturen ab auf bis zu 16 Grad. Morgen geht es mit einem Sonne-Wolken-Mix und Werten von bis zu 28 Grad weiter. Und am Donnerstag kommt örtlich dann auch Regen dazu bei bis zu 27 Grad.
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Aktuell läuft ja noch die Fußball-Weltmeisterschaft. Das ist aber nicht die einzige WM, über die wir sprechen können. Da gibt es zum Beispiel auch noch die Schnupf-WM. Klingt kurios, ist das auch, denn da geht es darum, wer am meisten Schnupftabak in die Nase bekommt. Das Ganze hat im oberbayerischen Nandlstadt in Freising stattgefunden. Mehr als 200 Teilnehmer waren laut des BR dabei, aus Deutschland, der Schweiz und Österreich. Kurz zu den Regeln: Alle Teilnehmer bekommen 5 Gramm Schnupftabak und eine Minute Zeit, möglichst viel davon in die Nase zu bekommen. Was daneben geht oder übrig bleibt, das wird dann gewogen. Und wer niesen muss, fliegt raus. Die Schnupf-WM hat in diesem Jahr schon zum 24. Mal stattgefunden. Bei den Frauen hat da Tanja Geier gewonnen mit 4,942 Gramm. Bei den Männern hat sich Erich Driendl durchgesetzt. Für die Teilnehmer ist es tatsächlich mehr als nur ein Wettbewerb. Da geht es vor allem auch um die Tradition und die Geselligkeit dabei. Und da freuen sich bestimmt auch alle schon auf die nächste Schnupf-WM. Mit diesem kleinen Abstecher nach Bayern verabschiede ich mich an dieser Stelle aus unserer Morningshow. Gleich nach den Nachrichten um 10 Uhr übernimmt hier meine Kollegin Lucy Sörng in unserem regionalen Magazin Durch den Tag. Also bleibt auf jeden Fall dran.

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1: Ich bin Dirk Zeitler. Bis zu Tennisball große Hagelkörner sind bei Unwettern in Deutschland gefallen. Im niedersächsischen Heidenau zertrümmerten laut Polizei die zentimetergroßen Körner unter anderem Scheiben von Autos. Auf Videos war zu sehen, dass auch Dächer teils stark beschädigt wurden. Tennisballgroße Hagelkörner haben sich auch im Landkreis Ludwigslust-Parchim in Mecklenburg-Vorpommern auf dem Boden angesammelt, sodass der Hagel mit Radladern weggeräumt werden musste. Vor 5 Jahren starben 185 Menschen, als unter anderem im Ahrtal in Rheinland-Pfalz Flüsse und Bäche über die Ufer traten. Tausende Menschen verloren ihr gesamtes Hab und Gut. Zum Gedenken an die verheerende Flut reist heute auch Bundespräsident Steinmeier an.
2: Bundespräsident Steinmeier erinnert im Ahrtal an die Menschen, die bei dem Hochwasser ihr Leben verloren haben, an diejenigen, deren Haus nach der Flut nicht mehr bewohnbar war, an die Verletzten. Und er wird auch im Landtag in Nordrhein-Westfalen an einer Gedenkveranstaltung teilnehmen. Das Hochwasser der Ahr hatte auch in NRW massive Auswirkungen, damals 2021. Bundeskanzler Merz ist am Abend bei der zentralen Gedenkveranstaltung in Bad Neuenahr-Ahrweiler dabei. Lea Matschulat, Nachrichtenredaktion.
1: Wer im Pflegeheim betreut werden muss, muss immer mehr Kosten selbst tragen. Mit Stand zum 1. Juli waren im ersten Jahr im Heim im bundesweiten Schnitt 3.364 Euro pro Monat aus eigener Tasche fällig. Das zeigt eine Auswertung des Verbands der Ersatzkassen. Knapp 120 Euro monatlich mehr als noch zu Jahresanfang.
3: Grund für die höheren Kosten sind vor allem 2 Faktoren. Zum einen sind die Löhne für Pflegekräfte gestiegen, zum anderen sind Unterkunft und Verpflegung teurer geworden. Das sei natürlich berechtigt, sagt der Verband der Ersatzkassen, dürfe aber nicht zu einer immer stärkeren Belastung der Pflegebedürftigen führen. Die geplanten Reformpläne von Bundesgesundheitsministerin Nina Wagen dürften die Situation noch weiter verschärfen. Die sehen nämlich unter anderem vor, bei Entlastungszuschlägen zu sparen. Fiona Reinhardt, Nachrichtenredaktion.
1: Zum Fußball. Bei der WM sind noch 4 Teams im Rennen um den Titel. Im ersten Halbfinale treffen heute Abend Vizeweltmeister Frankreich und Europameister Spanien aufeinander. Im zweiten Halbfinale spielt morgen Abend England gegen Argentinien.
4: Und jetzt das Wetter für das Emsland und die Grafschaft Bentheim.
5: Heute scheint bei uns meistens die Sonne. Ab und zu gibt's auch Wolken. Wir haben Tageshöchstwerte von bis zu 28 Grad. In der Nacht kühlt es auf bis zu 15 Grad ab. Morgen schaut's ähnlich aus. Bei wechselnder Bewölkung erreichen wir Temperaturen von bis zu 27 Grad. Am Donnerstag kann es dann auch mal kurz zu Regen kommen. Es bleibt aber ansonsten freundlich. Das Ganze bei bis zu 26 Grad.
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Wart ihr schon mal tauchen mit Sauerstoffflasche und Neoprenanzug? Schaut leichter aus, als es ist. Nicht umsonst muss man einen Tauchschein machen. Einige machen das for fun im Urlaub, andere hingegen lassen sich zum Einsatztaucher ausbilden. Das ist bei der DLRG Nordhorn möglich. Die Taucher werden dann eingesetzt, wenn es brenzlig wird, beispielsweise bei Vermisstensuchen. Um die Einsatzbereitschaft der Tauchgruppe der DLRG Nordhorn 24/7 zu gewährleisten, sind regelmäßige Tauchgänge erforderlich und wir waren bei einem solchen Tauchgang dabei. Mehr dazu hört ihr in circa 10 Minuten hier auf der Ems-Fechtewelle.

0: 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Es ist 10 Uhr und 19 Minuten.
1: In der ganzen Grafschaft Bentheim gibt es lediglich eine Tauchgruppe. Die Deutsche Lebensrettungsgesellschaft, kurz DLRG Nordhorn, verfügt über 16 ausgebildete Einsatztaucher und deckt damit nicht nur den Landkreis Grafschaft Bentheim ab, sondern bei Bedarf noch Teile des südlichen Emslandes. Pro Jahr werde die DLRG Nordhorn zu etwa 10 bis 15 Personenrettungen im Wasser alarmiert. Um in solchen Notfällen einen kühlen Kopf zu bewahren, üben die Einsatzkräfte der DLRG Nordhorn regelmäßig verschiedene Szenarien. Wir haben uns eine Tauchübung am Fechtesee genauer angeschaut.
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3: In dem Szenario ist es jetzt so, dass die Taucher den Untergrund hier am Fechtesee zwischen den Stegen absuchen und nach Gefahrenquellen suchen. Ob da irgendwelche Gegenstände liegen, die Verletzungsrisiko beherbergen oder ähnliches. Also diesmal suchen wir real nach etwas, nach Gegenständen, die hier auch garantiert drin liegen. Es ist jetzt aber das gleiche Vorgehen im Endeffekt, wie wenn wir eine Person suchen würden. Wir entscheiden uns gleich für ein Suchmuster, wie ein Scheibenwischer oder Parallelsuchverfahren, um den Bereiche wirklich systematisch Stück für Stück abzusuchen.
1: So Stefan Timmers, Zugführer und zweiter Vorsitzender der DLRG Nordhorn. Ein Taucher ist an einer Telefonleine angeleint und geht ins Wasser. Mit dem Signalmann am Ufer hat der Taucher eine direkte Leinenverbindung. Der Signalmann in diesem Fall ist Heiner Fairbeck, erster Vorsitzender der DLRG Nordhorn.
4: Ich muss darauf achten, dass ich die Leine immer stramm halte, ne, damit er seiner Position bleibt. Und muss natürlich darauf achten, dass er genau den Bereich abtaucht, den er abtauchen soll. Und wenn er entsprechend in der Richtung fertig ist, dann gebe ich ihm das Zeichen, dass er einmal wieder umdrehen soll.
1: Wie gibst du ihm das Zeichen dann?
4: Normalerweise läuft das über sogenannte Leinenzugzeichen. Also ich ziehe eine gewisse Anzahl, da gibt es festgelegte Zeichen. Jetzt gerade in dem Falle können wir ja kommunizieren und jetzt kann ich wieder mit ihm sprechen. Luca, passt, kannst wieder umdrehen. So, dann gebe ich ihm wieder einen halben Meter Leine, dass er etwas weiter rausgeht oder etwas weiter raustauchen kann und dann dreht er wieder um. Ja, sag mal, hast du was gefunden?
5: Ein Eimer wieder.
4: Ja, wir schicken dir jemanden. Genau, jetzt hat er wieder was gefunden und jetzt geht ein Wasserretter, schwimmt hin, um dir das abzunehmen.
1: Die Einsatztaucher der DLRG Nordhorn können bis zu 20 Meter tief tauchen. Im Fechtesee sieht der Taucher unter Wasser im besten Fall einen halben Meter weit. Dementsprechend tastet sich der Taucher nach einem bestimmten Prinzip vor, so Stefan Timmers.
3: Der Taucher geht gerade nach dem sogenannten Scheibenwischerverfahren vor. Das heißt, der Signalmann bleibt die ganze Zeit an einer Position stehen. Der Taucher hat eine feste Leinenlänge zum Signalmann und geht dann sozusagen wie so der Autoscheibenwischer von rechts nach links immer weiter. Und jedes Mal nach einer Wende kriegt er ein bisschen mehr Leine, dass er ein bisschen weiter nach draußen geht. Parallel hat man immer ein bisschen Überlappung, damit man dementsprechend keinen Bereich mehr auslässt.
1: Das umgangssprachlich genannte Scheibenwischerverfahren sowie das Halbkreissuchverfahren kommen häufig in der Region zum Einsatz. Auch das sogenannte Parallelsuchverfahren bei geraden Böschungskanten wurde geübt. Während der ganzen Übung muss immer ein zweiter Sicherungstaucher einsatzbereit sein, falls doch mal etwas passieren sollte. Für die Einsatztaucher der DLRG Nordhorn sind solche regelmäßige Übungen wertvoll und wichtig, denn letztendlich muss im Notfall jeder Handgriff sitzen. In unserem gestrigen Beitrag Training beim DLRG Nordhorn waren wir bei der sogenannten uferseitigen Personensuche dabei. Wenn sowohl die uferseitige Personensuche als auch der Einsatz von Tauchern keine Ergebnisse liefern, würde die DLRG Nordhorn ein Sonarboot einsetzen, um die vermisste Person ausfindig zu machen. Außerdem verfügt die DLRG über eine Drohne, mit der Luftbilder geschossen werden können.

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2: Mit Deborah Krockhaus, guten Tag. Der Bezirksverband Osnabrück-Emsland-Grafschaft Bentheim der Industriegewerkschaft Bauen Agrar Umwelt, kurz IG Bau, gibt angesichts des aktuellen Wetters Hinweise für die Arbeit unter freiem Himmel. Wichtig sei die WSS, kurz für Wasser, Sonnencreme und Schattenregel. Arbeitnehmerinnen und Arbeitnehmer, die über einen langen Zeitraum der Sonne ausgesetzt sind, sollten sich mit Sonnenschutz eincremen, in Pausen Schatten aufsuchen sowie genügend Wasser oder kalte Tees trinken. Für eine Bereitstellung habe der Arbeitgeber zu sorgen. Zudem sollte möglichst viel Körper mit Stoff bedeckt sein, um Hautschäden zu vermeiden. Darüber hinaus empfiehlt die IG Bau einen regelmäßigen Hautkrebscheck beim Hautarzt. Die emsländischen Anhängerhersteller Krone und System Trailers haben sich gemeinsam mit 28 anderen Unternehmen aus Europa einer Petition gegen eine EU-Verordnung angeschlossen. Darin fordern die Unterzeichner, eine CO2-Verordnung zu überprüfen. Das hat die Neue Osnabrücker Zeitung berichtet. Konkret gehe es um die EU-Verordnung 2024-1610. Darin seien für schwere Nutzfahrzeuge neue Flottenzielwerte zum Ausstoß von Kohlendioxid ab 2030 festgelegt worden. Zudem würden auch Anhänger und Busse als schwere Nutzfahrzeuge gelten. Die Hersteller würden die Ausweitung der Vorgaben auf Anhänger kritisieren. Die Unternehmen befürchten, dass durch die Neuregelung der CO2-Ausstoß steigen könnte. Durch die neuen Vorgaben würden Unternehmen dazu gedrängt werden, ihre Anhänger anders zu konstruieren. Dies hätte potenziell geringere Ladekapazitäten der Anhänger und damit auch mehr Fahrzeuge auf den Straßen zur Folge. In der Petition fordern die Unterzeichner, die CO2-Verordnung bereits 2026, also ein Jahr früher als geplant, zu überprüfen sowie die Flottenziele auf erreichbare Werte zu senken und ab 2030 schrittweise einzuführen. Die Stadt Lingen wird seit dem vergangenen Monat auf der Webseite des BUND als pestizidfreie Kommune gelistet. In diesem Zusammenhang gibt die Stadt jetzt Tipps für naturnahe Gärten und Vorgärten. Wie die Stadt mitteilt, können bereits mit kleinen Veränderungen Gartenbesitzerinnen und Besitzer dazu beitragen, dass Wildbienen, Schmetterlinge und Vögel ausreichend Nahrung, Nistplätze und Rückzugsmöglichkeiten vorfinden. Die Stadt empfiehlt beispielsweise, mehr heimische und standortgerechte Pflanzen zu verwenden, Wildblumenwiesen anzulegen und seltener zu mähen. Außerdem rät die Stadt, torffreie Erde und Kompost zu verwenden sowie auf chemisch-synthetische Pflanzenschutzmittel zu verzichten. Weitere Informationen zur naturnahen Gartengestaltung sind auf der Homepage der Stadt Lingen einsehbar. Den Link findet ihr unter emsfechtewelle.de. Im Rahmen des Sommerferienpasses der Samtgemeinde Neuenhaus haben sich Jugendliche bei einer Sprayaktion kreativ mit den Themen Vielfalt und Demokratie auseinandergesetzt. Das geht aus einer Mitteilung des GA Neuenhaus hervor. Gemeinsam mit der Neuenhauser Künstlerin Carina Schüring entwickelten die Jugendlichen individuelle Schriftstile. Ihre erarbeiteten Motive sprayten sie an eine Wand in der Gasse zwischen den beiden Seiten des evangelischen Friedhofs in Neuenhaus. Das Projekt des GA wurde gemeinsam mit der Stadt, der Samtgemeinde Neuenhaus, dem Landkreis Grafschaft Bentheim, dem Malerbetrieb Arne Hartmann, der Künstlerin Carina Schüring und Grafschaft zeigt Gesicht durchgeführt.
1: Und jetzt das Wetter für das Emsland und die Grafschaft Bentheim.
3: Heute scheint bei uns meistens die Sonne. Ab und zu gibt's auch Wolken. Wir haben Tageshöchstwerte von bis zu 28 Grad. In der Nacht kühlt es auf bis zu 15 Grad ab. Morgen schaut es ähnlich aus. Bei wechselnder Bewölkung erreichen wir Temperaturen von bis zu 27 Grad. Am Donnerstag kann es dann auch mal kurz zu Regen kommen. Es bleibt aber ansonsten freundlich. Das Ganze bei bis zu 26 Grad.
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1: Sommerloch und nichts los, zumindest musikalisch trifft das nicht zu. Denn in unserem Ems Fechtewelle Soundcheck stellen wir euch diese Woche ein paar frische Neuerscheinungen vor. Heute das neue Album der englischen Sängerin Suki Waterhouse. Alice Suki Waterhouse hat ihre Karriere mit 16 Jahren erst als Model angefangen. Und das erfolgreich. Gemodelt hat sie unter anderem für große Brands wie Tommy Hilfiger oder Hugo Boss. Neben dem Laufsteg ist sie auch auf der Kinoleinwand. Ich persönlich bin auf sie zum ersten Mal im Film Love, Rosie aus 2014 aufmerksam geworden, einer ihrer ersten Filme. Ihre Karriere als Sängerin begann 2016 mit ihrer ersten Single Brutally. Ihr Song Good Looking ist 2022 als viraler Hit groß geworden. Im selben Jahr hat sie dann auch ihr Debütalbum I Can't Let Go veröffentlicht. Es folgte 2024 ihr zweites Album Memoir of a Sparkle Muffin und ihr zuletzt erschienenes Album Loveland. Das neue Album verströmt 90er Britpop-Vibes. Aus Sicht unserer Musikredaktion ein ziemlich durchhörbares Album dank gelungener Songs. Wir hören gleich mal rein. Hier kommt Teardrops von Suki Waterhouse aus ihrem Album Loveland.

0: Das war Teardrops von Suki Waterhouse aus ihrem neuen Album Loveland. Unser heutiger Titel im Ems Fechtewelle Soundcheck. Diese Woche haben wir jeden Tag einen anderen Song für euch parat. Also wenn ihr neugierig seid, dann schaut doch mal auf unserer Homepage vorbei. Auf emsfechtewelle.de könnt ihr bereits vorab die Neuerscheinungen der Woche einsehen.
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2: Pandas, Löwen, Zebras oder Elefanten. Besonders exotische Tiere faszinieren uns Menschen seit Tausenden von Jahren. Eher unbeliebt sind da die kleinen Insekten, die um uns herumschwirren. Doch auch sie haben eine beeindruckende Geschichte, wie die aktuelle Sommerausstellung des Emsland-Museums Schloss Clemenswert zeigt. Inspiriert von den Metamorphosenbildern der Naturforscherin Maria Sibylle Merian hat sich Künstler Joos van de Plas intensiv in seinen Werken mit Insekten und ihren Verwandlungen auseinandergesetzt. Besonders beliebt wohl die Verwandlung von einer kleinen Raupe in einen wunderschönen Schmetterling. Außerdem zeigt die Ausstellung auf Keramiken von Sonngard Marx das Flattern und Krabbeln der Insekten und stellt die Frage, welche Rolle spielen wir Menschen in der Insektenwelt? Die Ausstellung Metamorphose in Zusammenarbeit mit dem Naturschutzbund Beate Sögel könnt ihr aktuell im Emsland-Museum Schloss Clemenswert ganztags besuchen.

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2: 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Es ist 10:56 Uhr.

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1: Ich bin Dirk Zeitler. Vor 5 Jahren starben 185 Menschen, als unter anderem im Ahrtal in Rheinland-Pfalz Flüsse und Bäche über die Ufer traten. Tausende Menschen verloren ihr gesamtes Hab und Gut. Zum Gedenken an die verheerende Flut reist heute auch Bundespräsident Steinmeier an.
2: Bundespräsident Steinmeier erinnert im Ahrtal an die Menschen, die bei dem Hochwasser ihr Leben verloren haben, an diejenigen, deren Haus nach der Flut nicht mehr bewohnbar war, an die Verletzten. Und er wird auch im Landtag in Nordrhein-Westfalen an einer Gedenkveranstaltung teilnehmen. Das Hochwasser der Ahr hatte auch in NRW massive Auswirkungen, damals 2021. Bundeskanzler Merz ist am Abend bei der zentralen Gedenkveranstaltung in Bad Neuenahr-Ahrweiler dabei. Lea Matschulat, Nachrichtenredaktion.
1: In Nordrhein-Westfalen laufen Ermittlungen gegen mehrere Justizbeamte. Seit dem Morgen durchsucht die Polizei in diesem Zusammenhang Räume einer Justizvollzugsanstalt und auch Wohnungen in NRW und Rheinland-Pfalz.
3: Im Fokus der Razzia stehen nicht nur Justizbeamte, sondern auch Inhaftierte und ehemalige Inhaftierte der JVA Rheinbach. Laut Bonner Polizei geht es um den Verdacht von Straftaten im Amt. Genauere Details sind noch unklar. Einen ähnlichen Fall gab es erst Anfang Mai in Euskirchen. Hier wurde gegen mehrere Mitarbeiter und ehemalige Häftlinge der JVA Euskirchen ermittelt. Dabei ging es um den Vorwurf, Gefängnismitarbeiter hätten regelrechte Bestechungsabos verkauft, bei denen man gegen eine monatliche Bezahlung vor Kontrollen gewarnt worden sein soll. Fiona Reinhardt, Nachrichtenredaktion.
1: Zwischen Hamburg und Cuxhaven ist am Morgen der Bahnverkehr eingestellt worden. Grund ist ein Brand an der Strecke. Die Polizei geht im Moment von Brandstiftung aus. Eine Prognose zur Dauer der Sperrung sei nicht möglich, sagte eine Bahnsprecherin. Zum Fußball. Bei der WM sind noch 4 Teams im Rennen um den Titel. Im ersten Halbfinale treffen heute Abend Vize-Weltmeister Frankreich und Europameister Spanien aufeinander. Im zweiten Halbfinale spielt morgen Abend England gegen Argentinien.
4: Und jetzt das Wetter für das Emsland und die Grafschaft Bentheim.
5: Heute scheint bei uns meistens die Sonne. Ab und zu gibt's auch Wolken. Wir haben Tageshöchstwerte von bis zu 28 Grad. In der Nacht kühlt es auf bis zu 15 Grad ab. Morgen schaut's ähnlich aus. Bei wechselnder Bewölkung erreichen wir Temperaturen von bis zu 27 Grad. Am Donnerstag kann es dann auch mal kurz zu Regen kommen. Es bleibt aber ansonsten freundlich. Das Ganze bei bis zu 26 Grad.
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1: Erstmals ist in der Kunst- und Kulturvilla in Lingen eine Medienkunstausstellung zu sehen. Unter dem Titel Semiotics of the City stellt der Künstler Daniel Burkhardt zwei seiner Werke vor. Die beiden Kurzfilme zeigen das Thema Großstadt auf besondere Weise. Wir haben uns die Installation vor Ort angeschaut.
2: Semiotics.
1: Semiotics of the City. So heißt die Medienkunstausstellung des Künstlers Daniel Burkhardt, das derzeit in der Kunst- und Kulturvilla in Lingen ausgestellt wird. Sein gleichnamiges Werk stammt aus dem Jahr 2020. Zu sehen sind urbane Szenen, zu hören sind KI-generierte Stimmen, die einzelne Begriffe nennen. Diese werden in Form von Bildern auf der Leinwand oder durch Geräusche aus den Boxen wiedergegeben. Das erklärt Vera Bruns, Fachbereichsleitung Kultur der Stadt Lingen.
3: Jeder Begriff hat innerhalb des Videos dieselbe Zeit. Aber für manche Begriffe gibt es sehr viele Bilder, für manche Begriffe gibt es nur wenige. Das heißt, manchmal laufen die Bilder dann schneller, manchmal langsamer. Manchmal sind die Begriffe dann auch nur zu hören. Diese Struktur ist eigentlich nicht sofort ersichtlich, sondern der Künstler bringt uns eigentlich als Betrachter hier eigentlich an die Grenze unserer Wahrnehmungsmöglichkeiten, weil manche Bilder natürlich auch so schnell laufen, dass wir nicht jedes einzelne Detail darauf wahrnehmen können.
1: Neben dem Werk Semiotics of the City wird auch das Werk Rauschen und Brausen 1 aus 2007 ausgestellt. Die Arbeit beginnt mit einem ruhigen Blick auf ein Hochhaus. Dieser Blick wird immer wieder von vorbeifahrenden Autos durchbrochen, bis sich das Bild vor uns abstrahiert. Ursprünglich war Vera Bruns zuerst an der Arbeit Semiotics of the City interessiert.
3: Der Künstler hat dann vorgeschlagen, diese beiden Arbeiten zu verbinden. Tatsächlich sagte er beim Aufbau, dass er so diese Sounds, die beide Arbeiten innehaben, hat er auch noch nie so in Verbindung gehört. Aber es entsteht eigentlich eine ganz schöne Ergänzung zwischen den beiden Arbeiten.
1: Was die Installation besonders macht, ist das Spannungsfeld, das erzeugt wird.
3: Weil natürlich Lingen ist Stadt. Aber die urbanen Szenen und Bilder, die man in diesen Werken sieht, die würde wahrscheinlich niemand automatisch mit Lingen verbinden. Und so haben wir diesen schönen Kontrast von altes Gebäude, grüner Park drumherum, urbane Szenen, ein Stück weit auch die Hässlichkeit einer Stadt. Ich finde diesen Bruch einfach erhellend.
1: Bruns ist es wichtig zu betonen, dass Besuchende der Ausstellung kein kunsthistorisches Wissen brauchen, um die Kunstwerke zu erleben.
3: Ich finde es spannend, wie dieser Raum jetzt insgesamt gestaltet ist. Dass man fast auch ein bisschen, wenn man den das erste Mal betritt, so eine körperliche Reaktion merkt. Es kostet vielleicht auch ein Stück weit ein bisschen Überwindung, sich dann darauf einzulassen, weil der Sound natürlich schon im ersten Moment sehr laut auf einen zukommt. Und dann kann man sich darauf einlassen, davon berieseln lassen und einfach so einen Eindruck mitnehmen. Also es geht vor allem um die Atmosphäre, die entsteht.
1: Die Ausstellung Semiotics of the City könnt ihr bis zum 20. August zu den regulären Öffnungszeiten in der Kunst- und Kulturvilla in Lingen besuchen.

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1: Mindestens 5 Menschen sind an diesem Wochenende wieder beim Baden ums Leben gekommen, darunter auch ein 13 Jahre altes Mädchen in Schleswig-Holstein. Die DLRG warnt deshalb nochmal eindringlich vor den Gefahren im Wasser. Ronny Thurau berichtet. Hallo Ronny.
2: Grüß dich.
1: Ronny, was sind die wichtigsten Tipps fürs Baden, die offenbar trotzdem oft vergessen werden?
2: Ja, gehört haben die meisten von uns sicher die typischen Baderegeln, aber oft schätzen Menschen eine Situation einfach falsch ein. Vor allem muss man sagen, Jungs und Männer. Sie überschätzen zum Beispiel ihr eigenes Schwimmvermögen oder die Sicherheit von aufblasbaren Schwimmhilfen. Oder sie haben Alkohol oder Drogen im Blut, springen in unbekannte Gewässer, die vielleicht zu flach sein können oder in denen es Strömungen oder schwer sichtbare Hindernisse geben kann. Und viele unterschätzen auch gerade bei Hitze kalte Wassertemperaturen, die einen Kälteschock beim Reinspringen auslösen können.
1: Und wer sieht, dass jemand in Not ist? Wie kann der richtig helfen, ohne sich selbst in Gefahr zu bringen?
2: Ja, erstmal ganz wichtig, Menschen ertrinken oft leise, also schaffen es gar nicht laut, um Hilfe zu schreien. Deshalb sollte man am besten nie alleine baden und immer vielleicht einer die anderen im Blick behalten. Erst recht Kinder, die sollte man wirklich nie aus dem Blick verlieren im Wasser. Und wer jemanden in Not im Wasser sieht, mal rufen, ob alles okay ist. Und wenn keine Antwort kommt oder panische Reaktionen, dann Notruf oder Rettungsschwimmer alarmieren. Andere vielleicht auch um Unterstützung bitten. Die können zum Beispiel den genauen Ort des Menschen im Wasser im Blick behalten, falls der untergehen sollte. Ja, und dann kann man vielleicht versuchen, einen Rettungsring oder ähnliches zum Ertrinkenden zu befördern, aber wirklich nur selber hinschwimmen und zu retten versuchen, wenn man eine entsprechende Ausbildung gemacht hat. Weil sonst sind oft am Ende nur 2 Menschen in Not.
1: Vielen Dank, Ronny.
2: Ja, sehr gerne.
3: 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Es ist 11 Uhr und 24 Minuten.

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2: Mit Deborah Krockhaus, guten Tag. Der Bezirksverband Osnabrück-Emsland-Grafschaft Bentheim der Industriegewerkschaft Bauen Agrar Umwelt, kurz IG Bau, gibt angesichts des aktuellen Wetters Hinweise für die Arbeit unter freiem Himmel. Wichtig sei die WSS, kurz für Wasser, Sonnencreme und Schattenregel. Arbeitnehmerinnen und Arbeitnehmer, die über einen langen Zeitraum der Sonne ausgesetzt sind, sollten sich mit Sonnenschutz eincremen, in Pausen Schatten aufsuchen sowie genügend Wasser oder kalte Tees trinken. Für eine Bereitstellung habe der Arbeitgeber zu sorgen. Zudem sollte möglichst viel Körper mit Stoff bedeckt sein, um Hautschäden zu vermeiden. Darüber hinaus empfiehlt die IG Bau einen regelmäßigen Hautkrebscheck beim Hautarzt. Die emsländischen Anhängerhersteller Krone und System Trailers haben sich gemeinsam mit 28 anderen Unternehmen aus Europa einer Petition gegen eine EU-Verordnung angeschlossen. Darin fordern die Unterzeichner, eine CO2-Verordnung zu überprüfen. Das hat die Neue Osnabrücker Zeitung berichtet. Konkret gehe es um die EU-Verordnung 2024-1610. Darin seien für schwere Nutzfahrzeuge neue Flottenzielwerte zum Ausstoß von Kohlendioxid ab 2030 festgelegt worden. Zudem würden auch Anhänger und Busse als schwere Nutzfahrzeuge gelten. Die Hersteller würden die Ausweitung der Vorgaben auf Anhänger kritisieren. Die Unternehmen befürchten, dass durch die Neuregelung der CO2-Ausstoß steigen könnte. Durch die neuen Vorgaben würden Unternehmen dazu gedrängt werden, ihre Anhänger anders zu konstruieren. Dies hätte potenziell geringere Ladekapazitäten der Anhänger und damit auch mehr Fahrzeuge auf den Straßen zur Folge. In der Petition fordern die Unterzeichner, die CO2-Verordnung bereits 2026, also ein Jahr früher als geplant, zu überprüfen sowie die Flottenziele auf erreichbare Werte zu senken und ab 2030 schrittweise einzuführen. Die Stadt Lingen wird seit dem vergangenen Monat auf der Webseite des BUND als pestizidfreie Kommune gelistet. In diesem Zusammenhang gibt die Stadt jetzt Tipps für naturnahe Gärten und Vorgärten. Wie die Stadt mitteilt, können bereits mit kleinen Veränderungen Gartenbesitzerinnen und Besitzer dazu beitragen, dass Wildbienen, Schmetterlinge und Vögel ausreichend Nahrung, Nistplätze und Rückzugsmöglichkeiten vorfinden. Die Stadt empfiehlt beispielsweise, mehr heimische und standortgerechte Pflanzen zu verwenden, Wildblumenwiesen anzulegen und seltener zu mähen. Außerdem rät die Stadt, torffreie Erde und Kompost zu verwenden sowie auf chemisch-synthetische Pflanzenschutzmittel zu verzichten. Weitere Informationen zur naturnahen Gartengestaltung sind auf der Homepage der Stadt Lingen einsehbar. Den Link findet ihr unter emsfechtewelle.de. Im Rahmen des Sommerferienpasses der Samtgemeinde Neuenhaus haben sich Jugendliche bei einer Spray-Aktion kreativ mit den Themen Vielfalt und Demokratie auseinandergesetzt. Das geht aus einer Mitteilung des SCA Neuenhaus hervor. Gemeinsam mit der Neuenhauser Künstlerin Carina Schüring entwickelten die Jugendlichen individuelle Schriftstile. Ihre erarbeiteten Motive sprayten sie an eine Wand in der Gasse zwischen den beiden Seiten des evangelischen Friedhofs in Neuenhaus. Das Projekt des SCA wurde gemeinsam mit der Stadt, der Samtgemeinde Neuenhaus, dem Landkreis Grafschaft Bentheim, dem Malerbetrieb Arne Hartmann, der Künstlerin Carina Schüring und Grafschaft zeigt Gesicht durchgeführt.
1: Und jetzt das Wetter für das Emsland und die Grafschaft Bentheim.
3: Heute scheint bei uns meistens die Sonne. Ab und zu gibt's auch Wolken. Wir haben Tageshöchstwerte von bis zu 28 Grad. In der Nacht kühlt es auf bis zu 15 Grad ab. Morgen schaut's ähnlich aus. Bei wechselnder Bewölkung erreichen wir Temperaturen von bis zu 27 Grad. Am Donnerstag kann es dann auch mal kurz zu Regen kommen. Es bleibt aber ansonsten freundlich. Das Ganze bei bis zu 26 Grad.
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2: Heute vor 20 Jahren erscheint das Album Alright Still von Lily Allen. Das war am 14. Juli 2006. Für die britische Sängerin ist das der Beginn ihrer Musikkarriere gewesen. Alright Still ist hauptsächlich ein Pop-Album. Einige Songs enthalten Elemente aus Ska, Reggae und Hip-Hop. Es geht viel um vergangene Beziehungen, immer mit einer Prise schwarzen Humors. Weil in vielen Songs auch nicht so jugendfreie Sprache verwendet wird, wurde das Album mit einem Parental Advisory Label, also einer Warnung für expliziten Inhalt, veröffentlicht. Und das, obwohl der Song Friday Night in allen Versionen des Albums zensiert worden ist. Alright Still ist kommerziell erfolgreich gewesen. In der UK landete er gleich auf Platz 2 der UK-Albumcharts und wurde weltweit über 2,5 Millionen Mal verkauft. Wir hören gleich mal in die Debütsingle des Albums rein. Hier kommt Smile von Lily Allen aus ihrem Album Alright Still.

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2: In der Gesellschaft wächst das Interesse nach wahren True-Crime-Geschichten und die Enthüllung der jeweiligen Hergänge. Doch wie sahen Kriminalität und Ermittlung vor rund 2000 Jahren aus? Zu Zeiten, wo es Fingerabdruck, Identifizierungen und Profiling in der Form, wie wir es heute kennen, noch gar nicht gab. Das zeigt uns die Ausstellung Auf den Spuren der Wahrheit – 2000 Jahre Verbrechensaufklärung in den Museen an der Koppelschleuse. Aufgeteilt auf das Emsland Archäologiemuseum und dem Museum an der Koppelschleuse können wir entdecken, wie sich die Methoden der Kriminalistik von der Antike bis zur heutigen Zeit verändert haben. Außerdem können Besucherinnen und Besucher selbst zum Kommissar werden und an interaktiven Stationen den Täter suchen. Die Sonderausstellung in Kooperation mit der Polizeiinspektion Emsland Grafschaft Bentheim ist zu den regulären Öffnungszeiten der Museen geöffnet.

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1: Ich bin Dirk Zeitler. Das Hochwasser vor 5 Jahren in Nordrhein-Westfalen und Rheinland-Pfalz war einer der verheerendsten Naturkatastrophen in der jüngeren deutschen Geschichte. Nach dem Ende der Antragsfrist für die Fluthilfen im Ahrtal und anderen Hochwassergebieten sind bundesweit rund 6,2 Milliarden Euro aus einem Sondervermögen ausgezahlt worden. Das teilte das Bundesfinanzministerium mit. Das entspricht gut einem Fünftel der bis zu 30 Milliarden Euro, die der Bund bereitgestellt hat. In Nordrhein-Westfalen laufen Ermittlungen gegen mehrere Justizbeamte. Seit dem Morgen durchsucht die Polizei in diesem Zusammenhang Räume einer Justizvollzugsanstalt und auch Wohnungen in NRW und Rheinland-Pfalz.
2: Gefängnismitarbeiter haben offenbar Drogen und Handys in den Knast geschmuggelt. Geliefert wurde die Ware wohl von Freunden oder Angehörigen der Inhaftierten. Es geht also vermutlich um Bestechung und Korruption. Erst vor kurzem gab es eine ähnliche Razzia in der JVA Euskirchen. Da hatten Justizbeamte wohl sogar regelrechte Bestechungsabos im Angebot. Fixe Schmiergeldsummen im Gegenzug für Hafterleichterungen. Claudia Wächter, Nachrichtenredaktion.
1: Zwischen Hamburg und Cuxhaven ist am Morgen der Bahnverkehr eingestellt worden. Grund ist ein Brand an der Strecke. Die Polizei geht im Moment von Brandstiftung aus.
3: In der Nacht brennt ein Verteilerkasten und die Spuren deuten offenbar darauf hin, dass jemand den Verteiler mutwillig angezündet hat. Erst vor einigen Tagen hatte ein Brandanschlag die Strecke zwischen Düsseldorf und Köln über Stunden lahmgelegt. Nun deutet in Niedersachsen offenbar auch einiges auf Brandstiftung hin. Ein Zeuge hatte die Feuerwehr wegen eines Feuerscheins in einem Technikgebäude gerufen. Es brannte aber auch der Verteilerkasten in der Nähe. Lea Matschulat, Nachrichtenredaktion.
1: Die Deutsche Krankenhausgesellschaft befürchtet, dass jede dritte Klinik das Krankenkassensparpaket nicht überleben wird. Wir müssen damit rechnen, dass noch mehr Kliniken in die Schieflage geraten, sagte DKG-Vorstandschef Gast der Rheinischen Post. Seit 2022 haben nach seinen Angaben bundesweit schon 85 Krankenhäuser Insolvenz angemeldet.
4: Und jetzt das Wetter für das Emsland und die Grafschaft Bentheim.
5: Heute scheint bei uns meistens die Sonne. Ab und zu gibt's auch Wolken. Wir haben Tageshöchstwerte von bis zu 28 Grad. In der Nacht kühlt es auf bis zu 15 Grad ab. Morgen schaut's ähnlich aus. Bei wechselnder Bewölkung erreichen wir Temperaturen von bis zu 27 Grad. Am Donnerstag kann es dann auch mal kurz zu Regen kommen. Es bleibt aber ansonsten freundlich. Das Ganze bei bis zu 26 Grad.
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1: Es war eine Jahrhundertflut, die ganze Ortschaften verwüstet hat. Die Flutkatastrophe in Rheinland-Pfalz und Nordrhein-Westfalen. Dabei starben 136 Menschen in Rheinland-Pfalz, 49 in Nordrhein-Westfalen. Besonders das Ahrtal war damals betroffen. Tausende Menschen verloren ihr gesamtes Hab und Gut. Heute jährt sich das Unglück zum 5. Mal. Sabine Koppers von rpr1 berichtet aus Bad Neuenahr-Ahrweiler. Hallo Sabine.
2: Ja, hallo.
1: Viele Betroffene kämpfen bis heute mit psychischen Folgen. Wie geht es den Menschen vor Ort rund um den Jahrestag?
2: Natürlich kommt das Erlebte heute bei allen hier in der Region nochmal hoch. Vor allem natürlich bei denen, die Familienmitglieder oder Freunde verloren haben. Insgesamt würde ich aus den Gesprächen, die ich in den letzten Wochen mit Menschen im Ahrtal geführt habe, aber sagen, dass die meisten inzwischen wieder nach vorne schauen. Natürlich auch, weil inzwischen 99% der Anträge auf Unterstützung aus dem Fluthilfefonds bewilligt wurden. Was aber immer noch offen ist und vielen sehr, sehr wichtig wäre, es hat sich bis heute niemand für das Geschehene entschuldigt. Das könnte sich heute vielleicht ändern. Der neue rheinland-pfälzische Ministerpräsident Gordon Schnieder, früher auch Mitglied im Flutuntersuchungsausschuss, der hat uns gesagt, dass er sich im passenden Rahmen für das aus seiner Sicht bestätigte Staats- und Organisationsversagen entschuldigen will. Also vielleicht passiert das ja heute Abend bei der offiziellen Gedenkfeier in Bad Neuenahr-Ahrweiler, zu der auch Bundeskanzler Friedrich Merz erwartet wird.
1: Noch immer werden Straßen, Brücken und Schulen saniert. Wie läuft der Wiederaufbau?
2: Der läuft, aber an vielen Stellen hängt es auch noch. Also die Ahrtalbahn zum Beispiel, die sollte eigentlich schon komplett fertig sein. Das wird jetzt aber wohl doch erst im nächsten Jahr was. Straßen, Schwimmbäder, Sportstätten, Gewässerrenaturierung, große Regenrückhaltebecken, vor allem viele Großprojekte, die dauern halt einfach noch an. Vom Kreis Ahrweiler heißt es aber inzwischen immerhin, dass etwa 2/3 des Wiederaufbaus geschafft sind.
1: Wie steht es um den Hochwasserschutz aktuell? Welche Schutzmaßnahmen gibt es? Welche sind geplant?
2: Da muss man unterscheiden zwischen Hochwasserschutz und Katastrophenschutz. Also beim Hochwasserschutz sind durch die Flut jetzt viele viel, viel aufmerksamer als vorher. Auch Privatleute achten da zum Beispiel viel stärker drauf. Also manche bauen ihre Häuser sogar auf Stelzen wieder auf oder setzen zumindest drucksichere Fenster in den Erdgeschossen und Flutschotten ein. Und auch in Sachen Katastrophenschutz ist in den letzten Jahren einiges passiert. Die vorhandene Ausrüstung sieht inzwischen zum Beispiel ganz anders aus. Es gibt viel mehr Übungen und Evakuierungsszenarien. Und was die Bevölkerungswarnung angeht, auch hier gibt es inzwischen über Apps, über digitale Sirenen viel mehr Möglichkeiten als noch vor 5 Jahren.
1: Vielen Dank, Sabine.
2: Gerne.

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2: Mit Deborah Krockhaus, guten Tag. In Nordhorn ist gestern Nachmittag ein landwirtschaftlicher Schlepper in Brand geraten. Verletzt wurde dabei niemand. Nach bisherigen Erkenntnissen der Polizei kam es gegen 16.43 Uhr im Bereich am Südufer zu einem Brand an dem Schlepper samt angehängtem Mulcher. Auslöser war vermutlich ein technischer Defekt. Das Fahrzeug brannte vollständig aus. Zudem griff das Feuer auf die Vegetationsfläche über und beschädigte sie in der Größe etwa eines Fußballfeldes. Die örtliche Feuerwehr löschte das Feuer mit Unterstützung der Bundesfeuerwehr aus Meppen. Der Schaden wird auf rund 300.000 Euro geschätzt. Die Ermittlungen zur Ursache des Brandes dauern an. Der Bezirksverband Osnabrück-Emsland-Grafschaft-Bentheim der Industriegewerkschaft Bauen Agrar Umwelt, kurz IG Bau, gibt angesichts des aktuellen Wetters Hinweise für die Arbeit unter freiem Himmel. Wichtig sei die WSS, kurz für Wasser-, Sonnencreme- und Schattenregel. Arbeitnehmerinnen und Arbeitnehmer, die über einen langen Zeitraum der Sonne ausgesetzt sind, sollten sich mit Sonnenschutz eincremen, in Pausen Schatten aufsuchen sowie genügend Wasser oder kalte Tees trinken. Für eine Bereitstellung habe der Arbeitgeber zu sorgen. Zudem sollte möglichst viel Körper mit Stoff bedeckt sein, um Hautschäden zu vermeiden. Darüber hinaus empfiehlt die IG Bau einen regelmäßigen Hautkrebscheck beim Hautarzt. Die Seniorenvertretung der Stadt Lingen weist auf die bevorstehende Neuwahl der Seniorenvertretung vom 9. bis 13. November hin. Das hat die Stadt mitgeteilt. Von den derzeit 11 Mitgliedern werden nur 5 erneut kandidieren. Die Seniorenvertretung wirbt daher schon jetzt um Interessierte, die sich künftig für die Belange älterer Menschen in Lingen einsetzen möchten. Geplant ist unter anderem, dass sich die Kandidatinnen und Kandidaten in den Pflegeeinrichtungen der Stadt persönlich vorstellen. Die Arbeit der Seniorenvertretung trage dazu bei, dass Seniorinnen und Senioren in Lingen gut informiert und vernetzt sind und aktiv am gesellschaftlichen Leben teilnehmen können, betonte Dezernentin Katrin Möllenkamp bei der Übergabe des aktuellen Tätigkeitsberichtes. Unbekannte haben aus einem Lagerraum in Renkenberge unter anderem Alkohol gestohlen. Wie die Polizei mitteilt, verschafften sich die Täter zwischen dem vergangenen Freitagabend und Montagabend gewaltsam Zutritt zu einem Lagerraum an der Warner Straße. Neben alkoholischen Getränken nahmen sie auch eine Musikbox mit. Es entstand ein Schaden von rund 800 Euro. Die Polizei bittet, Zeugen sich zu melden.
1: Und jetzt das Wetter für das Emsland und die Grafschaft Bentheim.
3: Heute scheint bei uns meistens die Sonne. Ab und zu gibt's auch Wolken. Wir haben Tageshöchstwerte von bis zu 28 Grad. In der Nacht kühlt es auf bis zu 15 Grad ab. Morgen schaut's ähnlich aus. Bei wechselnder Bewölkung erreichen wir Temperaturen von bis zu 27 Grad. Am Donnerstag kann es dann auch mal kurz zu Regen kommen. Es bleibt aber ansonsten freundlich. Das Ganze bei bis zu 26 Grad.
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1: Wir sind mittendrin im Sommer in den Ferien. Wir haben nichts zu tun und wir haben Lust zu lesen. Mit diesen Worten stehen jeden Tag mutmaßlich hunderte Kinder und Jugendliche vor Niedersachsens Bibliotheken und wollen neues Lesefutter von ihrem Julius-Club, dem Sommerleseclub. Und darum stellen wir auch heute wieder zwei der Julius-Club-Bücher vor. Und mit wir meine ich Amelie Bücher von der Stadtbibliothek Nordhorn. Frau Bücher, was haben Sie heute dabei?
2: Ich habe als erstes Der Junge in den falschen Schuhen von Tom Percival dabei. Das ist ein Buch, in dem es am Ende um Kinderarmut geht.
1: Warum hat der Junge die falschen Schuhe an? Was sind das für Schuhe?
2: Es sind halt keine Markenschuhe. In dieser Geschichte geht es um Will. Und Wills Vater, alleinerziehend, wird arbeitslos. Und dann leben die zwei von der Sozialhilfe, müssen sich Essen holen bei der Tafel. Und Will hadert ganz schön doll mit diesem Schicksal. Plötzlich kann er sich nicht mehr die richtigen Schuhe leisten. Keine Markenschuhe, sondern gespendete Schuhe muss er tragen. Und das sind einfach nicht die richtigen Schuhe. Will schottet sich immer mehr ab, streitet sich mit seinen besten Freunden, wird plötzlich auch in der Schule angegangen, wo er dann ganz lange versucht hat, sich immer so zu verstecken. Aber irgendwann finden die Mobber einen dann doch und wird er gehänselt. Und am Ende hat er nur noch eine Sache, die ihm so ein bisschen Mut gibt. Und das ist seine Lieblingsbeschäftigung, das Malen. Und als sich dann die finanzielle Lage der Familie noch mehr zuspitzt und der Vater sich Geld leiht und dann da auch noch bedroht wird, also auch nicht so von ganz legalen Leuten sich das Geld leiht, wird Will selbst zum Diebstahl verleitet, rutscht also auch noch ein bisschen ab in so die Schattenseiten und am Ende muss Will ganz für sich alleine entscheiden, was sind ihm eigentlich seine echten Freunde wert und ist es vielleicht ganz egal, was für Schuhe man am Ende anhat.
1: Da höre ich Sozialkritik heraus.
2: Also es ist schon sozialkritisch ein wenig, aber natürlich verpackt in einem Kinder-Jugendbuch für so ab 11-Jährige. Also so viel sollte man als Erwachsener vielleicht nicht erwarten. Aber für das Alter perfekt umschrieben, weil jeder könnte in diese Lage kommen. Das geht manchmal schneller, als man das glauben mag. Und der Druck an den Schulen ist ja auch immens hoch. Man muss das neueste Handy haben, die Markenklamotten und dann noch die 50 Euro für den Schulkiosk und was da Geier was alles und wie man da vielleicht sich so durchwuseln kann. Das erzählt hier die Geschichte von Der Junge in den falschen Schuhen von Tom Percival und ist dieses Jahr im Julius Club dabei und sowohl in der Stadtbibliothek Nordhorn als auch in Lingen entleihbar.
1: Wenn ich mir das nächste Buch so anschaue, dann wird das wohl etwas leichtere Unterhaltung sein, oder?
2: Richtig. Ich habe als Kontrastprogramm quasi Alles Krake von Karen Wasson und Jake A. Minton dabei. In dieser Graphic Novel, in dieser Comic-Geschichte geht es um Sid. Und Sid träumt davon, schon seit Ewigkeiten an so einer ganz renommierten Kunstschule aufgenommen zu werden. Aber er kriegt kein Stipendium und dann fehlt das Geld und dann geht es nicht. Und während er noch so darüber grübelt, wie schaffe ich das, wie kann ich mich bewerben, wie kann ich doch an diese Kunstschule, landet plötzlich ein sprechender Oktopus namens Otto in dem Fischgeschäft von Sids Familie. Und der ist nicht nur ein sprechender Oktopus, sondern auch noch ein Oktopus mit einem ganz besonderen Talent. Der hält sich nämlich für das allergrößte Operntalent und will unbedingt nach Rom an eine Oper und dort auftreten. Und plötzlich finden sich sowohl Otto, der Oktopus, als auch Sid, der Protagonist in dieser Geschichte, der Junge, in einer Situation wieder, wo sie gemeinsam irgendwie an Geld kommen müssen. Der eine will Opernsänger werden, der andere will an eine Kunstschule, beiden fehlt das Geld und gemeinsam müssen sie da sich irgendwie das Geld beschaffen und auch aufeinander vertrauen, was Sid tatsächlich am Anfang ganz schön schwerfällt, weil so ein Opernsänger-Oktopus ist vielleicht nicht die vertrauensvollste Person.
1: Zwei völlig verschiedene Protagonisten, die sich irgendwie zusammenraufen müssen, um ihr Ziel zu erreichen, das kann lustig sein. Ist es das auch?
2: Alles ist verpackt in eine sehr temporeiche Handlung, in der auf jeder zweiten Seite ein großer Witz landet. Und zusammen mit den wirklich tollen Illustrationen, die sehr warm sind und sehr cartoonhaftig, das heißt auch einfach zu verstehen, dadurch wirkt die ganze Graphic Novel einfach ein bisschen wie so ein Film voller Witz. Es ist eine, ich würde sagen, eine schwungvolle Graphic Novel, die perfekt abgestimmt ist auf das Alter, obwohl sie relativ dick wirkt, fliegt man nur so durch die Seiten. Und ich finde, der perfekte Einstieg für nächsten Sommertag am See.
1: Wie hieß das Buch nochmal?
2: Alles Krake von Karen Rossen und Jake A. Minton ist auch dieses Jahr im Julius Club dabei und sowohl in der Stadtbibliothek Nordhorn als auch in Lingen entleihbar.
1: Soweit die Kinderbuchtipps für diese Woche von Amelie Bücher. Angaben zu den Büchern findet ihr auf unserer Homepage emsfechtewelle.de.

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2: Zeitreisen können wir leider nicht, aber auf dem Rad könnt ihr morgen vom Gefühl her in der Zeit zurückreisen. Bei einer geselligen Radtour in Bad Bentheim dreht sich alles um das berühmte Bentheimer Gold, den Sandstein, der die Region seit Jahrhunderten prägt. Ihr erfahrt nicht nur spannende Geschichten über den Abbau und den abenteuerlichen Transport des Gesteins, sondern werdet in Gildehaus selbst aktiv. Dort wartet eine frisch instand gesetzte historische Laderampe darauf, vor allem von den jüngsten Entdeckern genau unter die Lupe genommen zu werden. Und das Beste? Ihr dürft selbst Hand anlegen. Euer Gästeführer hat Hammer, Meißel und Schutzbrille in der Satteltasche parat, sodass ihr euch als Steinhauer ausprobieren könnt. Nach dem handwerklichen Einsatz geht es zu Fuß weiter. Im benachbarten Geologischen Freilichtmuseum wandert ihr quer durch die Jahrmillionen der Erdgeschichte. Die gesamte Tour dauert etwa 2,5 Stunden und verbindet gemütliches Radeln perfekt mit spannenden Erkundungstouren zu Fuß. Los geht's morgen um 10:30 Uhr.

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1: Ich bin Dirk Zeitler. Die Stimmung im Einzelhandel hat sich weiter verschlechtert, vor allem wegen der anhaltenden Kaufzurückhaltung. Das zeigt eine Umfrage des Handelsverbands Deutschland unter 600 Unternehmen der Branche. 63% gaben an, ihre Geschäftslage habe sich im ersten Halbjahr verschlechtert.
2: Schon das vergangene Jahr sei eher bescheiden gewesen, heißt es vom Handelsverband Deutschland. Jetzt sei die Situation noch dramatischer. Die Stimmung bei Verbrauchern und Unternehmen liege auf dem gleichen Niveau wie im zweiten Corona-Lockdown. Als größtes Problem nennen fast 80% der Händler die Kaufzurückhaltung. Dahinter folgen Bürokratie, Preisentwicklung, Mindestlohn und Energiekosten. Circa 40% der Händler bewerten ihre Geschäftslage in der Umfrage des Handelsverbands als schlecht. Das sind etwa 10% mehr als noch im Vorjahr. Fiona Reinhardt, Nachrichtenredaktion.
1: Zwischen Hamburg und Cuxhaven ist am Morgen der Bahnverkehr eingestellt worden. Grund ist ein Brand an der Strecke. Die Polizei geht im Moment von Brandstiftung aus.
3: In der Nacht brennt ein Verteilerkasten und die Spuren deuten offenbar darauf hin, dass jemand den Verteiler mutwillig angezündet hat. Erst vor einigen Tagen hatte ein Brandanschlag die Strecke zwischen Düsseldorf und Köln über Stunden lahmgelegt. Nun deutet in Niedersachsen offenbar auch einiges auf Brandstiftung hin. Ein Zeuge hatte die Feuerwehr wegen eines Feuerscheins in einem Technikgebäude gerufen. Es brannte aber auch der Verteilerkasten in der Nähe. Lea Matschulat, Nachrichtenredaktion.
1: Iranische Medien haben erneut Explosionen an der Südküste gemeldet. Der staatliche Rundfunk berichtete über 5 Detonationen im Westen der Hafenstadt Bandar Abbas. Kurz darauf sei die Stadt Bushehr unter Beschuss geraten. Über Schäden oder Opfer gab es zunächst keine Details. Zum Fußball. Bei der WM sind noch 4 Teams im Rennen um den Titel. Im ersten Halbfinale treffen heute Abend Vize-Weltmeister Frankreich und Europameister Spanien aufeinander. Im zweiten Halbfinale spielt morgen Abend England gegen Argentinien.
4: Und jetzt das Wetter für das Emsland und die Grafschaft Bentheim.
5: Heute scheint bei uns meistens die Sonne. Ab und zu gibt's auch Wolken. Wir haben Tageshöchstwerte von bis zu 28 Grad. In der Nacht kühlt es auf bis zu 15 Grad ab. Morgen schaut es ähnlich aus. Bei wechselnder Bewölkung erreichen wir Temperaturen von bis zu 27 Grad. Am Donnerstag kann es dann auch mal kurz zu Regen kommen. Es bleibt aber ansonsten freundlich. Das Ganze bei bis zu 26 Grad.
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1: Der Sozialdienst katholischer Frauen, kurz SKF Emsfechte, feiert dieses Jahr sein 100-jähriges Jubiläum. Das nehmen wir uns in unserer aktuellen Wochenserie zum Anlass, mal genauer auf den Verein und hinter die Kulissen zu schauen. Gestern haben wir im ersten Teil über die allgemeine Arbeit des SKF gesprochen. Im zweiten Teil sprechen wir darüber, was eigentlich nach dem Aufenthalt im Frauen- und Kinderschutzhaus passiert und wie Frauen nach Gewalterfahrungen wieder in ein selbstständiges Leben zurückfinden. Das hört ihr bei uns in wenigen Minuten hier auf der Emsfechtewelle.

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1: 100 Jahre Einsatz für Frauen, Kinder und Familien. Der Sozialdienst katholischer Frauen in Lingen feiert Jubiläum. Im ersten Teil unserer Wochenserie ging es um die grundlegende Arbeit des SKF Emsfechte. Heute schauen wir auf den nächsten Schritt. Was passiert eigentlich nach dem Aufenthalt im Frauen- und Kinderschutzhaus? Alexandra Wichtelitsch zeigt, wie Frauen nach Gewalterfahrungen Schritt für Schritt zurück in ein eigenständiges Leben finden.
2: Der Weg raus aus häuslicher Gewalt endet nicht mit dem Auszug aus dem Schutzhaus. Für viele Frauen beginnt danach erst der schwierige Weg in ein eigenständiges Leben. Genau hier setzt das Angebot Second Stage des SKF Emsfechte an. Ein Übergangswohnen mit Unterstützung. Marion Risse, Sozialpädagogin und Koordinatorin für den Fachbereich häusliche Gewalt in Lingen, erklärt, wie das Angebot funktioniert.
3: Das Second Stage Wohnen, das ist der zweite Schritt im Ausstieg aus der häuslichen Gewalt. Also die Frauen waren oftmals in den allermeisten Fällen zuvor im Frauenhaus, ziehen dann in diese eigene Wohnung in das Second Stage Haus und mit Kinder oder ohne Kinder und werden da intensiv nochmal durch eine Kollegin, eine Sozialarbeiterin vor Ort unterstützt. Und wichtig ist natürlich, die Frauen sollen zunehmend selbstständiger werden, also sich zunehmend eigenständig auch um ihren Alltag kümmern, um finanzielle Dinge kümmern, um die Versorgung der Kinder kümmern, um all das, was so im alltäglichen Leben eigentlich wichtig ist.
2: Im Übergangswohnen können Frauen zunächst circa 9 Monate bleiben. Sie bekommen Hilfe bei ganz praktischen Dingen. Wohnungssuche, Finanzen, Behörden, aber auch beim Aufbau eines neuen Alltags. Dabei spielt die sozialpädagogische Begleitung eine zentrale Rolle.
3: Und jetzt geht es eben darum, das Leben alleine weiter zu meistern. Und da machen wir ganz oft die Erfahrung, dass die Frauen das im Vorfeld oft nicht gelernt haben, in langjährigen Beziehungen sind und keine Möglichkeit hatten, eigenständig Dinge zu planen, zu entwickeln, mit Geldern umzugehen, Anträge zu stellen, überhaupt zu wissen, wie funktioniert so ein Leben eigentlich dann hier. Und da ist die Begleitung, die sozialarbeiterische Begleitung dann auch nochmal wichtig, da Ansprechpartner zu haben, die da auf dem Weg mit den Frauen gehen und das alles mit den Frauen versuchen umzusetzen.
2: Der Unterschied zum Schutzhaus: mehr Eigenverantwortung, aber eben nicht allein. Ein Beispiel aus der Praxis: Eine Frau, die mit ihren Kindern ins Schutzhaus geflüchtet ist, schafft im Second Stage erstmals wieder einen geregelten Alltag. Die Kinder gehen in Schule und Kita, sie selbst kümmert sich um Termine und Bewerbungen mit Unterstützung im Hintergrund. Neben dem Übergangswohnen gibt es weitere wichtige Angebote, die Beratungs- und Interventionsstelle BIS sowie die Beratungsstelle Kompass. Sie richten sich auch an Frauen, Kinder und Jugendliche, die von häuslicher Gewalt betroffen sind, unabhängig davon, ob sie im Schutzhaus leben.
3: Die BIS-Beratung, das ist die Beratungs- und Interventionsstelle gegen häusliche Gewalt. Das ist ein ambulantes Beratungsangebot hier in Lingen, eng vernetzt mit der Polizei. Wir bekommen nämlich, immer wenn es zu Einsätzen häuslicher Gewalt kommt, das Protokoll mit den Daten der Opfer zugespielt, sage ich mal, und haben dann die Kontaktdaten und können proaktiv Kontakt zu den Opfern der häuslichen Gewalt, die dann da akut vorgefallen ist, aufnehmen und Beratung anbieten. Also Männer sowie Frauen natürlich. Der größte Teil sind die Frauen. Die Kompassberatung ist ein eigenständiges Beratungsangebot für Kinder und Jugendliche, die Zeugen häuslicher Gewalt geworden sind. Also die in diesen Familien leben, in denen häusliche Gewalt in welcher Form auch immer passiert.
2: Gerade Kinder gelten dabei als eigenständige Betroffene. In Einzelgesprächen lernen sie, das Erlebte zu verarbeiten, Grenzen zu erkennen und wieder Sicherheit zu gewinnen. So entsteht ein Netzwerk aus Hilfsangeboten, vom Schutzhaus über das Übergangswohnen bis hin zur langfristigen Beratung. Ein Weg zurück in ein selbstbestimmtes Leben, Schritt für Schritt.
1: Der zweite Schritt in ein neues Leben. Angebote wie Second Stage, die Beratungsstelle BIS und Kompass zeigen, wie wichtig langfristige Unterstützung nach Gewalterfahrungen ist. 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
2: Mit Deborah Krockhaus, guten Tag. In Nordhorn ist gestern Nachmittag ein landwirtschaftlicher Schlepper in Brand geraten. Verletzt wurde dabei niemand. Nach bisherigen Erkenntnissen der Polizei kam es gegen 16.43 Uhr im Bereich am Südufer zu einem Brand an dem Schlepper samt angehängtem Mulcher. Auslöser war vermutlich ein technischer Defekt. Das Fahrzeug brannte vollständig aus. Zudem griff das Feuer auf die Vegetationsfläche über und beschädigte sie in der Größe etwa eines Fußballfeldes. Die örtliche Feuerwehr löschte das Feuer mit Unterstützung der Bundesfeuerwehr aus Meppen. Der Schaden wird auf rund 300.000 Euro geschätzt. Die Ermittlungen zur Ursache des Brandes dauern an. Der Bezirksverband Osnabrück-Emsland-Grafschaft Bentheim der Industriegewerkschaft Bauen Agrar Umwelt, kurz IG Bau, gibt angesichts des aktuellen Wetters Hinweise für die Arbeit unter freiem Himmel. Wichtig sei die WSS, kurz für Wasser-, Sonnencreme- und Schattenregel. Arbeitnehmerinnen und Arbeitnehmer, die über einen langen Zeitraum der Sonne ausgesetzt sind, sollten sich mit Sonnenschutz eincremen, in Pausen Schatten aufsuchen sowie genügend Wasser oder kalte Tees trinken. Für eine Bereitstellung habe der Arbeitgeber zu sorgen. Zudem sollte möglichst viel Körper mit Stoff bedeckt sein, um Hautschäden zu vermeiden. Darüber hinaus empfiehlt die IG Bau einen regelmäßigen Hautkrebscheck beim Hautarzt. Die Seniorenvertretung der Stadt Lingen weist auf die bevorstehende Neuwahl der Seniorenvertretung vom 9. bis 13. November hin. Das hat die Stadt mitgeteilt. Von den derzeit 11 Mitgliedern werden nur 5 erneut kandidieren. Die Seniorenvertretung wirbt daher

0: schon jetzt um Interessierte, die sich künftig für die Belange älterer Menschen in Lingen einsetzen möchten. Geplant ist unter anderem, dass sich die Kandidatinnen und Kandidaten in den Pflegeeinrichtungen der Stadt persönlich vorstellen. Die Arbeit der Seniorenvertretung trage dazu bei, dass Seniorinnen und Senioren in Lingen gut informiert und vernetzt sind und aktiv am gesellschaftlichen Leben teilnehmen können, betonte Dezernentin Katrin Möllenkamp bei der Übergabe des aktuellen Tätigkeitsberichtes. Unbekannte haben aus einem Lagerraum in Renkenberge unter anderem Alkohol gestohlen. Wie die Polizei mitteilt, verschafften sich die Täter zwischen dem vergangenen Freitagabend und Montagabend gewaltsam Zutritt zu einem Lagerraum an der Warner Straße. Neben alkoholischen Getränken nahmen sie auch eine Musikbox mit. Es entstand ein Schaden von rund 800 Euro. Die Polizei bittet, Zeugen sich zu melden.
1: Und jetzt das Wetter für das Emsland und die Grafschaft Bentheim.
2: Heute scheint bei uns meistens die Sonne. Ab und zu gibt's auch Wolken. Wir haben Tageshöchstwerte von bis zu 28 Grad. In der Nacht kühlt es auf bis zu 15 Grad ab. Morgen schaut's ähnlich aus. Bei wechselnder Bewölkung erreichen wir Temperaturen von bis zu 27 Grad. Am Donnerstag kann es dann auch mal kurz zu Regen kommen. Es bleibt aber ansonsten freundlich. Das Ganze bei bis zu 26 Grad.
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1: Derzeit wird wieder intensiv über ein Social-Media-Verbot für Kinder bis zu einem bestimmten Alter diskutiert. Die EU-Kommissionspräsidentin Ursula von der Leyen hat daher ein Expertengremium beauftragt, sich mit dem Thema auseinanderzusetzen. Die Experten empfehlen jetzt, den Zugang zu sozialen Medien für Kinder unter 13 Jahren in allen EU-Mitgliedsländern zu beschränken. Was das konkret bedeutet, darüber hat Deborah Krockhaus heute in unserer Morningshow mit Dieter Eberling gesprochen.
2: Dieter, was empfehlen die Experten denn?
3: Also die Experten sagen, keine Social Media für Kinder unter 2 Jahren. In der Altersgruppe bis 13 sagen sie ja, aber nur in Begleitung von Eltern oder Lehrern und auch zeitlich begrenzt. Und dann bei Jugendlichen bis zu 18 immer mehr Zugang zu Plattformen, die vorher aber nachweisen müssen, dass sie für Jugendliche geeignet sind. Also Alterskontrollen werden kommen. Das sollen die Plattformen hinbekommen, die Einhaltung der schon bestehenden eigenen Altersgrenzen tatsächlich überwachen sollen.
2: Und was bedeuten die Empfehlungen für das weitere Vorgehen, gerade auch in Deutschland?
3: Entscheidend wird sein, was die Kommission nach der Sommerpause vorschlägt. Aber Präsidentin von der Leyen, die sagte schon, dass sie diese Expertenmeinung sehr gut findet. Die nationalen Regierungen, auch die deutsche, werden sich in ihrer Gesetzgebung vermutlich an den einheitlichen EU-Regeln orientieren. Das macht ja auch Sinn, denn nur die EU kann gegenüber den Plattformen die Einhaltung von Vorschriften verlangen. Ob und wie das technisch funktionieren soll, ist noch völlig unklar.
1: Deborah Krockhaus hat heute Morgen mit Dieter Ebeling über eine Zugangsbegrenzung für Kinder für Social Media gesprochen. Mehr zu dem Thema und weitere Stimmen hört ihr morgen bei uns im Tagesprogramm.

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2: Wie finden wir heute, Jahrzehnte später, eine Sprache für das Grauen der NS-Zeit? Das Graphic Novel-Projekt Das unvorstellbare Zeichnen zeigt einen völlig neuen, berührenden Weg. 10 renommierte Zeichnerinnen und Zeichner aus Deutschland, den Niederlanden und Belgien beleuchten in ihren Comics die Geschichten aus 3 ehemaligen Konzentrations- und Sammellagern. Der historische Funke für dieses Projekt sprang durch eine sensationelle Wiederentdeckung, ein 80 Jahre alter Comic des Künstlers August M. Fröhlich aus dem Jahr 1944. Unter dem Titel Nazi Death Parade schilderte er schon damals in 6 Bildern die brutale Realität nach der Ankunft eines Deportationszuges. Veröffentlicht zu einer Zeit, als die meisten Vernichtungslager noch in vollem Betrieb waren. Ihr könnt die Sonderausstellung Picturing the Unimaginable täglich zu den Öffnungszeiten der Gedenkstätte Esterwegen besuchen.

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1: Ich bin Thomas Brockt. Vor 5 Jahren starben 185 Menschen, als unter anderem im Ahrtal in Rheinland-Pfalz Flüsse und Bäche über die Ufer traten. Tausende Menschen verloren ihr gesamtes Hab und Gut. Zum Gedenken an die verheerende Flut ist heute auch Bundespräsident Steinmeier angereist.
2: 5 Jahre nach dem Hochwasser ist längst noch nicht alles wieder aufgebaut. Weggespült wurden damals ja auch komplette Straßen, Sportplätze und Geschäfte. Von den Mitteln, die der Bund für den Wiederaufbau im Ahrtal und in der Region bereitstellt, sind bislang gut 6 Milliarden Euro ausgezahlt worden. Insgesamt liegt eine Summe von bis zu 30 Milliarden Euro bereit. Bundespräsident Steinmeier und auch Bundeskanzler Merz werden sich heute auch ein Bild machen, wie weit der Wiederaufbau ist. Lea Matschulat, Nachrichtenredaktion.
1: Vor allem wegen der anhaltenden Kaufzurückhaltung hat sich die Stimmung im deutschen Einzelhandel weiter verschlechtert. Das zeigt eine Umfrage des Handelsverbands Deutschland. 63% gaben darin an, ihre Geschäftslage habe sich im ersten Halbjahr verschlechtert. Vor einem Jahr sagten das 51%. 42% der Händler bewerten ihre Geschäftslage aktuell als schlecht. Vor einem Jahr waren es 33%. Die Situation sei noch dramatischer, als sie es im eher bescheidenen Vorjahr bereits war, heißt es vom Verband. Ausländer stabilisieren den Arbeitsmarkt in Deutschland, das sagt die Bundesagentur für Arbeit. Demnach haben ausländische Beschäftigte den Jobaufbau der vergangenen Jahre maßgeblich mitgetragen.
3: Der Lkw-Fahrer aus Afghanistan, die Pflegekraft aus Syrien, fast jeder zweite neue Job hier, der wird von Menschen erledigt, die nicht aus der EU kommen. Viele stammen dagegen aus den wichtigsten Asylherkunftsländern. Ein Zeichen erfolgreicher Integration, sagt die Bundesagentur, und gut für den deutschen Arbeitsmarkt. Aber auf Dauer reiche das nicht, sagen die Experten, denn bald gingen die geburtenstarken Jahrgänge nach und nach in Rente. Claudia Wächter, Nachrichtenredaktion.
1: Rund 2 Monate nach der Attacke eines Tigers auf einen Pfleger nahe Leipzig ist der Mann gestorben. Der 72-Jährige erlag seinen schweren Verletzungen, wie die Staatsanwaltschaft mitteilte. Nun werde wegen des Verdachts der fahrlässigen Tötung durch Unterlassung ermittelt. Mitte Mai war der Tiger aus dem privaten Gehege einer ehemaligen Zirkusartistin in einem Gewerbegebiet in Dölzig entkommen. Dabei wurde der Helfer der Artistin schwer verletzt. Die Polizei erschoss die Raubkatze.
4: Und jetzt das Wetter für das Emsland und die Grafschaft Bentheim.
5: Bei viel Sonnenschein erreichen die Temperaturen heute Höchstwerte um 29 Grad. Dabei weht ein böig auffrischender Wind. In der kommenden Nacht ziehen bei Tiefstwerten um 16 Grad dann ein paar Wolken durch. Auch morgen geht es mit viel Sonnenschein weiter. Nur hier und da zeigt sich am Nachmittag mal ein Wölkchen am Himmel. Es sind bis zu 29 Grad möglich. Am Donnerstag ist es dann wechselnd bewölkt. Bei bis zu 28 Grad bleibt es aber weiter warm und trocken.
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1: Sommerloch und nichts los, zumindest musikalisch trifft das nicht zu. Denn in unserem Ems Fechtewelle Soundcheck stellen wir euch diese Woche ein paar freshe Neuerscheinungen vor. Heute das neue Album der englischen Sängerin Suki Waterhouse. Alice Suki Waterhouse hat ihre Karriere mit 16 Jahren erst als Model angefangen. Und das erfolgreich. Gemodelt hat sie unter anderem für große Brands wie Tommy Hilfiger oder Hugo Boss. Neben dem Laufsteg ist sie auch auf der Kinoleinwand. Ich persönlich bin auf sie zum ersten Mal im Film Love, Rosie aus 2014 aufmerksam geworden, einer ihrer ersten Filme. Ihre Karriere als Sängerin begann 2016 mit ihrer ersten Single Brutally. Ihr Song Good Looking ist 2022 als viraler Hit groß geworden. Im selben Jahr hat sie dann auch ihr Debütalbum I Can't Let Go veröffentlicht. Es folgte 2024 ihr zweites Album Memoir of a Sparkle Muffin und ihr zuletzt erschienenes Album Loveland. Das neue Album verströmt 90er Britpop-Vibes. Aus Sicht unserer Musikredaktion ein ziemlich durchhörbares Album dank gelungener Songs. Wir hören gleich mal rein. Hier kommt Teardrops von Suki Waterhouse aus ihrem Album Loveland.

Das war Teardrops von Suki Waterhouse aus ihrem neuen Album Loveland. Unser heutiger Titel im Ems Fechtewelle Soundcheck. Diese Woche haben wir jeden Tag einen anderen Song für euch parat. Also wenn ihr neugierig seid, dann schaut doch mal auf unserer Homepage vorbei. Auf emsfechtewelle.de könnt ihr bereits vorab die Neuerscheinungen der Woche einsehen.

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1: Bei der Fußball-Weltmeisterschaft treffen heute Abend im ersten Halbfinale Vize-Weltmeister Frankreich und Europameister Spanien aufeinander. Morgen spielt dann England gegen Argentinien. Wer hat die besten Chancen? Thomas Thonfeld berichtet. Hallo Thomas.
2: Guten Tag.
1: Thomas, gibt's denn einen Favoriten in diesem Duell der Top-Teams?
2: Also als Favoriten würde ich hier jetzt keinen bezeichnen. Die Franzosen bestechen ja vor allem durch ihre Offensive und durch Superstürmer Kylian Mbappé, der ja mit bisher 8 Toren gemeinsam mit Messi die WM-Torschützenliste anführt. Bei Spanien sind es vor allem die stabile Defensive und Organisator Rodri im Mittelfeld, die die Mannschaft auszeichnen. Also beide Teams haben unterschiedliche Stärken und beide haben das Zeug, ins Endspiel zu kommen. Vor 2 Jahren im EM-Halbfinale in München siegten übrigens die Spanier mit 2:1.
1: Was könnte denn dieses Mal den Ausschlag geben?
2: Also Frankreichs Topstar Mbappé, der hat natürlich auf jeden Fall das Zeug dazu, dieses Spiel zu entscheiden. Allerdings hat er mit der spanischen Abwehr das bisher stärkste Bollwerk bei dieser WM gegen sich. Und es gibt ja die alte, aber bewährte Fußballweisheit, Spiele gewinnt man vorne, aber Titel gewinnt man hinten. Also mit einer stabilen Defensive als Grundlage. Spanien hat sich seit dem missglückten 0:0 Auftakt gegen Außenseiter Kap Verde immer weiter gesteigert. Und sie haben natürlich das Format, auch die französische Top-Offensive zu stoppen. Aber ob es wirklich klappt, ich bin gespannt.
1: Vielen Dank, Thomas.
2: Ja, gerne.
3: 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Es ist 14 Uhr und 21 Minuten.

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2: Mit Wiebke Paulmann. Guten Tag. In Nordhorn ist gestern Nachmittag ein landwirtschaftlicher Schlepper in Brand geraten. Verletzt wurde dabei niemand. Nach bisherigen Erkenntnissen der Polizei kam es gegen 16.43 Uhr im Bereich am Südufer zu einem Brand an dem Schlepper samt angehängtem Mulcher. Auslöser war vermutlich ein technischer Defekt. Das Fahrzeug brannte vollständig aus. Zudem griff das Feuer auf die Vegetationsfläche über und beschädigte sie in der Größe etwa eines Fußballfeldes. Die örtliche Feuerwehr löschte das Feuer mit Unterstützung der Bundesfeuerwehr aus Meppen. Der Schaden wird auf rund 300.000 Euro geschätzt. Die Ermittlungen zur Ursache des Brandes dauern an. In Dahlum haben die Sanierung und der Neubau der Paulus-Kita begonnen. Wie die Gemeinde mitteilt, wird ein alter Gebäudeteil abgerissen. Entstehen sollen unter anderem ein neuer Bewegungsraum, ein fester Mensa-Anbau, ein zusätzlicher Personalraum und weitere Funktionsräume. Die bestehenden Gruppen und Nebenräume der zwei Regelbereiche erhalten neue Wand- und Fußbodenbeläge. Zudem soll eine Grünfläche für den Außenspielbereich angelegt werden. Die Kosten von rund 1,1 Millionen Euro werden vom Landkreis Emsland, der Gemeinde Geeste und durch Fördermittel über das niedersächsische Kommunalfördergesetz finanziert. Die Fertigstellung ist für Spätsommer 2027 vorgesehen. Die besonders lärmintensiven Arbeiten sollen in den kommenden Wochen erfolgen und vor dem Start in das neue Kita-Jahr abgeschlossen sein. Die weiteren Arbeiten finden während des laufenden Betriebes statt. Bei einem Einbruch in eine ehemalige Musikbar an der Bahnhofstraße in Salzbergen haben Unbekannte Bargeld gestohlen. Nach Angaben der Polizei brachen die Täter zwischen dem vergangenen Mittwoch gegen 10.30 Uhr und gestern gegen 17.15 Uhr in die derzeit geschlossene Musikbar ein. Sie brachen zwei Spielautomaten auf und stahlen Bargeld in bislang unbekannter Höhe sowie Teile der Automaten. Zeugen, die Hinweise zur Tat geben können, werden gebeten, sich bei der Polizei zu melden. Aus einer Pizzeria in Lingen haben Unbekannte eine Trinkgeldkasse gestohlen. Wie die Polizei mitteilt, kam es zwischen 22.30 Uhr am Sonntag und gestern gegen 14 Uhr zu der Tat. Die Täter drangen in die Geschäftsräume einer Pizzeria an der Rainer Straße ein und stahlen eine Trinkgeldkasse. Die Polizei hat die Ermittlungen aufgenommen und bittet Zeugen um Hinweise.
1: Und jetzt das Wetter für das Emsland und die Grafschaft Bentheim.
2: Bei viel Sonnenschein erreichen die Temperaturen heute Höchstwerte um 29 Grad. Dabei weht ein böig auffrischender Wind. In der kommenden Nacht ziehen bei Tiefstwerten um 16 Grad dann ein paar Wolken durch. Auch morgen geht es mit viel Sonnenschein weiter. Nur hier und da zeigt sich am Nachmittag mal ein Wölkchen am Himmel. Es sind bis zu 29 Grad möglich. Am Donnerstag ist es dann wechselnd bewölkt. Bei bis zu 28 Grad bleibt es aber weiter warm und trocken.
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1: Der Theaterbesuch ist schon ein Großevent. Bei Opern kann man da schon mal seine schicke Kleidung aus dem Schrank herauskramen. Auch für Kinder ist der Theaterbesuch immer ein Highlight. Und ein gewisses Kindertheaterstück ist heute Thema in unserer guten Nachricht aus der Region.
2: Wir schauen noch mal kurz auf das vergangene Wochenende. Da gab es eine ganz besondere Veranstaltung für Kinder und ihre Eltern und Großeltern in Nordhorn. Und zwar die Aufführung eines Kindertheaterstücks. Im Nordhorner Stadtpark hat das Theaterspiel Witten das Stück Ein bärenstarkes Fest auf die Bühne gebracht. Dabei geht es um das Mädchen Merle, das trotz familiärer Veränderungen einen schönen Geburtstag feiern möchte. Ein Stück über Zusammenhalt und Freundschaft zwischen den Generationen. Und das war auch ganz gut besucht. Laut der Stadt waren rund 180 Zuschauerinnen und Zuschauer vor Ort, um sich das Stück anzuschauen. Die Kinder und ihre Eltern und Großeltern haben es sich bei dem schönen Wetter auf mitgebrachten Decken vor der Konzertmuschel im Stadtpark bequem gemacht und Merle bei ihren Geburtstagsvorbereitungen begleitet. Die Aufführung war Teil des Nordhorner Ferienpassprogramms und hat damit allen Besucherinnen und Besuchern einen besonderen, schönen Ferienmoment beschert.
1: Das war die gute Nachricht aus der Region und die habt ihr heute mit meiner Kollegin Deborah Krockhaus in der Ems Fechtewelle Morningshow gehört.

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2: Die Städtische Galerie Nordhorn verwandelt sich aktuell in einen faszinierenden Kosmos mit prominenter Beteiligung. Denn die Hamburger Künstlerin Franziska Nast präsentiert ihre Einzelausstellung zur Verleihung des Kunstpreises der Stadt Nordhorn 2025. Unter dem Titel Schicksalssalon verbindet sie neue und bekannte Arbeiten zu einem vielschichtigen Geflecht aus Körper, Textil und Raum. Dabei schlägt sie auch eine Brücke zur Geschichte des Ausstellungsortes, einer ehemaligen Produktionsstätte der Nordhorner Textilindustrie. Auf eurer Entdeckungstour durch den Salon begegnen euch überdimensionale Pullover, die sogenannten Serious Universe Sweater, die wie eigene Planeten im Raum wirken. Nast experimentiert gerne mit Gegensätzen und bringt Techniken auf Untergründe, die eigentlich gar nicht dafür gedacht sind. Schaut also mal in der Städtischen Galerie Nordhorn vorbei und lasst euch von riesigen Pullovern und unkonventionellen Werken begeistern. Die Ausstellung könnt ihr zu den regulären Öffnungszeiten der Städtischen Galerie besuchen.

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1: Ich bin Thomas Brockt. Nach der Messerattacke an einem Gymnasium im oberbayerischen Schongau prüfen die Ermittler jetzt ein mögliches extremistisches Motiv. Die Bayerische Zentralstelle für Extremismus und Terrorismus hat den Fall übernommen. Ein 16-Jähriger soll zwei 13-jährige Mädchen schwer verletzt haben.
2: Nach der Messerattacke hatten die Ermittler ein Schreiben geprüft, das von dem mutmaßlichen Täter stammen könnte. Darin enthalten Beschimpfungen mehrerer Religionsgemeinschaften und Bevölkerungsgruppen, Beleidigungen von Menschen aus dem Umfeld des Verfassers, darunter Mitschüler und Lehrkräfte. Zudem wurde untersucht, ob die Tat per Livestream übertragen werden sollte. Dem 16-Jährigen wird vorgeworfen, zwei ehemalige Mitschülerinnen mit einem Messer schwer verletzt zu haben. Dominik Schweiger, Nachrichtenredaktion.
1: Bundespräsident Steinmeier hat am 5. Jahrestag der verheerenden Flut in Rheinland-Pfalz und Nordrhein-Westfalen den Zusammenhalt und die Solidarität nach der Katastrophe gewürdigt. Ein solcher Jahrestag sei kein einfacher Tag. Man wolle nach vorne schauen, aber gleichzeitig spüre man den Schmerz noch, sagte Steinmeier bei der Eröffnung einer Fotoausstellung. Diese zeigt Porträts von Menschen aus der Region und erzählt unter anderem, was ihnen in der schweren Zeit geholfen hat oder welche Zukunftsvisionen sie haben. Durch die Flut im Ahrtal sind damals mehr als 180 Menschen ums Leben gekommen. Die Stimmung im Einzelhandel hat sich weiter verschlechtert, vor allem wegen der anhaltenden Kaufzurückhaltung. Das zeigt eine Umfrage des Handelsverbands Deutschland. 63% gaben dabei an, ihre Geschäftslage habe sich im ersten Halbjahr verschlechtert.
3: Schon das vergangene Jahr sei eher bescheiden gewesen, heißt es vom Handelsverband Deutschland. Jetzt sei die Situation noch dramatischer. Die Stimmung bei Verbrauchern und Unternehmen liege auf dem gleichen Niveau wie im zweiten Corona-Lockdown. Als größtes Problem nennen fast 80% der Händler die Kaufzurückhaltung. Dahinter folgen Bürokratie, Preisentwicklung, Mindestlohn und Energiekosten. Fiona Reinhardt, Nachrichtenredaktion.
1: Rund zwei Monate nach der Attacke eines Tigers auf einen Pfleger nahe Leipzig ist der Mann gestorben. Der 72-Jährige erlag seinen schweren Verletzungen, wie die Staatsanwaltschaft mitteilte. Nun werde wegen des Verdachts der fahrlässigen Tötung durch Unterlassung ermittelt. Mitte Mai war der Tiger aus dem privaten Gehege einer ehemaligen Zirkusartistin in einem Gewerbegebiet in Dölzig entkommen. Dabei wurde der Helfer der Artistin schwer verletzt. Die Polizei erschoss die Raubkatze.
4: Und jetzt das Wetter für das Emsland und die Grafschaft Bentheim.
5: Bei viel Sonnenschein erreichen die Temperaturen heute Höchstwerte um 29 Grad. Dabei weht ein böig auffrischender Wind. In der kommenden Nacht ziehen bei Tiefstwerten um 16 Grad dann ein paar Wolken durch. Auch morgen geht es mit viel Sonnenschein weiter. Nur hier und da zeigt sich am Nachmittag mal ein Wölkchen am Himmel. Es sind bis zu 29 Grad möglich. Am Donnerstag ist es dann wechselnd bewölkt. Bei bis zu 28 Grad bleibt es aber weiter warm und trocken.
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0: Wart ihr schon mal tauchen mit Sauerstoffflasche und Neoprenanzug? Schaut leichter aus, als es ist. Nicht umsonst muss man einen Tauchschein machen. Einige machen das for fun im Urlaub. Andere hingegen lassen sich zum Einsatztaucher ausbilden. Das ist bei der DLRG Nordhorn möglich. Die Taucher werden dann eingesetzt, wenn es brenzlig wird. Beispielsweise bei Vermisstensuchen. Um die Einsatzbereitschaft der Tauchgruppe der DLRG Nordhorn 24/7 zu gewährleisten, sind regelmäßige Tauchgänge erforderlich. Und wir waren bei einem solchen Tauchgang dabei. Mehr dazu hört ihr in circa 10 Minuten hier auf der Ems-Fechtewelle.
1: 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Es ist 15 Uhr und 11

0: In der ganzen Grafschaft Bentheim gibt es lediglich eine Tauchgruppe. Die Deutsche Lebensrettungsgesellschaft, kurz DLRG Nordhorn, verfügt über 16 ausgebildete Einsatztaucher und deckt damit nicht nur den Landkreis Grafschaft Bentheim ab, sondern bei Bedarf noch Teile des südlichen Emslandes. Pro Jahr werde die DLRG Nordhorn zu etwa 10 bis 15 Personenrettungen im Wasser alarmiert. Um in solchen Notfällen einen kühlen Kopf zu bewahren, üben die Einsatzkräfte der DLRG Nordhorn regelmäßig verschiedene Szenarien. Wir haben uns eine Tauchübung am Fechtesee genauer angeschaut.
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2: In dem Szenario ist es jetzt so, dass die Taucher den Untergrund hier am Fechtesee zwischen den Stegen absuchen und nach Gefahrenquellen suchen. Ob da irgendwelche Gegenstände liegen, die Verletzungsrisiko beherbergen oder ähnliches. Also diesmal suchen wir real nach etwas, nach Gegenständen, die hier auch garantiert drin liegen. Es ist jetzt aber das gleiche Vorgehen im Endeffekt, wie wenn wir eine Person suchen würden. Wir entscheiden uns gleich für ein Suchmuster, wie ein Scheibenwischer oder Parallelsuchverfahren, um den Bereich wirklich systematisch Stück für Stück abzusuchen.
0: So Stefan Timmers, Zugführer und zweiter Vorsitzender der DLRG Nordhorn. Ein Taucher ist an einer Telefonleine angeleint und geht ins Wasser. Mit dem Signalmann am Ufer hat der Taucher eine direkte Leinenverbindung. Der Signalmann in diesem Fall ist Heiner Fairbeck, erster Vorsitzender der DLRG Nordhorn.
3: Ich muss darauf achten, dass ich die Leine immer stramm halte, ne, damit er seiner Position bleibt. Und muss natürlich darauf achten, dass er genau den Bereich abtaucht, den er abtauchen soll. Und wenn er entsprechend in der Richtung fertig ist, dann gebe ich ihm das Zeichen, dass er einmal wieder umdrehen soll.
0: Wie gibst du ihm das Zeichen dann?
3: Normalerweise läuft das über sogenannte Leinenzugzeichen. Also ich ziehe eine gewisse Anzahl, da gibt es festgelegte Zeichen. Jetzt gerade in dem Falle können wir ja kommunizieren und jetzt kann ich wieder mit ihm sprechen. Luca, passt, kannst wieder umdrehen. So, dann gebe ich ihm wieder einen halben Meter Leine, dass er etwas weiter rausgeht oder etwas weiter raustauchen kann und dann dreht er wieder um. Ja, sag mal, hast du was gefunden?
4: Ein Eimer wieder.
3: Ja, wir schicken dir jemanden. Genau, jetzt hat er wieder was gefunden und jetzt geht ein Wasserretter, schwimmt hin, um dir das abzunehmen.
0: Die Einsatztaucher der DLRG Nordhorn können bis zu 20 Meter tief tauchen. Im Fechtesee sieht der Taucher unter Wasser im besten Fall einen halben Meter weit. Dementsprechend tastet sich der Taucher nach einem bestimmten Prinzip vor, so Stefan Timmers.
2: Der Taucher geht gerade nach dem sogenannten Scheibenwischerverfahren vor. Das heißt, der Signalmann bleibt die ganze Zeit an einer Position stehen. Der Taucher hat eine feste Leinenlänge zum Signalmann und geht dann sozusagen wie so der Autoscheibenwischer von rechts nach links immer weiter. Und jedes Mal nach einer Wende kriegt er ein bisschen mehr Leine, dass er ein bisschen weiter nach draußen geht. Parallel hat man immer ein bisschen Überlappung, damit man dementsprechend keinen Bereich mehr auslässt.
0: Das umgangssprachlich genannte Scheibenwischerverfahren sowie das Halbkreissuchverfahren kommen häufig in der Region zum Einsatz. Auch das sogenannte Parallelsuchverfahren bei geraden Böschungskanten wurde geübt. Während der ganzen Übung muss immer ein zweiter Sicherungstaucher einsatzbereit sein, falls doch mal etwas passieren sollte. Für die Einsatztaucher der DLRG Nordhorn sind solche regelmäßige Übungen wertvoll und wichtig, denn letztendlich muss im Notfall jeder Handgriff sitzen. In unserem gestrigen Beitrag Training beim DLRG Nordhorn waren wir bei der sogenannten uferseitigen Personensuche dabei. Wenn sowohl die uferseitige Personensuche als auch der Einsatz von Tauchern keine Ergebnisse liefern, würde die DLRG Nordhorn ein Sonarboot einsetzen, um die vermisste Person ausfindig zu machen. Außerdem verfügt die DLRG über eine Drohne, mit der Luftbilder geschossen werden können.
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2: Mit Wiebke Paulmann. Guten Tag. In Nordhorn ist gestern Nachmittag ein landwirtschaftlicher Schlepper in Brand geraten. Verletzt wurde dabei niemand. Nach bisherigen Erkenntnissen der Polizei kam es gegen 16.43 Uhr im Bereich am Südufer zu einem Brand an dem Schlepper samt angehängtem Mulcher. Auslöser war vermutlich ein technischer Defekt. Das Fahrzeug brannte vollständig aus. Zudem griff das Feuer auf die Vegetationsfläche über und beschädigte sie in der Größe etwa eines Fußballfeldes. Die örtliche Feuerwehr löschte das Feuer mit Unterstützung der Bundesfeuerwehr aus Meppen. Der Schaden wird auf rund 300.000 Euro geschätzt. Die Ermittlungen zur Ursache des Brandes dauern an. In Dahlum haben die Sanierung und der Neubau der Paulus-Kita begonnen. Wie die Gemeinde mitteilt, wird ein alter Gebäudeteil abgerissen. Entstehen sollen unter anderem ein neuer Bewegungsraum, ein fester Mensa-Anbau, ein zusätzlicher Personalraum und weitere Funktionsräume. Die bestehenden Gruppen und Nebenräume der zwei Regelbereiche erhalten neue Wand- und Fußbodenbeläge. Zudem soll eine Grünfläche für den Außenspielbereich angelegt werden. Die Kosten von rund 1,1 Millionen Euro werden vom Landkreis Emsland, der Gemeinde Geeste und durch Fördermittel über das niedersächsische Kommunalfördergesetz finanziert. Die Fertigstellung ist für Spätsommer 2027 vorgesehen. Die besonders lärmintensiven Arbeiten sollen in den kommenden Wochen erfolgen und vor dem Start in das neue Kita-Jahr abgeschlossen sein. Die weiteren Arbeiten finden während des laufenden Betriebes statt. Bei einem Einbruch in eine ehemalige Musikbar an der Bahnhofstraße in Salzbergen haben Unbekannte Bargeld gestohlen. Nach Angaben der Polizei brachen die Täter zwischen dem vergangenen Mittwoch gegen 10.30 Uhr und gestern gegen 17.15 Uhr in die derzeit geschlossene Musikbar ein. Sie brachen zwei Spielautomaten auf und stahlen Bargeld in bislang unbekannter Höhe sowie Teile der Automaten. Zeugen, die Hinweise zur Tat geben können, werden gebeten, sich bei der Polizei zu melden. Aus einer Pizzeria in Lingen haben Unbekannte eine Trinkgeldkasse gestohlen. Wie die Polizei mitteilt, kam es zwischen 22.30 Uhr am Sonntag und gestern gegen 14 Uhr zu der Tat. Die Täter drangen in die Geschäftsräume einer Pizzeria an der Rheiner Straße ein und stahlen eine Trinkgeldkasse. Die Polizei hat die Ermittlungen aufgenommen und bittet Zeugen um Hinweise.
1: Und jetzt das Wetter für das Emsland und die Grafschaft Bentheim.
2: Bei viel Sonnenschein erreichen die Temperaturen heute Höchstwerte um 29 Grad. Dabei weht ein böig auffrischender Wind. In der kommenden Nacht ziehen bei Tiefstwerten um 16 Grad dann ein paar Wolken durch. Auch morgen geht es mit viel Sonnenschein weiter. Nur hier und da zeigt sich am Nachmittag mal ein Wölkchen am Himmel. Es sind bis zu 29 Grad möglich. Am Donnerstag ist es dann wechselnd bewölkt. Bei bis zu 28 Grad bleibt es aber weiter warm und trocken.
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1: Heute vor 20 Jahren erscheint das Album Alright Still von Lily Allen. Das war am 14. Juli 2006. Für die britische Sängerin ist das der Beginn ihrer Musikkarriere gewesen. Alright Still ist hauptsächlich ein Pop-Album. Einige Songs enthalten Elemente aus Ska, Reggae und Hip-Hop. Es geht viel um vergangene Beziehungen, immer mit einer Prise schwarzen Humors. Weil in vielen Songs auch nicht so jugendfreie Sprache verwendet wird, wurde das Album mit einem Parental Advisory Label, also einer Warnung für expliziten Inhalt, veröffentlicht. Und das, obwohl der Song Friday Night in allen Versionen des Albums zensiert worden ist. Alright Still ist kommerziell erfolgreich gewesen. In der UK landete er gleich auf Platz 2 der UK-Albumcharts und wurde weltweit über 2,5 Millionen Mal verkauft. Wir hören gleich mal in die Debütsingle des Albums rein. Hier kommt Smile von Lily Allen aus ihrem Album Alright Still.

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1: Der Blick in die unendlichen Tiefen des Universums fesselt uns Menschen schon seit Jahrtausenden. Im neuen Haus findet ihr das perfekte Tor zu dieser Welt. Ein hochmodernes digitales Planetarium und eine innovative Sternwarte verschmelzen im denkmalgeschützten Gebäude aus dem 19. Jahrhundert. Das Beste daran, ihr müsst keine Physikprofis sein. Die Programme sind extra für Laien konzipiert und mixen spannendes Wissen mit einer riesigen Prise Spaß. Findet heraus, was sich wirklich hinter einer Sternschnuppe verbirgt und nehmt sogar eine echte Sternschnuppe in die Hand. Im gemütlichen Planetarium reist ihr in Sekundenschnelle zum Nordpol oder auf den Mars, während packende Film- und Animationspräsentationen auf der riesigen 40 Quadratmeter Kuppel über euren Köpfen für ein Kinoerlebnis der Extraklasse sorgen. Spielt das Wetter mit, geht es rauf auf die Beobachtungsterrasse. Durch eines der größten öffentlich zugänglichen Teleskope im Nordwesten Niedersachsens blickt ihr direkt auf die Mondoberfläche oder den Saturn mit seinen markanten Ringen. Den öffentlichen Abend der Sternwarte Neuenhaus könnt ihr morgen von 20 bis 22 Uhr besuchen.
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1: Ich bin Thomas Brockt. Nach den Schmuggelvorwürfen in der JVA Rheinbach zieht das Justizministerium in NRW die Kontrollen an. Ab sofort werden die Taschen von Gefängnismitarbeitern im ganzen Land kontrolliert.
2: Das ist ein harter Einschnitt, sagt der Justizminister und will so verhindern, dass korrupte Beamte den Ruf aller in den Dreck ziehen. Noch laufen die jüngsten Ermittlungen, aber mehrere Gefängnismitarbeiter haben wohl Geld kassiert, um Knastinsassen mit Drogen und Handys zu versorgen. Einen ähnlichen Fall gab es erst kürzlich in einer anderen JVA in NRW. Und da hatten offenbar Beamte regelrechte Bestechungsabos im Angebot. Claudia Wächter, Nachrichtenredaktion.
1: Vor allem wegen der anhaltenden Kaufzurückhaltung hat sich die Stimmung im deutschen Einzelhandel weiter verschlechtert. Das zeigt eine Umfrage des Handelsverbands Deutschland. 63% gaben darin an, ihre Geschäftslage habe sich im ersten Halbjahr verschlechtert. Vor einem Jahr sagten das 51%. 42% der Händler bewerten ihre Geschäftslage aktuell als schlecht. Vor einem Jahr waren es 33%. Die Situation sei noch dramatischer, als sie es im eher bescheidenen Vorjahr bereits war, heißt es vom Verband. Nach der Messerattacke an einem Gymnasium im oberbayerischen Schongau prüfen die Ermittler jetzt ein mögliches extremistisches Motiv. Die Bayerische Zentralstelle für Extremismus und Terrorismus hat den Fall übernommen. Ein 16-Jähriger soll zwei 13-jährige Mädchen schwer verletzt haben.
3: Nach der Messerattacke hatten die Ermittler ein Schreiben geprüft, das von dem mutmaßlichen Täter stammen könnte. Darin enthalten Beschimpfungen mehrerer Religionsgemeinschaften und Bevölkerungsgruppen, Beleidigungen von Menschen aus dem Umfeld des Verfassers, darunter Mitschüler und Lehrkräfte. Zudem wurde untersucht, ob die Tat per Livestream übertragen werden sollte. Dem 16-Jährigen wird vorgeworfen, zwei ehemalige Mitschülerinnen mit einem Messer schwer verletzt zu haben. Sie befinden sich nach wie vor im Krankenhaus. Dominik Schweiger, Nachrichtenredaktion.
1: Bei einem Gebäudebrand in der Brüsseler Innenstadt sind mehrere Tote gefunden worden. In einem Aufzug des sich im Umbau befindlichen Gebäudes wurden mehrere leblose Menschen entdeckt. Das bestätigte die Staatsanwaltschaft. Die genaue Zahl der Opfer und ihre Identität sind noch nicht bekannt. 6 Menschen gelten als vermisst.
4: Und jetzt das Wetter für das Emsland und die Grafschaft Bentheim.
5: Bei viel Sonnenschein erreichen die Temperaturen heute Höchstwerte um 29 Grad. Dabei weht ein böig auffrischender Wind. In der kommenden Nacht ziehen bei Tiefstwerten um 16 Grad dann ein paar Wolken durch. Auch morgen geht es mit viel Sonnenschein weiter. Nur hier und da zeigt sich am Nachmittag mal ein Wölkchen am Himmel. Es sind bis zu 29 Grad möglich. Am Donnerstag ist es dann wechselnd bewölkt. Bei bis zu 28 Grad bleibt es aber weiter warm und trocken.
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1: 100 Jahre Einsatz für Frauen, Kinder und Familien. Der Sozialdienst katholischer Frauen in Lingen feiert Jubiläum. Im ersten Teil unserer Wochenserie ging es um die grundlegende Arbeit des SKF Emsfechte. Heute schauen wir auf den nächsten Schritt. Was passiert eigentlich nach dem Aufenthalt im Frauen- und Kinderschutzhaus? Alexandra Wichtelitsch zeigt, wie Frauen nach Gewalterfahrungen Schritt für Schritt zurück in ein eigenständiges Leben finden.
2: Der Weg raus aus häuslicher Gewalt endet nicht mit dem Auszug aus dem Schutzhaus. Für viele Frauen beginnt danach erst der schwierige Weg in ein eigenständiges Leben. Genau hier setzt das Angebot Second Stage des SKF Emsfechte an. Ein Übergangswohnen mit Unterstützung. Marion Risse, Sozialpädagogin und Koordinatorin für den Fachbereich häusliche Gewalt in Lingen, erklärt, wie das Angebot funktioniert.
3: Das Second Stage Wohnen, das ist der zweite Schritt im Ausstieg aus der häuslichen Gewalt. Also die Frauen waren oftmals in den allermeisten Fällen zuvor im Frauenhaus, ziehen dann in diese eigene Wohnung, in das Second Stage Haus und mit Kinder oder ohne Kinder und werden da intensiv nochmal durch eine Kollegin, eine Sozialarbeiterin vor Ort unterstützt. Und wichtig ist natürlich, die Frauen sollen zunehmend selbstständiger werden, also sich zunehmend eigenständig auch um ihren Alltag kümmern, um finanzielle Dinge kümmern, um die Versorgung der Kinder kümmern, um all das, was so im alltäglichen Leben eigentlich wichtig ist.
2: Im Übergangswohnen können Frauen zunächst circa 9 Monate bleiben. Sie bekommen Hilfe bei ganz praktischen Dingen. Wohnungssuche, Finanzen, Behörden, aber auch beim Aufbau eines neuen Alltags. Dabei spielt die sozialpädagogische Begleitung eine zentrale Rolle.
3: Und jetzt geht es eben darum, das Leben alleine weiter zu meistern. Und da machen wir ganz oft die Erfahrung, dass die Frauen das im Vorfeld oft nicht gelernt haben, in langjährigen Beziehungen sind und keine Möglichkeit hatten, eigenständig Dinge zu planen, zu entwickeln, mit Geldern umzugehen, Anträge zu stellen, überhaupt zu wissen, wie funktioniert so ein Leben eigentlich dann hier. Und da ist die Begleitung, die sozialarbeiterische Begleitung dann auch nochmal wichtig, da Ansprechpartner zu haben, die da auf dem Weg mit den Frauen gehen und das alles mit den Frauen versuchen umzusetzen.
2: Der Unterschied zum Schutzhaus: mehr Eigenverantwortung, aber eben nicht allein. Ein Beispiel aus der Praxis: eine Frau, die mit ihren Kindern ins Schutzhaus geflüchtet ist, schafft im Second Stage erstmals wieder einen geregelten Alltag. Die Kinder gehen in Schule und Kita, sie selbst kümmert sich um Termine und Bewerbungen mit Unterstützung im Hintergrund. Neben dem Übergangswohnen gibt es weitere wichtige Angebote, die Beratungs- und Interventionsstelle BIS sowie die Beratungsstelle Kompass. Sie richten sich auch an Frauen, Kinder und Jugendliche, die von häuslicher Gewalt betroffen sind, unabhängig davon, ob sie im Schutzhaus leben.
3: Die BIS-Beratung, das ist die Beratungs- und Interventionsstelle gegen häusliche Gewalt. Das ist ein ambulantes Beratungsangebot hier in Lingen, eng vernetzt mit der Polizei. Wir bekommen nämlich, immer wenn es zu Einsätzen häuslicher Gewalt kommt, das Protokoll mit den Daten der Opfer zugespielt, sage ich mal, und haben dann die Kontaktdaten und können proaktiv Kontakt zu den Opfern der häuslichen Gewalt, die dann da akut vorgefallen ist, aufnehmen und Beratung anbieten. Also Männer sowie Frauen natürlich. Der größte Teil sind die Frauen. Die Kompassberatung ist ein eigenständiges Beratungsangebot für Kinder und Jugendliche, die Zeugen häuslicher Gewalt geworden sind. Also die in diesen Familien leben, in denen häusliche Gewalt in welcher Form auch immer passiert.
2: Gerade Kinder gelten dabei als eigenständige Betroffene. In Einzelgesprächen lernen sie, das Erlebte zu verarbeiten, Grenzen zu erkennen und wieder Sicherheit zu gewinnen. So entsteht ein Netzwerk aus Hilfsangeboten, vom Schutzhaus über das Übergangswohnen bis hin zur langfristigen Beratung. Ein Weg zurück in ein selbstbestimmtes Leben, Schritt für Schritt.
1: Der zweite Schritt in ein neues Leben. Angebote wie Second Stage, die Beratungsstelle BIS und Kompass zeigen, wie wichtig langfristige Unterstützung nach Gewalterfahrungen ist. Weitere Informationen zu den Hilfsangeboten gibt es auf emsfechtewelle.de und auf der Seite des SKF Emsfechte. Morgen in Teil 3 unserer Wochenserie schauen wir auf das Ehrenamt beim SKF, von Familienpatenschaften bis hin zu eigenen Projekten, mit denen ehrenamtliche Menschen ganz konkret unterstützen.

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1: Derzeit wird wieder intensiv über ein Social-Media-Verbot für Kinder bis zu einem bestimmten Alter diskutiert. Die EU-Kommissionspräsidentin Ursula von der Leyen hat daher ein Expertengremium beauftragt, sich mit dem Thema auseinanderzusetzen. Die Experten empfehlen jetzt, den Zugang zu sozialen Medien für Kinder unter 13 Jahren in allen EU-Mitgliedsländern zu beschränken. Was das konkret bedeutet, darüber hat Deborah Krockhaus heute in unserer Morningshow mit Dieter Eberling gesprochen.
2: Dieter, was empfehlen die Experten denn?
3: Also die Experten sagen, keine Social Media für Kinder unter 2 Jahren. In der Altersgruppe bis 13 sagen sie ja, aber nur in Begleitung von Eltern oder Lehrern und auch zeitlich begrenzt. Und dann bei Jugendlichen bis zu 18 immer mehr Zugang zu Plattformen, die vorher aber nachweisen müssen, dass sie für Jugendliche geeignet sind. Also Alterskontrollen werden kommen. Das sollen die Plattformen hinbekommen, die die Einhaltung der schon bestehenden eigenen Altersgrenzen tatsächlich überwachen sollen.
2: Und was bedeuten die Empfehlungen für das weitere Vorgehen, gerade auch in Deutschland?
3: Entscheidend wird sein, was die Kommission nach der Sommerpause vorschlägt. Aber Präsidentin von der Leyen, die sagte schon, dass sie diese Expertenmeinung sehr gut findet. Die nationalen Regierungen, auch die deutsche, werden sich in ihrer Gesetzgebung vermutlich an den einheitlichen EU-Regeln orientieren. Das macht ja auch Sinn, denn nur die EU kann gegenüber den Plattformen die Einhaltung von Vorschriften verlangen. Ob und wie das technisch funktionieren soll, ist noch völlig unklar.
1: Deborah Krockhaus hat heute Morgen mit Dieter Eberling über eine Zugangsbegrenzung für Kinder für Social Media gesprochen. Mehr zu dem Thema und weitere Stimmen hört ihr morgen bei uns im Tagesprogramm.

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2: Mit Wiebke Paulmann. Guten Tag. Zahlreiche Feuerwehrkräfte sind heute zu einem Brand auf einem landwirtschaftlichen Betrieb in Haaren ausgerückt. Verletzt wurde dabei niemand. Die Polizei geht nach bisherigen Erkenntnissen davon aus, dass auf dem Grundstück an der Landegger Hauptstraße gegen 11.45 Uhr eine Trocknungsanlage für Kartoffeln in Brand geraten ist. Die Anlage war zu diesem Zeitpunkt nicht in Betrieb. Das Feuer verursachte einen erheblichen Sachschaden im sechsstelligen Bereich an dem Gebäude. Ein angrenzender Kuhstall wurde vorsorglich evakuiert. Die Löscharbeiten der rund 65 Einsatzkräfte der Feuerwehren aus Haaren, Rütenbrock und Laaten dauerten am Nachmittag noch an. Aufgrund der starken Rauchentwicklung kann es im Bereich der B408 zu Sichtbehinderungen kommen. Die Ermittlungen zur Brandursache dauern an. Die wirtschaftliche Lage in der Wirtschaftsregion Osnabrück-Emsland-Grafschaft Bentheim hat sich zur Mitte des Jahres leicht gebessert. Laut einer Mitteilung der zuständigen Industrie- und Handelskammer, kurz IHK, stieg der Konjunktur-Klima-Index von 79 Punkten zu Jahresbeginn auf 86. Die Ausfallquote liegt bei 1,5% und bleibt auf dem Niveau des Jahresendes 2025. Zwar habe sich die Wirtschaft in den vergangenen Monaten etwas stabilisiert. Gleichzeitig blicken die Unternehmen in der Region zurückhaltend in die Zukunft, heißt es von der IHK. Konjunkturrisiken seien demnach unter anderem die wirtschaftspolitischen Rahmenbedingungen sowie hohe Energie- und Rohstoffpreise. Die geplanten Schritte zum Bürokratieabbau und zur Erleichterung bei Genehmigungsverfahren seien wichtige Signale für den Wirtschaftsstandort Deutschland. Zugleich bräuchte es weitere Schritte wie niedrigere Arbeits- und Energiekosten, um die Wettbewerbsfähigkeit der Unternehmen zu stärken. Johanna Müller-Belzer aus Papenburg hat den ersten Platz beim Wettbewerb Einsam, Zweisam, Gemeinsam des Landkreises Emsland und des Kreisseniorenrates belegt. Das teilt die Verwaltung mit. Im Rahmen des Wettbewerbs wurden Aktivitäten, Initiativen und Ideen gegen Einsamkeit gesucht. Mit dem Projekt Nachbarsgarten verwandeln Johanna Müller-Belzer und weitere Aktive ein verwildertes städtisches Grundstück in eine grüne Oase. Der zweite Platz ging an Rainer Neubert von der Nachbarschaft Wohnpark A-Schleife in Spelle. Platz 3 sicherte sich Aleida Bentheim aus Meppen für die Sonntag-Mittagessen-Kochgruppe. Insgesamt wurden 41 Beiträge eingereicht. Alle Projekte wurden in einer Online-Broschüre veröffentlicht. Projekte, die künftig eingereicht werden, sollen ebenfalls der Broschüre hinzugefügt werden. Ein Unbekannter hat in Samann zwei Bienenvölker gestohlen. Laut einer Mitteilung der Polizei kam es zwischen dem 5. und dem 7. Juli zu der Tat. Der Täter stahl mehrere Bienenstöcke, etwa 30 Kilogramm Honig pro Bienenvolk und weiteres Zubehör aus einem Naturschutzgebiet an der L68 in Samann. Es entstand ein Schaden von rund 1.500 Euro. Die Polizei bittet Zeugen, sich zu melden.
3: Und jetzt das Wetter für das Emsland und die Grafschaft Bentheim.
2: Bei viel Sonnenschein erreichen die Temperaturen heute Höchstwerte um 29 Grad. Dabei weht ein böig auffrischender Wind. In der kommenden Nacht ziehen bei Tiefstwerten um 16 Grad dann ein paar Wolken durch. Auch morgen geht es mit viel Sonnenschein weiter. Nur hier und da zeigt sich am Nachmittag mal ein Wölkchen am Himmel. Es sind bis zu 29 Grad möglich. Am Donnerstag ist es dann wechselnd bewölkt. Bei bis zu 28 Grad bleibt es aber weiter warm und trocken.
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1: Mindestens 5 Menschen sind an diesem Wochenende wieder beim Baden ums Leben gekommen, darunter auch ein 13 Jahre altes Mädchen in Schleswig-Holstein. Die DLRG warnt deshalb nochmal eindringlich vor den Gefahren im Wasser. Ronny Thurau berichtet. Hallo Ronny.
2: Grüß dich.
1: Ronny, was sind die wichtigsten Tipps fürs Baden, die offenbar trotzdem oft vergessen werden?
2: Ja, gehört haben die meisten von uns sicher die typischen Baderegeln, aber oft schätzen Menschen eine Situation einfach falsch ein. Vor allem muss man sagen, Jungs und Männer. Sie überschätzen zum Beispiel ihr eigenes Schwimmvermögen oder die Sicherheit von aufblasbaren Schwimmhilfen. Oder sie haben Alkohol oder Drogen im Blut, springen in unbekannte Gewässer, die vielleicht zu flach sein können oder in denen es Strömungen oder schwer sichtbare Hindernisse geben kann. Und viele unterschätzen auch gerade bei Hitze kalte Wassertemperaturen, die einen Kälteschock beim Reinspringen auslösen können.
1: Und wer sieht, dass jemand in Not ist? Wie kann der richtig helfen, ohne sich selbst in Gefahr zu bringen?
2: Ja, erstmal ganz wichtig, Menschen ertrinken oft leise, also schaffen es gar nicht laut, um Hilfe zu schreien. Deshalb sollte man am besten nie alleine baden und immer vielleicht einer die anderen im Blick behalten. Erst recht Kinder, die sollte man wirklich nie aus dem Blick verlieren im Wasser. Und wer jemanden in Not im Wasser sieht, mal rufen, ob alles okay ist. Und wenn keine Antwort kommt oder panische Reaktionen, dann Notruf oder Rettungsschwimmer alarmieren. Andere vielleicht auch um Unterstützung bitten, die können zum Beispiel den genauen Ort des Menschen im Wasser im Blick behalten, falls der untergehen sollte. Ja, und dann kann man vielleicht versuchen, einen Rettungsring oder ähnliches zum Ertrinkenden zu befördern, aber wirklich nur selber hinschwimmen und zu retten versuchen, wenn man eine entsprechende Ausbildung gemacht hat. Weil sonst sind oft am Ende nur 2 Menschen in Not.
1: Vielen Dank, Ronny.
2: Ja, sehr gerne.

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2: In der Gesellschaft wächst das Interesse nach wahren True-Crime-Geschichten und die Enthüllung der jeweiligen Hergänge. Doch wie sahen Kriminalität und Ermittlung vor rund 2000 Jahren aus? Zu Zeiten, wo es Fingerabdruck, Identifizierungen und Profiling in der Form, wie wir es heute kennen, noch gar nicht gab. Das zeigt uns die Ausstellung Auf den Spuren der Wahrheit, 2000 Jahre Verbrechensaufklärung in den Museen an der Koppelschleuse. Aufgeteilt auf das Emsland Archäologiemuseum und dem Museum an der Koppelschleuse können wir entdecken, wie sich die Methoden der Kriminalistik von der Antike bis zur heutigen Zeit verändert haben. Außerdem können Besucherinnen und Besucher selbst zum Kommissar werden und an interaktiven Stationen den Täter suchen. Die Sonderausstellung in Kooperation mit der Polizeiinspektion Emsland Grafschaft Bentheim ist zu den regulären Öffnungszeiten der Museen geöffnet. Legendary.

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1: Ich bin Thomas Brockt. 5 Jahre nach der verheerenden Flutkatastrophe im Ahrtal wird heute der Opfer gedacht. Bundespräsident Steinmeier und Kanzler Merz nehmen an den Gedenkveranstaltungen teil. Die zentrale Gedenkfeier findet am Abend in Bad Neuenahr-Ahrweiler statt.
2: Heute Mittag haben der rheinland-pfälzische Ministerpräsident Schnieder und Bundespräsident Steinmeier schon zusammen in Altenahr die Ausstellung We Are Strong eröffnet. Sie zeigt Porträts von Menschen, die die Flut überlebt haben. Heute Abend wird neben Schnieder dann auch noch Bundeskanzler Merz bei der offiziellen Gedenkfeier in Bad Neuenahr-Ahrweiler erwartet. Beide wollen dort vor etwa 1000 Menschen auf dem Marktplatz reden. Viele erhoffen sich dabei eine Entschuldigung von offizieller Seite für all das, was vor, während und nach der Flutkatastrophe vor 5 Jahren schiefgelaufen ist. Aus Bad Neuenahr-Ahrweiler, Sabine Koppers.
1: Die Stimmung im Einzelhandel hat sich weiter verschlechtert, vor allem wegen der anhaltenden Kaufzurückhaltung. Das zeigt eine Umfrage des Handelsverbands Deutschland. 63% gaben dabei an, ihre Geschäftslage habe sich im ersten Halbjahr verschlechtert.
3: Schon das vergangene Jahr sei eher bescheiden gewesen, heißt es vom Handelsverband Deutschland. Jetzt sei die Situation noch dramatischer. Die Stimmung bei Verbrauchern und Unternehmen liege auf dem gleichen Niveau wie im zweiten Corona-Lockdown. Als größtes Problem nennen fast 80% der Händler die Kaufzurückhaltung. Dahinter folgen Bürokratie, Preisentwicklung, Mindestlohn und Energiekosten. Fiona Reinhardt, Nachrichtenredaktion.
1: Nach der Messerattacke an einem Gymnasium im oberbayerischen Schongau prüfen die Ermittler jetzt ein mögliches extremistisches Motiv. Die Bayerische Zentralstelle für Extremismus und Terrorismus hat den Fall übernommen. Ein 16 Jahre alter Ex-Schüler sitzt unter Tatverdacht in Untersuchungshaft. Ihm wird versuchter Mord vorgeworfen. Er soll am vergangenen Mittwoch 2 13-jährige Mädchen mit einem Messer auf dem Schulgelände schwer verletzt haben. Bei einem Gebäudebrand in der Brüsseler Innenstadt sind mehrere Tote gefunden worden. In einem Aufzug des sich im Umbau befindlichen Gebäudes wurden mehrere leblose Menschen entdeckt, wie die Staatsanwaltschaft bestätigte. Die genaue Zahl der Opfer und ihre Identität sind noch nicht bekannt. 6 Menschen gelten als vermisst.
4: Und jetzt das Wetter für das Emsland und die Grafschaft Bentheim.
5: Bei viel Sonnenschein erreichen die Temperaturen heute Höchstwerte um 29 Grad. Dabei weht ein böig auffrischender Wind. In der kommenden Nacht ziehen bei Tiefstwerten um 16 Grad dann ein paar Wolken durch. Auch morgen geht es mit viel Sonnenschein weiter. Nur hier und da zeigt sich am Nachmittag mal ein Wölkchen am Himmel. Es sind bis zu 29 Grad möglich. Am Donnerstag ist es dann wechselnd bewölkt. Bei bis zu 28 Grad bleibt es aber weiter warm und trocken.
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1: Erstmals ist in der Kunst- und Kulturvilla in Lingen eine Medienkunstausstellung zu sehen. Unter dem Titel Semiotics of the City stellt der Künstler Daniel Burkhardt zwei seiner Werke vor. Die beiden Kurzfilme zeigen das Thema Großstadt auf besondere Weise. Wir haben uns die Installation vor Ort angeschaut.
2: Semiotics.
1: Semiotics of the City. So heißt die Medienkunstausstellung des Künstlers Daniel Burkhardt, das derzeit in der Kunst- und Kulturvilla in Lingen ausgestellt wird. Sein gleichnamiges Werk stammt aus dem Jahr 2020. Zu sehen sind urbane Szenen, zu hören sind KI-generierte Stimmen, die einzelne Begriffe nennen. Diese werden in Form von Bildern auf der Leinwand oder durch Geräusche aus den Boxen wiedergegeben. Das erklärt Vera Bruns, Fachbereichsleitung Kultur der Stadt Lingen.
3: Jeder Begriff hat innerhalb des Videos dieselbe Zeit. Aber für manche Begriffe gibt es sehr viele Bilder, für manche Begriffe gibt es nur wenige. Das heißt, manchmal laufen die Bilder dann schneller, manchmal langsamer. Manchmal sind die Begriffe dann auch nur zu hören. Diese Struktur ist eigentlich nicht sofort ersichtlich, sondern der Künstler bringt uns eigentlich als Betrachter hier eigentlich an die Grenze unserer Wahrnehmungsmöglichkeiten, weil manche Bilder natürlich auch so schnell laufen, dass wir nicht jedes einzelne Detail darauf wahrnehmen können.
1: Neben dem Werk Semiotics of the City wird auch das Werk Rauschen und Brausen 1 aus 2007 ausgestellt. Die Arbeit beginnt mit einem ruhigen Blick auf ein Hochhaus. Dieser Blick wird immer wieder von vorbeifahrenden Autos durchbrochen, bis sich das Bild vor uns abstrahiert. Ursprünglich war Vera Bruns zuerst an der Arbeit Semiotics of the City interessiert.
3: Der Künstler hat dann vorgeschlagen, diese beiden Arbeiten zu verbinden. Tatsächlich sagte er beim Aufbau, dass er so diese Sounds, die beide Arbeiten innehaben, hat er auch noch nie so in Verbindung gehört. Aber es entsteht eigentlich eine ganz schöne Ergänzung zwischen den beiden Arbeiten.
1: Was die Installation besonders macht, ist das Spannungsfeld, das erzeugt wird.
3: Weil natürlich Lingen ist Stadt. Aber die urbanen Szenen und Bilder, die man in diesen Werken sieht, die würde wahrscheinlich niemand automatisch mit Lingen verbinden. Und so haben wir diesen schönen Kontrast von altes Gebäude, grüner Park drumherum, urbane Szenen, ein Stück weit auch die Hässlichkeit einer Stadt. Ich finde diesen Bruch einfach erhellend.
1: Bruns ist es wichtig zu betonen, dass Besuchende der Ausstellung kein kunsthistorisches Wissen brauchen, um die Kunstwerke zu erleben.
3: Ich finde es spannend, wie dieser Raum jetzt insgesamt gestaltet ist. Dass man fast auch ein bisschen, wenn man den das erste Mal betritt, so eine körperliche Reaktion merkt. Es kostet vielleicht auch ein Stück weit ein bisschen Überwindung, sich dann darauf einzulassen, weil der Sound natürlich schon im ersten Moment sehr laut auf einen zukommt. Und dann kann man sich darauf einlassen, davon berieseln lassen und einfach so einen Eindruck mitnehmen. Also es geht vor allem um die Atmosphäre, die entsteht.
1: Die Ausstellung Semiotics of the City könnt ihr bis zum 20. August zu den regulären Öffnungszeiten in der Kunst- und Kulturvilla in Lingen besuchen.

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1: Wir sind mittendrin im Sommer in den Ferien. Wir haben nichts zu tun und wir haben Lust zu lesen. Mit diesen Worten stehen jeden Tag mutmaßlich hunderte Kinder und Jugendliche vor Niedersachsens Bibliotheken und wollen neues Lesefutter von ihrem Julius-Club, dem Sommerleseclub. Und darum stellen wir auch heute wieder zwei der Julius-Club-Bücher vor. Und mit wir meine ich Amelie Bücher von der Stadtbibliothek Nordhorn. Frau Bücher, was haben Sie heute dabei?
2: Ich habe als erstes Der Junge in den falschen Schuhen von Tom Percival dabei. Das ist ein Buch, in dem es am Ende um Kinderarmut geht.
1: Warum hat der Junge die falschen Schuhe an? Was sind das für Schuhe?
2: Es sind halt keine Markenschuhe. In dieser Geschichte geht es um Will. Und Wills Vater, alleinerziehend, wird arbeitslos. Und dann leben die zwei von der Sozialhilfe, müssen sich Essen holen bei der Tafel. Und Will hadert ganz schön doll mit diesem Schicksal. Aber plötzlich kann er sich nicht mehr die richtigen Schuhe leisten. Keine Markenschuhe, sondern gespendete Schuhe muss er tragen. Und das sind einfach nicht die richtigen Schuhe. Will schottet sich immer mehr ab, streitet sich mit seinen besten Freunden, wird plötzlich auch in der Schule angegangen, wo er dann ganz lange versucht hat, sich immer so zu verstecken. Aber irgendwann finden die Mobber einen dann doch und wird er gehänselt. Und am Ende hat er nur noch eine Sache, die ihm so ein bisschen Mut gibt. Und das ist seine Lieblingsbeschäftigung, das Malen. Und als sich dann die finanzielle Lage der Familie noch mehr zuspitzt und der Vater sich Geld leiht und dann auch noch bedroht wird, also auch nicht so von ganz legalen Leuten sich das Geld leiht, wird Will selbst zum Diebstahl verleitet, rutscht also auch noch ein bisschen ab in so die Schattenseiten und am Ende muss Will ganz für sich alleine entscheiden, was sind ihm eigentlich seine echten Freunde wert und ist es vielleicht ganz egal, was für Schuhe man am Ende anhat.
1: Da höre ich Sozialkritik heraus.
2: Also es ist schon sozialkritisch ein wenig, aber natürlich verpackt in einem Kinder-Jugendbuch für so ab 11-Jährige. Also so viel sollte man als Erwachsener vielleicht nicht erwarten. Aber für das Alter perfekt umschrieben, weil jeder könnte in diese Lage kommen. Das geht manchmal schneller, als man das glauben mag. Und der Druck an den Schulen ist ja auch immens hoch. Man muss das neueste Handy haben, die Markenklamotten und dann noch die 50 Euro für den Schulkiosk und was da Geier was alles und wie man da vielleicht sich so durchwuseln kann. Das erzählt hier die Geschichte von Der Junge in den falschen Schuhen von Tom Percival und ist dieses Jahr im Julius Club dabei und sowohl in der Stadtbibliothek Nordhorn als auch in Lingen entleihbar.
1: Wenn ich mir das nächste Buch so anschaue, dann wird das wohl etwas leichtere Unterhaltung sein, oder?
2: Richtig. Ich habe als Kontrastprogramm quasi Alles Krake von Karen Wossen und Jake A. Minton dabei. In dieser Graphic Novel, in dieser Comic-Geschichte geht es um Sid. Und Sid träumt davon, schon seit Ewigkeiten an so einer ganz renommierten Kunstschule aufgenommen zu werden. Aber er kriegt kein Stipendium und dann fehlt das Geld und dann geht es nicht. Und während er noch so darüber grübelt, wie schaffe ich das, wie kann ich mich bewerben, wie kann ich doch an diese Kunstschule, landet plötzlich ein sprechender Oktopus namens Otto in dem Fischgeschäft von Sids Familie. Und der ist nicht nur ein sprechender Oktopus, sondern auch noch ein Oktopus mit einem ganz besonderen Talent. Der hält sich nämlich für das allergrößte Operntalent und will unbedingt nach Rom an eine Oper und dort auftreten. Und plötzlich finden sich sowohl Otto, der Oktopus, als auch Sid, der Protagonist in dieser Geschichte, der Junge, in einer Situation wieder, wo sie gemeinsam irgendwie an Geld kommen müssen. Der eine will Opernsänger werden, der andere will an eine Kunstschule, beiden fehlt das Geld und gemeinsam müssen sie da sich irgendwie das Geld beschaffen und auch aufeinander vertrauen, was Sid tatsächlich am Anfang ganz schön schwerfällt, weil so ein Opernsänger-Oktopus ist vielleicht nicht die vertrauensvollste Person.
1: Zwei völlig verschiedene Protagonisten, die sich irgendwie zusammenraufen müssen, um ihr Ziel zu erreichen, das kann lustig sein. Ist es das auch?
2: Alles ist verpackt in eine sehr temporeiche Handlung, in der auf jeder zweiten Seite ein großer Witz landet. Und zusammen mit den wirklich tollen Illustrationen, die sehr warm sind und sehr cartoonhaftig, das heißt auch einfach zu verstehen, dadurch wirkt die ganze Graphic Novel einfach ein bisschen wie so ein Film voller Witz. Es ist eine, ich würde sagen, eine schwungvolle Graphic Novel, die perfekt abgestimmt ist auf das Alter, obwohl sie relativ dick wirkt, fliegt man nur so durch die Seiten und ich finde der perfekte Einstieg für nächsten Sommertag am See.
1: Wie hieß das Buch nochmal?
2: Alles Krake von Karen Rossen und Jake A. Minden ist auch dieses Jahr im Julius Club dabei und sowohl in der Stadtbibliothek Nordhorn als auch in Lingen und Leiber.
1: Soweit die Kinderbuchtipps für diese Woche von Amelie Bücher. Angaben zu den Büchern findet ihr auf unserer Homepage emsfechtewelle.de.

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2: Mit Wiebke Paulmann. Guten Tag. Zahlreiche Feuerwehrkräfte sind heute zu einem Brand auf einem landwirtschaftlichen Betrieb in Haaren ausgerückt. Verletzt wurde dabei niemand. Die Polizei geht nach bisherigen Erkenntnissen davon aus, dass auf dem Grundstück an der Landegger Hauptstraße gegen 11.45 Uhr eine Trocknungsanlage für Kartoffeln in Brand geraten ist. Die Anlage war zu diesem Zeitpunkt nicht in Betrieb. Das Feuer verursachte einen erheblichen Sachschaden im sechsstelligen Bereich an dem Gebäude. Ein angrenzender Kuhstall wurde vorsorglich evakuiert. Die Löscharbeiten der rund 65 Einsatzkräfte der Feuerwehren aus Haaren, Rütenbrock und Laaten dauerten am Nachmittag noch an. Aufgrund der starken Rauchentwicklung kann es im Bereich der B408 zu Sichtbehinderungen kommen. Die Ermittlungen zur Brandursache dauern an. Die wirtschaftliche Lage in der Wirtschaftsregion Osnabrück-Emsland-Grafschaft-Bentheim hat sich zur Mitte des Jahres leicht gebessert. Laut einer Mitteilung der zuständigen Industrie- und Handelskammer, kurz IHK, stieg der Konjunkturklimaindex von 79 Punkten zu Jahresbeginn auf 86. Die Ausfallquote liegt bei 1,5% und bleibt auf dem Niveau des Jahresendes 2025. Zwar habe sich die Wirtschaft in den vergangenen Monaten etwas stabilisiert. Gleichzeitig blicken die Unternehmen in der Region zurückhaltend in die Zukunft, heißt es von der IHK. Konjunkturrisiken seien demnach unter anderem die wirtschaftspolitischen Rahmenbedingungen sowie hohe Energie- und Rohstoffpreise. Die geplanten Schritte zum Bürokratieabbau und zur Erleichterung bei Genehmigungsverfahren seien wichtige Signale für den Wirtschaftsstandort Deutschland. Zugleich bräuchte es weitere Schritte wie niedrigere Arbeits- und Energiekosten, um die Wettbewerbsfähigkeit der Unternehmen zu stärken. Johanna Müller-Belzer aus Papenburg hat den ersten Platz beim Wettbewerb Einsam, Zweisam, Gemeinsam des Landkreises Emsland und des Kreisseniorenrates belegt. Das teilt die Verwaltung mit. Im Rahmen des Wettbewerbs wurden Aktivitäten, Initiativen und Ideen gegen Einsamkeit gesucht. Mit dem Projekt Nachbarsgarten verwandeln Johanna Müller-Belzer und weitere Aktive ein verwildertes städtisches Grundstück in eine grüne Oase. Der zweite Platz ging an Rainer Neubert von der Nachbarschaft Wohnpark A-Schleife in Spelle. Platz 3 sicherte sich Aleida Bentheim aus Meppen für die Sonntag-Mittagessen-Kochgruppe. Insgesamt wurden 41 Beiträge eingereicht. Alle Projekte wurden in einer Online-Broschüre veröffentlicht. Projekte, die künftig eingereicht werden, sollen ebenfalls der Broschüre hinzugefügt werden. Ein Unbekannter hat in Saman zwei Bienenvölker gestohlen. Laut einer Mitteilung der Polizei kam es zwischen dem 5. und dem 7. Juli zu der Tat. Der Täter stahl mehrere Bienenstöcke, etwa 30 Kilogramm Honig pro Bienenvolk und weiteres Zubehör aus einem Naturschutzgebiet an der L68 in Saman. Es entstand ein Schaden von rund 1.500 Euro. Die Polizei bittet Zeugen, sich zu melden.
3: Und jetzt das Wetter für das Emsland und die Grafschaft Bentheim.
2: Bei viel Sonnenschein erreichen die Temperaturen heute Höchstwerte um 29 Grad. Dabei weht ein böig auffrischender Wind. In der kommenden Nacht ziehen bei Tiefstwerten um 16 Grad dann ein paar Wolken durch. Auch morgen geht es mit viel Sonnenschein weiter. Nur hier und da zeigt sich am Nachmittag mal ein Wölkchen am Himmel. Es sind bis zu 29 Grad möglich. Am Donnerstag ist es dann wechselnd bewölkt. Bei bis zu 28 Grad bleibt es aber weiter warm und trocken.
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1: Bei der Fußball-Weltmeisterschaft treffen heute Abend im ersten Halbfinale Vize-Weltmeister Frankreich und Europameister Spanien aufeinander. Morgen spielt dann England gegen Argentinien. Wer hat die besten Chancen? Thomas Thonfeld berichtet. Hallo Thomas.
2: Guten Tag.
1: Thomas, gibt's denn einen Favoriten in diesem Duell der Top-Teams?
2: Also als Favoriten würde ich hier jetzt keinen bezeichnen. Die Franzosen bestechen ja vor allem durch ihre Offensive und durch Superstürmer Kylian Mbappé, der ja mit bisher 8 Toren gemeinsam mit Messi die WM-Torschützenliste anführt. Bei Spanien sind es vor allem die stabile Defensive und Organisator Rodri im Mittelfeld, die die Mannschaft auszeichnen. Also beide Teams haben unterschiedliche Stärken und beide haben das Zeug, ins Endspiel zu kommen. Vor 2 Jahren im EM-Halbfinale in München siegten übrigens die Spanier mit 2:1.
1: Was könnte denn dieses Mal den Ausschlag geben?
2: Also Frankreichs Topstar Mbappé, der hat natürlich auf jeden Fall das Zeug dazu, dieses Spiel zu entscheiden. Allerdings hat er mit der spanischen Abwehr das bisher stärkste Bollwerk bei dieser WM gegen sich. Und es gibt ja die alte, aber bewährte Fußballweisheit, Spiele gewinnt man vorne, aber Titel gewinnt man hinten. Also mit einer stabilen Defensive als Grundlage. Spanien hat sich seit dem missglückten 0:0 Auftakt gegen Außenseiter Kap Verde immer weiter gesteigert. Und sie haben natürlich das Format, auch die französische Top-Offensive zu stoppen. Aber ob es wirklich klappt, ich bin gespannt.
1: Vielen Dank, Thomas.
2: Ja, gerne.

0: 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Es ist 17 Uhr und 45 Minuten. 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
2: Pandas, Löwen, Zebras oder Elefanten. Besonders exotische Tiere faszinieren uns Menschen seit Tausenden von Jahren. Eher unbeliebt sind da die kleinen Insekten, die um uns herumschwirren. Doch auch sie haben eine beeindruckende Geschichte, wie die aktuelle Sommerausstellung des Emsland-Museums Schloss Clemenswert zeigt. Inspiriert von den Metamorphosenbildern der Naturforscherin Maria Sibylle Merian hat sich Künstler Joos van de Plas intensiv in seinen Werken mit Insekten und ihren Verwandlungen auseinandergesetzt. Besonders beliebt wohl die Verwandlung von einer kleinen Raupe in einen wunderschönen Schmetterling. Außerdem zeigt die Ausstellung auf Keramiken von Sonngard Marx das Flattern und Krabbeln der Insekten und stellt die Frage, welche Rolle spielen wir Menschen in der Insektenwelt? Die Ausstellung Metamorphose in Zusammenarbeit mit dem Naturschutzbund Werlte Sögel könnt ihr aktuell im Emsland-Museum Schloss Clemenswert ganztags besuchen.

Wenn ich jetzt so auf die Uhr schaue, ist es schon kurz vor 6. Und das heißt, unser Regionalmagazin durch den Tag hier auf der Ems-Fechtewelle geht auch heute mal wieder zu Ende. Alle Beiträge, die ihr heute bei uns gehört habt, könnt ihr auf unserer Homepage emsfechtewelle.de sowohl nachhören als auch downloaden. Morgen ab 7 Uhr sind wir aus der Redaktion dann wieder für euch da. Da startet meine werte Kollegin Deborah Krockhaus ab 7 Uhr mit euch in den Tag. Und jetzt heißt es aber nicht abschalten, denn es geht nach 18 Uhr weiter mit unserem offenen Programm. Euch erwartet gleich im Anschluss an die Weltnachrichten um 18 Uhr die Sendung Silberfüchse, das Magazin für Best Ager. Außerdem hört ihr noch die Sendung On the Road Again, Konzerttermine und Tipps aus dem deutsch-niederländischen Grenzgebiet mit Hans Jürgen Machein. Und natürlich darf auch nicht fehlen die Sendung Vinyl Only von A wie ABBA bis Z wie Zappa mit Martin Feiling. Mit dem offenen Programm wünsche ich euch jetzt noch ganz viel Spaß und gute Unterhaltung. Mein Name ist Lucy, wir hören uns.

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1: Ich bin Thomas Brockt. 5 Jahre nach der verheerenden Flutkatastrophe im Ahrtal wird heute der Opfer gedacht. Die zentrale Gedenkfeier findet am Abend in Bad Neuenahr-Ahrweiler statt. Durch die Flut sind damals mehr als 180 Menschen ums Leben gekommen.
2: Heute Mittag haben der rheinland-pfälzische Ministerpräsident Schnieder und Bundespräsident Steinmeier schon zusammen in Altenahr die Ausstellung We Are Strong eröffnet. Sie zeigt Porträts von Menschen, die die Flut überlebt haben. Heute Abend wird neben Schnieder dann auch noch Bundeskanzler Merz bei der offiziellen Gedenkfeier in Bad Neuenahr-Ahrweiler erwartet. Beide wollen dort vor etwa 1000 Menschen auf dem Marktplatz reden. Viele erhoffen sich dabei eine Entschuldigung von offizieller Seite für all das, was vor, während und nach der Flutkatastrophe vor 5 Jahren schiefgelaufen ist. Aus Bad Neuenahr-Ahrweiler, Sabine Koppers.
1: Die befürchteten Einschnitte bei Volkswagen könnten am Ende kleiner ausfallen als gedacht. Branchenexperte Dudenhöffer rechnet kaum mit Werksschließungen. Die Sorge bleibt trotzdem groß. Ein harter Sparkurs bei VW könnte einen Dominoeffekt auslösen.
3: Wenn überhaupt, dann wird ein Werk dicht gemacht, und zwar das in Neckarsulm, sagt Dudenhöfer. Gewerkschafter und VW müssten da aber ganz einfach gut verhandeln. Schockmeldungen über 4 Werksschließungen und zig Jobs, die gestrichen werden, verunsichern VW-Beschäftigte und ganze Regionen. Denn ein harter Sparkurs, sagen Experten, treffe am Ende auch Zulieferer, Hotels in der Gegend und selbst Bäckereien. Claudia Wächter, Nachrichtenredaktion.
1: Nach der Messerattacke an einem Gymnasium im oberbayerischen Schongau prüfen die Ermittler jetzt ein mögliches extremistisches Motiv. Die Bayerische Zentralstelle für Extremismus und Terrorismus hat den Fall übernommen. Ein 16 Jahre alter Ex-Schüler sitzt unter Tatverdacht in Untersuchungshaft. Ihm wird versuchter Mord vorgeworfen. Er soll am vergangenen Mittwoch 2 13-jährige Mädchen mit einem Messer auf dem Schulgelände schwer verletzt haben. Bei einem Gebäudebrand in der Brüsseler Innenstadt sind mehrere Tote gefunden worden. In einem Aufzug des sich im Umbau befindlichen Gebäudes wurden mehrere leblose Menschen entdeckt, wie die Staatsanwaltschaft bestätigte. Die genaue Zahl der Opfer und ihre Identität sind noch nicht bekannt. 6 Menschen gelten als vermisst.
4: Und jetzt das Wetter für das Emsland und die Grafschaft Bentheim.
5: In der Nacht ist es meist sternenklar mit nur, wenn überhaupt, wenigen Wolken. Die Temperaturen sinken dabei auf 15 bis 17 Grad. Am Mittwoch insgesamt sehr freundlich mit viel Sonnenschein, ein paar wenige Wolken bei 27 bis 29 Grad.
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Herzlich willkommen zur 53. Ausgabe von Silberfüchse, dem Magazin für Best Ager. Ich bin Achim Harming und werde Sie durch die Sendung begleiten. Schön, dass Sie eingeschaltet haben und heute wieder dabei sind. Aber wieso sind Sie noch zu Hause, liebe Hörerinnen und Hörer? Noch nicht im Sommerurlaub? Oder schon wieder zurück? Oder gehören Sie gar zu denen, die überhaupt keinen Urlaub machen, die die heißen Tage am liebsten in der Heimat verbringen, die sich im Juli und August ja auch von ihrer schönsten, grünsten und sonnigsten Seite zeigt? Wo man genau das tun kann, was den Nordwesten so angenehm macht. An den Flüssen und Kanälen unter schattigen Bäumen entlang radeln und sich ein laues Windchen um die Nase wehen lassen. Ein Picknick auf den saftigen Sommerwiesen veranstalten. Sich auf einen Plausch in einem Gartencafé oder Biergarten treffen. Oder am Ufer eines der vielen Seen im Sendegebiet den Sonnenuntergang genießen. Selbst wer nicht mehr selbstmobil ist und vielleicht in einem Altersheim lebt, kann sich über den Freiwilligendienst des Landkreises Grafschaft Bentheim eine Rikscha mit Fahrer mieten und am Leben draußen teilhaben und in Erinnerungen an alte Zeiten schwelgen. Wer dem Sommer nichts abgewinnen kann, der kann dem Leben nichts abgewinnen. Und wenn es regnet, auch kein Problem. Die Tage sind so lang und hell, dass es Freude macht, mit einem Buch in der Hand auf der überdachten Terrasse oder am geöffneten Fenster zu sitzen und endlich mal wieder etwas Spannendes zu lesen. Oder, wenn die Augen dafür schon zu schlecht sind, etwas Fesselndes zu hören. Denn viele Romane und Erzählungen kann man sich ja als App oder Podcast aufs Smartphone laden. Angefangen von den 3 Fragezeichen bis hin zu Agatha Christies klassischen englischen Kriminalroman ist wirklich alles möglich. Es gibt so viele Alternativen zur Flimmerkiste. Und sollten Sie doch eher ein Filmfan sein, dann gehen Sie einfach mal ins Seniorenkino. Das wird an ganz vielen Orten im Sendegebiet angeboten und hat den Vorteil, dass man Gleichaltrige dort treffen und mit ihnen ins Gespräch kommen kann. Nur die Kraft, den eigenen inneren Schweinehund zu überwinden, die braucht es halt. Aber darin haben wir Best Ager ja jahrelange Übung, oder? Noch mehr Tipps für die Freizeitgestaltung gibt es auch wieder in dieser Ausgabe von Silberfüchse. Da wären unter anderem Zeit für eine Spritztour mit dem E-Bike die Fechte entlang in 2 Tagen von der Quelle bis nach Nordhorn. Zeit für Kultur, Lage, Lage, Lage, das Dorf, das von der Weltgeschichte vergessen wurde. Zeit für die Natur, Mähnepteheu, nie Mähnepteheu, Mähnepte, Mähnepte Gras. Zeit für die Gesundheit, Sommer, Sonne, Beeren sammeln. Zeit fürs Hobby, Gärten, Gift und tote Männer. Was nützt das Sterben in Gedanken? Und Zeit für Freunde. Monday Mocktails mischen. Vielleicht klingt das eine spannend, das andere mysteriös. Dann bleiben Sie dran und lassen sich überraschen.

Zeit für eine Spritztour. Manchmal kann ich es selber nicht glauben. Inzwischen ist bereits die Hälfte meiner Stammtischbrüder im Ruhestand. Aber sich mit denen mal zu verabreden, das ist schier unmöglich. Die einen sind ständig unterwegs, die anderen stehen stets für die Betreuung der Enkel auf Standby. Umso überraschter war ich, als wir neulich ein schon länger geplantes Projekt so mir nichts, dir nichts, ohne lange Termindiskussionen umgesetzt haben. Eine Radtour entlang der Vechte von der Quelle bis zur Mündung. Oder besser gesagt, von der Quelle bis nach Nordhorn. Die Strecke von Nordhorn bis zum Endpunkt des Flüsschens ins Swarte Meer, nordwestlich von Zwolle, die nehmen wir nämlich erst Ende dieses Monats in Angriff. Vor 14 Tagen stand erst einmal die Bereisung des Oberlaufes auf dem Programm. Und so trafen wir uns an einem Freitagvormittag frohen Mutes bei feinstem münsterländischen Nieselregen in der Bauernschaft Oberdarfeld. 6 ältere Herren auf 6 feurigen, jungen, E-Energie geladenen Stahlrössern. Voller Erwartungen an die klempnerischen Fähigkeiten des Wettergottes, die tropfenden himmlischen Wasserhähne weitestgehend zu dichten, was diesem nach nur einer Stunde und bis zum Ende unserer 2-Tages-Fahrt auch wirklich gelang. Respekt. Aber zunächst einmal war es von oben und unten nass. Eine kleine Brücke in Oberdarfeld gab den Blick frei auf einen sogenannten Quelltopf mit mehreren sprudelnden Grundquellen. Nur bei genauem Hinsehen konnte man das Wasser sprudeln sehen und von den in die Quelle hineinfallenden Regentropfen unterscheiden. Kaum zu glauben, dass hier ein 185 Kilometer langer, identitätsstiftender Fluss entsteht, den schon die Römer kannten und als Vidrus bezeichneten und der vor seiner Begradigung nochmal 40 Kilometer länger war. Aber im Münsterland steht man zunächst einmal vor einem kaum 1 Meter breiten, schmalen Rinnsal, das hier noch Burloher Bach genannt wird. Sein Wasser vereinigt sich wenige Kilometer flussabwärts in Eggerode mit dem Rocheler Bach und trägt erst ab dort den Namen Vechte. Bevor man dorthin kommt, sollte man auf jeden Fall einen Abstecher zum romantischen Schloss Darfeld machen, gelegen in einem sehenswerten englischen Park und bewacht von seinen argwöhnischen und tourismusskeptischen derzeitigen Besitzern. Das kurz vor dem Dreißigjährigen Krieg gebaute Schloss könnte direkt einem Märchenbuch entsprungen sein. Die Geschichte der Ritter von Darfeld lässt sich schließlich sogar bis ins Jahr 1092 urkundlich belegen. Überhaupt gibt es unterwegs viel Kultur zu sehen. Der Oberlauf der Vechte ist ja nicht nur durch die Schlösser wie Darfeld, Ascheberg und Burg Steinfurt und Herrenhäuser wie Burlo und Wellbergen bekannt, nicht nur durch Klosteranlagen wie Langenhorst und Frenzwegen, Mühlen oder Wehre, sondern auch durch die vielen Kunstobjekte entlang des Flusses, die als größte Open-Air-Kunstgalerie unter dem Namen Kunstwegen vielen Menschen ein Begriff sind. Gesehen haben wir trotzdem nicht alles, was wir uns für den ersten Tag unserer Reise vorgenommen haben. Denn ausgerechnet in der Fahrradvorzeigeregion Münsterland haben wir die Fechtetalroute verloren und mussten über andere Routen unser Übernachtungsziel Wettringen erreichen. Ein Verlust war das nicht, denn zum einen war auch die Alternativroute wunderschön und zugleich so bergig, dass das Fahrradtacho bei der steilsten Bergetappe eine Höchstgeschwindigkeit von 50 Kilometern die Stunde anzeigte, bevor ich mich genötigt sah, meinem feurigen Stahlross die Zügel anzulegen. Zum anderen gab es fernab der großen Straßen manch eine verborgene Kulturperle zu entdecken. Eine als solche ausgewiesene und von uns auch angesteuerte alte Wassermühle erwies sich allerdings als pestilenzartig stinkende Schweinesuhle. Am nur 2 Kilometer entfernt gelegenen Maxhafen, dem nördlichen Endpunkt des Max-Clemens-Kanals, sind wir dagegen vorbeigefahren. Schade. Von dem Kanal haben Sie noch nie gehört? Dabei hätte der unsere Vorfahren beinahe in die Armut getrieben. Zwischen 1766 und 1771 wollte der Fürstbischof von Münster den Handel mit dem reichen Holland befördern und ließ dafür einen Kanal bauen, um Güter auf direktem Wege verschiffen zu können. Die Grafschafter, allen voran die Nordhorner Schiffsbauer, hatten jedoch Angst, dadurch ihre Einkünfte aus Zoll und Transport auf der Vechte zu verlieren und wandten sich gegen das Vorhaben. Zum Glück für sie wurde der ursprünglich geplante Weiterbau nie vollendet. Über den 2. Tag unserer Reise entlang der Vechte will ich an dieser Stelle gar nicht weiter erzählen. Schließlich sollen Sie, liebe Hörerinnen und Hörer, einfach nur angeregt werden, eine solche oder ähnliche Radtour selbst einmal in Angriff zu nehmen.
Von der Fahrt entlang des Unterlaufs der Vechte von Norton bis nach Zwolle, da kann ich aber vielleicht beim nächsten Mal noch berichten, wenn Sie Lust darauf haben. Oder Sie erzählen einmal von Ihren Touren. Eine Gelegenheit dazu findet sich hier im Nortoner Studio der Ems Fechtewelle sicher.

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1: Lage, Lage, Lage, sagt der Immobilienmakler. Lage ist alles. Vor allem, wenn es um eine Alleinlage geht. Keine Alleinlage, aber eine Alleinstellung hatte lange Zeit ein Dorf in der Niedergrafschaft. Ein Dorf mit besonderer Geschichte. Ein Dorf nämlich, das von der Weltgeschichte einst schlichtweg vergessen wurde. Die Rede ist von der Herrlichkeitlage, einem Ort, dessen Architektur auf seine Nähe zu den Niederlanden hinweist. Nicht zu Unrecht wurde doch dort bis ins 20. Jahrhundert hinein auf Niederländisch gepredigt und gelehrt. Der Begriff Herrlichkeit bezieht sich übrigens weder auf die sehenswerte Kirche, die Mühle, das Herrenhaus, die Burgruine, das Forsthaus oder die Eichenallee, noch auf die intakte Naturlandschaft drumherum. Die Bezeichnung entstand vielmehr, weil Lage über 300 Jahre lang einer Herrenfamilie gehörte, die auf ihre politische und territoriale Eigenständigkeit pochte, sehr zum Ärger der Bentheimer Grafenfamilie übrigens. Aber wie konnte so etwas Herrliches von der Weltgeschichte vergessen werden? Vielleicht lag es ja doch an seiner Alleinlage. Denn Alleinlage beschreibt ja etwas, das gewissermaßen im Abseits liegt. Abseits von etwas Größerem, ganz am Rande halt. Etwas, das auch gern mal übersehen wird. Vor allem, wenn es um Größeres geht. Und um Größeres ging es 1648, nach dem Dreißigjährigen Krieg, als Europa völlig neu geordnet wurde und ganze Staatsgebilde wie etwa die Niederlande geschaffen wurden. Dabei übersah man die kleine Utrechtsche Enklave auf dem Boden der Grafschaft Bentheim, die wiederum zum Heiligen Römischen Reich Deutscher Nationen gehörte. Ein nur 75 Meter breiter Streifen bentheimischen Territoriums trennte nämlich die Herrschaft Lage von der nunmehr niederländischen Provinz Overijssel. Der Ort Lage war bereits seit Hunderten von Jahren Teil des Bistums Utrecht. Die Herrenfamilie residierte deshalb vornehmlich auf Schloss Twickel bei Delden. Bei der Neugestaltung Europas derart vergessen, wurde Lage daher weder den Utrechtern noch den Bentheimern zugesprochen und blieb ein eigenes staatliches Gebilde. Und das mehr als 160 Jahre lang, bis 1814 nämlich. Da musste Europa inzwischen größtenteils von Napoleon erobert und beherrscht, erneut restrukturiert werden. Und dieses Mal vergaß man die Herrlichkeit Lage nicht. Der Ministaat fiel an das Königreich Hannover, die Herrenfamilie verlor ihre landesherrschaftlichen Rechte. Zwar wurde in Lage weiterhin auf Holländisch gepredigt, das Dorf gehörte staatspolitisch fortan, aber zunächst zum Königreich Hannover, dann wurde es preußisch und ab 1871 Teil des Deutschen Reiches. Wenn Sie also das nächste Mal anlässlich einer Radtour im Garten der Lagermühle eine Rast einlegen, Kaffee und Kuchen genießen und sich wundernder Speisekarte und Ortsbild starke niederländische Prägungen aufweisen, dann erinnern Sie sich, warum das so ist. Weil die Niederlande über die Jahrhunderte einen ebenso starken Einfluss auf die Region hatten, wie es die Deutschen heute haben. Lage ist also ein klein wenig anders als die anderen Grafschafter Dörfer. Und ist das nicht herrlich so?

Zeit für die Natur. Jetzt mal genau zuhören bitte. Kennen Sie den? Mähnepte Heu, nie Mähnepte Heu. Mähnepte, Mähnepte Gras. Verstanden? Nein? Dann noch einmal und ganz langsam. Mähen, Äbte, Heu. Nie Mähen, Äbte, Heu. Mähen, Äbte, Gras. Warum sollte man noch Heu mähen? Schließlich ist Heu nichts anderes als bereits gemähtes und getrocknetes Gras. Das Mähen steht aktuell für alle Garten- und Naturliebhaber fast täglich auf der To-Do-Liste. Im Juli und August heißt es Mähen, Mähen, Mähen. Jedenfalls dann, wenn man sich an einem schönen, saftig grünen, dichten Rasen erfreuen möchte. Denn das Geheimnis eines gepflegten Grüns liegt in einem regelmäßigen Schnitt. Der Rasen regeneriert sich danach schneller und besser als alle eventuell vorhandenen Unkräuter. Aber was, wenn die Temperaturen wieder auf über 30 Grad steigen und der Regen ausbleibt? Dann den Rasen bitte etwas seltener schneiden, damit er nicht austrocknet. Sonst würden Sie nämlich in der Tat irgendwann nur noch Heu mähen können. Falls über Wochen keine Niederschläge fallen, brauchen Sie allerdings nur noch alle 2 bis 3 Tage morgens oder abends zu wässern. Statt häufiger lediglich die Oberfläche zu benetzen, sollten Sie lieber jeweils 1 bis 3 Tage Pause einlegen und dann intensiv gießen. Aber aufpassen, vielerorts gilt bei extremer Trockenheit ein Nutzungsverbot von Wasser für das Sprengen von Rasen und Pflanzen. Und was ist außer mähen, mähen, mähen und gießen, gießen, gießen noch zu tun? Die Antwort: Zupfen, zupfen, zupfen. Und zwar Unkraut. Oder besser gesagt Wildkräuter. Achten Sie als Best-Ager dabei vor allem auf die 60 bis 120 cm hohe Ambrosia. Diese invasive Art ist vor etwa 150 Jahren aus Nordamerika eingeschleppt worden und, wenn sie blüht, aufgrund ihrer gelblichen, traubenförmigen Blütenstände an den Astspitzen leicht zu erkennen. Die Blätter sind beidseitig kräftig grün, die Stängel sind deutlich behaart. Leider fühlt sie sich, wie viele andere Wildkräuter übrigens auch, in meinem Garten besonders wohl. Womöglich allerdings auch in ihrem. Warum leider? Die Ambrosia-Pflanze produziert extreme Mengen an Pollen, die beim Einatmen schon in winzigen Dosen hochgradige, schwere Heuschnupfensymptome oder Asthma auslösen können. Das allergene Potenzial von Ambrosia-Pollen ist um ein Vielfaches höher als das heimischer Gräser. Die Ambrosia blüht von Juli, August bis in den Oktober oder November und verlängert die Heuschnupfensaison für Allergiker damit massiv. Beim Entfernen sollte die Pflanze nur mit Handschuhen berührt werden. Ihr Samen kann bis zu 40 Jahre keimfähig bleiben. Auch wenn Sie einen naturbelassenen Wildgarten mögen, die Ambrosia hat hier nichts zu suchen. Gerade Menschen jenseits von 60 Jahren entwickeln im Alter zum ersten Mal Allergien oder Heuschnupfen, weil sich die Durchlässigkeit von Haut und Schleimhäuten verändert und das Immunsystem schwächer wird. Das Einatmen dieser Pollen kann also sukzessive zum Schierlingsbecher für Ihre Gesundheit werden.

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1: Und Sie sind weiter eingeschaltet bei Silberfüchse, dem Magazin für Best Ager, hier auf der Emsfechtewelle mit Achim Harming. Jetzt ist die Zeit der langen Tage und lauen Temperaturen. Tage, die kein Ende zu nehmen scheinen und die ideal sind für kleine morgendliche oder abendliche Entdeckungstouren durch Feld und Wald. Denn im Sommer hat die Natur die Spendierhosen an. Und was spendiert sie? Hier in unseren Heide- und Moorlandschaften findet man beispielsweise noch Waldheidelbeeren. Oder sind es Blaubeeren? Schon als Kind konnte ich da keinen Unterschied entdecken und in der Tat, es gibt auch keinen. Beide Begriffe benennen die gleiche Frucht. Wilde Heidelbeeren unterscheiden sich allerdings deutlich von ihren Verwandten aus dem Supermarkt, und zwar sowohl vom Geschmack als auch von den Inhaltsstoffen her. Die Beeren aus dem Supermarkt stammen ursprünglich aus Nordamerika, sind größer, schmecken süßer und haben helles Fruchtfleisch. Waldheidelbeeren hingegen sind klein, das Fruchtfleisch ist intensiv blau-violett und färbt alles, was damit in Kontakt kommt. Zunge, Zähne, Haut und Kleidung. Gutes Gegenmittel übrigens, alles mit einer Scheibe Zitrone abreiben. Natürlich sind wir als Verbraucher eher geneigt, die größeren und süßeren amerikanischen Beeren aus dem Supermarkt zu kaufen, aber die violette Farbe der heimischen Wildheidelbeere geht auf die enthaltenen Anthocyane zurück und genau die machen den großen Gesundheitswert der Waldheidelbeere aus. Sie wirkt gut gegen oxidativen Zellstress, verbessert die Gehirnleistung und ist gut für Herz, Blutdruck und Stoffwechsel. Außerdem schmecken die Waldheidelbeeren intensiver und vollmundiger. Der Gang in den Wald lohnt also nach wie vor. Aber aufgepasst, auch im Wald findet man eine ähnlich aussehende Beere mit weißem Fruchtfleisch. Und das ist keine Blaubeere, die aus dem Supermarkt geflüchtet ist, um sich ihren wilden Waldverwandten anzuschließen. Es handelt sich im Gegenteil vermutlich um eine sogenannte Rauschbeere, auch Moorbeere genannt. Kein Problem, wenn Sie eine oder zwei davon essen. Bei einer großen Menge aber kommt es zu Vergiftungserscheinungen, Rauschzuständen oder Halluzinationen. Skalpieren Sie also erstmal eine Beere, bevor Sie einen ganzen Busch abernten. Irgendwie komisch, dass es nicht die Blaubeeren mit dem blauen Fleisch sind, die einen Rausch verursachen. Und dass ein klarer ist, von dem man blau wird.

0: Bleu.
1: Zeit fürs Hobby. Auch wenn einem nach dem Genuss der eben beschriebenen Rauschbeeren so richtig schlecht werden kann, sterben wird man wohl nicht daran. Schön für alle Blaubeerfreunde. So schmeckt das Vanilleeis mit Blaubeergrütze doch gleich wieder doppelt so gut. Vor allem, wenn man im Garten sitzt und dabei einem der schönsten Hobbys nachgeht, die es gibt und das auch im digitalen Zeitalter von vielen Menschen noch geliebt wird. Entspannt im Sessel sitzen und ein Buch lesen, und zwar ein richtig spannendes. Irritierend, die deutsche Sprache, nicht wahr? Man entspannt, wenn man was Spannendes liest. Man ist erleichtert, nachdem man sich beschwert hat. Man macht ein langes Gesicht, wenn man zu kurz kommt. Aber zurück zum Thema. Spannend zu lesen sind Thriller. Und bei Thrillern geht es häufig um Mord. Gerade bei Krimis hat sich die Autorenschaft in den letzten Jahren ja sehr spezialisiert. Da gibt es nicht nur regionale Krimis wie die Eifel-Krimis von Jacques Berndorf oder die Ostfriesen-Krimis von Klaus-Peter Wolff, sondern auch kulinarische Krimis unterschiedlichster Autoren, ja sogar Weinkrimis sind auf dem Markt. Letztere taugen aber mehr für den Herbst, finde ich. Wer dagegen im Sommer eine Mordgeschichte liest, vielleicht im Schatten eines Baumes, mitten im Grünen, vielleicht sogar direkt neben dem Gewächshaus zu Hause oder einem Blumenbeet, dem bietet sich natürlich ein Gartenkrimi als Lesestoff an. Bekanntermaßen ist ja gegen fast alles ein tödliches Kraut gewachsen. Vielleicht, nein, bestimmt sogar auch in Ihrem Garten. Selbst von der an sich harmlosen und unverdächtigen Petersilie weiß schließlich der Volksmund, Petersilie hilft dem Mann aufs Pferd und der Frau unter die Erd. Die Dosierung macht nämlich die Wirkung. Sich das zunutze zu machen, da ist der grüne Daumen doch gleich doppelt nützlich. Vor allem und ganz besonders für Frauen, denn in der Geschichte des Giftmordes ist es vor allem das weibliche Geschlecht, das sich der Pflanzen bedient, um grüngiftige Werkzeuge in der Hand zu haben bei der Beseitigung ausgedienter Ehemänner, nervender Nachbarn, verhasster Haustiere oder anderer Widersacher. Schließlich machten bereits die Römer das so. Ach, was sage ich, auch den alten Ägyptern hat man es schon nachgewiesen. Dass es auch heute noch funktioniert und vor allem wie es funktioniert, beschreibt neben anderen Claudia Blasel in ihren Pflanzenkrimisammlungen Böse Blumen oder Gärtengift und tote Männer, erschienen im Emons Buchverlag. Sie tut das so herrlich, humorvoll und rabenschwarz, mit so viel Wortwitz und spitzer Feder, dass man gar kein Ende finden kann in der Beschäftigung mit der Frage, wie andere ihr Ende finden können. Und sie legt dem geneigten Leser gleich ein lehrreiches Sachbuch dazu. 111 tödliche Pflanzen, die man kennen muss. Denn schließlich, was nützt das Töten in Gedanken?

Insights für Freunde. Ich habe es zu Beginn der Sendung ja bereits gesagt. Sich mit Menschen zu verabreden, die im Ruhestand sind, ist erheblich schwieriger als mit vielen anderen Personengruppen. Seien Sie also nicht enttäuscht, wenn Ihre Bekannten mal wieder mit mehr oder weniger fadenscheinigen Begründungen ein Treffen absagen. Eine kleine Steuerungsmöglichkeit sollten Sie jedoch nicht außer Acht lassen. Die Wahl des richtigen Termins für eine Verabredung. Denn dass das Wochenende nicht die beste Idee ist, steht wohl außer Frage, da man da für die Kinder parat stehen muss, Ausflüge geplant hat, Kaffeevisiten oder ähnliche Dinge. Und der sonntagabendliche Tatort darf natürlich auch nicht verpasst werden. Der Freitag ist durch Einkäufe fürs Wochenende blockiert, außerdem für Gartenarbeiten und Autowäsche. Donnerstag sind Arzttermine, Mittwoch geht man ins Sportstudio oder auf Radtour, dienstags ist Haushaltstag. Der ist bei manchen zwar auch montags, aber nur tagsüber. Der Abend bleibt in der Regel frei. Viele wollen die Woche nämlich gemächlich angehen. Laden Sie also für den Montagabend ein. Natürlich nicht zum Essen. Schließlich will niemand die Völlerei vom Wochenende fortsetzen. Außerdem haben fast alle Restaurants, die etwas auf ihren guten Ruf halten, am Montag geschlossen. Also lieber zum Trinken bitte. Allerdings, ältere Herrschaften haben sich exzessive Spirituosenverkostungen weitestgehend abgewöhnt. Offiziell, weil Alkohol schädlich ist. Faktisch, weil die Nachwirkungen nicht mehr so leicht weggesteckt werden können. Den Tag nach einem Trinkgelage kann der gewöhnliche Best-Ager inzwischen komplett abhaken. Geht also gar nicht. Was geht, ist eine Einladung zum montäglichen Mocktail. Kennen Sie nicht? Sie wissen aber, was ein Cocktail ist. Und ein Mocktail ist ein Cocktail ohne Alkohol. Und damit ohne Nebenwirkung, wenn Sie so wollen. Ein Mixgetränk aus Cola und Spreit also, ein Apfelsaft als Schorle, ist das nicht tödlich langweilig und geschmacklich äußerst fade? Nein, ist es nicht. Denn rund um den Mocktail ist eine ganze Industrie entstanden. Viele Bars und Abendlokale bieten einen eigenen, meist wöchentlichen Mocktailabend an. Das funktioniert nur, weil es inzwischen die unterschiedlichsten Geschmacksrichtungen gibt. Das gilt bereits für die sogenannten Filler. Filler nennt man die Basis eines Mocktails. Da kennen Sie sicher Ginger Ale, Bitter Lemon oder Tonic Water als Alternative zu Wasser, Cola oder Fanta. Aber da ist die Welt nicht stehen geblieben. Es gibt Dutzende Geschmacksrichtungen als Filler fertig zu kaufen. Wild Berry, Pomegranate, Bitter Orange, Lemon Mint, Citrus Orange, Mango Passionsfrucht, Virgin Mojito, White Peach oder Orange Spritz sind ein paar Beispiele allein aus dem Hause des Marktführers Schweppes. Diese Filler mischt man mit Sirup. Über 80 verschiedene Geschmacksrichtungen gibt es allein auf dem deutschen Markt. Also nicht nur die Klassiker Himbeere und Waldmeister, sondern auch ganz exotisches wie Yuzu, Kaktus oder Zuckerwatte. Selbst Gurke und Rosmarin sind zu haben. Ein Mocktail kann aber auch mit alkoholfreien Spirituosen gemixt werden, wie Bier, Sekt, Wein, Aperitive, alkoholfreiem Gin und so weiter. Und natürlich auch mit Milch, Sahne, Flüssigjoghurt oder Fruchtsäften. Eben ganz wie bei den alkoholischen Cocktails. Und genau wie diese kommen die Mocktails auch zunächst in den Mixbecher und werden dann in besonderen Gläsern wie Tumblern, Flöten, Kelchen und Schalen serviert und fantasievoll mit Früchten und Zuckerrand dekoriert. Wie aber funktioniert jetzt eine Einladung zum Mocktail Monday? Am besten, Sie suchen sich eine Zutat heraus, die Sie Ihren Gästen zur Verfügung stellen. Nehmen wir als Beispiel das klassische Tonic Water. Ihre Gäste überlegen sich, was man daraus mixen kann. Der eine bringt dazu kalten Espresso als Mixkomponente mit, der nächste einen alkoholfreien Limoncello, der dritte Heidelbeersirup. Schon haben Sie drei verschiedene Longdrinks auf Tonic-Basis zusammen, die Ihnen den Abend versüßen und eine Grundlage für weitere Gespräche sein können. Man sitzt mal wieder zwanglos plaudernd beieinander und nimmt neue Anregungen mit. Und das ist weit mehr, als der normale Montagabend Ihnen bietet.

Und das waren sie wieder, die Tipps für Best Ager. Wenn Ihnen die Sendung gefallen hat, erzählen Sie es weiter und richten sich eine Erinnerung in Ihrem Smartphone-Kalender ein. Silberfüchse gibt es alle 4 Wochen, dienstags um 18 Uhr. Die nächste Ausgabe also am Dienstag, den 11. August 2026. Bis dahin alles Gute, bleiben Sie aktiv und gesund, fröhlich und wissbegierig und erzählen Sie Ihren Freunden und Bekannten von den Anregungen, die Sie heute vielleicht bekommen haben. Vor allem aber genießen Sie jeden Tag, seien Sie glücklich und vorbildlich in allem, was Sie tun, seien Sie ein echter Silberfuchs. In diesem Sinne, bis in 4 Wochen, Ihr Achim Harming.

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1: Ich bin Thomas Brockt. Bundespräsident Steinmeier hat den Einsatz tausender Menschen beim Wiederaufbau nach der Ahrtalflut gelobt. Am heutigen 5. Jahrestag besuchte das Staatsoberhaupt die Region und nahm unter anderem an einer Ausstellungseröffnung teil. Auch Kanzler Merz wird erwartet.
2: Merz will sich hier auf einer städtischen Baustelle über den Stand des Wiederaufbaus informieren und dabei will er sich auch mit jungen Ehrenamtlichen aus dem Ahrtal und Gewerbetreibenden unterhalten. Anschließend wird er dann auch noch bei der öffentlichen Gedenkfeier auf dem Marktplatz in Ahrweiler sprechen. Hier hoffen viele Menschen aus dem Ahrtal auf eine Entschuldigung für das, was passiert ist. Ob Merz dazu etwas sagen wird, bleibt aber abzuwarten. Aus Bad Neuenahr, Ahrweiler, Sabine Koppers.
1: Nach der Messerattacke an einem Gymnasium im oberbayerischen Schongau prüfen die Ermittler jetzt ein mögliches extremistisches Motiv. Die Bayerische Zentralstelle für Extremismus und Terrorismus hat den Fall übernommen. Ein 16-Jähriger soll zwei 13-jährige Mädchen schwer verletzt haben.
3: Nach der Messerattacke hatten die Ermittler ein Schreiben geprüft, das von dem mutmaßlichen Täter stammen könnte. Darin enthalten Beschimpfungen mehrerer Religionsgemeinschaften und Bevölkerungsgruppen, Beleidigungen von Menschen aus dem Umfeld des Verfassers, darunter Mitschüler und Lehrkräfte. Zudem wurde untersucht, ob die Tat per Livestream übertragen werden sollte. Dem 16-Jährigen wird vorgeworfen, zwei ehemalige Mitschülerinnen mit einem Messer schwer verletzt zu haben. Sie befinden sich nach wie vor im Krankenhaus. Dominik Schweiger, Nachrichtenredaktion.
1: Es ist ein Horrorfund, den Brüsseler Feuerwehrleute heute Mittag bei einem Brand gemacht haben. Im Aufzug eines Gebäudes mitten in der Innenstadt der belgischen Hauptstadt, das gerade umgebaut wird, lagen mehrere leblose Menschen. Stundenlang konnten die Einsatzkräfte nicht zu ihnen vordringen. Am frühen Abend dann die Gewissheit, mindestens 5 Menschen sind gestorben. Ein Mensch wird weiter vermisst. Einen zweiten Aufzug konnten die Helfer noch nicht öffnen. Titelverteidiger Tadej Pogacar hat die 10. Etappe bei der Tour de France gewonnen und damit den nächsten Schritt zu seinem 5. Gesamtsieg gemacht. Der Slowene holte am Nationalfeiertag der Franzosen in Le Lioran den Tagessieg im Alleingang und baute seine Führung in der Gesamtwertung auf über 3 Minuten aus. Der beste Deutsche, Florian Lipowitz, wurde 4. und verbesserte sich damit in der Gesamtwertung auf Rang 6.
4: Und jetzt das Wetter für das Emsland und die Grafschaft Bentheim.
5: In der Nacht ist es meist sternenklar mit nur, wenn überhaupt, wenigen Wolken. Die Temperaturen sinken dabei auf 15 bis 17 Grad. Am Mittwoch insgesamt sehr freundlich mit viel Sonnenschein, ein paar wenige Wolken bei 27 bis 29 Grad.
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Mein Name ist Hans-Jürgen Machani und grüße mal wieder alle Hörer zu einer neuen Ausgabe von On The Road Again mit den üblichen Konzerttipps für die nächsten 4 Wochen. Los geht's heute mit Wolfhard aus Kanada. Obsolete.

Wie gesagt, Voivod, Absolute Beings vom Live-Album Lost Machine aus dem Jahr 2020. Das Besondere an dieser Tour wird sein, dass der alte Sänger, beziehungsweise der Sänger Snake, aus privaten Gründen nicht an der Tour teilnehmen kann. Dafür springt ein Eric E. Force Forrest, Mitte der 90er, damals wie Voivod in der Trio-Besetzung als Bassist-Sänger aufgetreten ist. Der wird ihn für diese Tournee ersetzen, aber auch nur für diese Tournee, so wie es aussieht. Und neben einigen Festivalauftritten gibt es auch einige Club-Gigs, unter anderem dann am Donnerstag, den 23.07. in Essen im Turok. Ja, sicher. So, Freitag 24. The Haunted, Frostshock und Distant Thunder, auch in Essen im Turok. Sonntag, den 26. Juli, The Troops of Doom, Ruthless, das Ganze bereits ab 16.30 in Oberhausen im Kulttempel. Ebenfalls Sonntag, den 26. The Iron Maidens, um 16 Uhr in Herford im Kulturwerk. Und dann noch Roaster 2 und Velvet Rush in Osnabrück im Hyde Park. Ich glaube, da geht es um 19 Uhr los. Velvet Rush, Newcomer, haben ja auch mal in der Grafschaft, ich glaube, letzten Sommer gespielt. Aus dem Debütalbum Trail of Gold, Shake That Thing.

45 Jahre ist das schon wieder die Aufnahme. Damals, ich glaube, Beat Club oder Musikladen Axtra, Radio Bremen 1981, Roasted to Bad Boy for Love. Wie gesagt, in Osnabrück am 26. Juli und außerdem noch am Dienstag, den 4. August, Roasted to and Velvet Rush in Bochum in der Zeche. Dann nochmal wieder zurück. Mittwoch, den 29. Evergreen Terrace und Circle 9 in Osnabrück im Bastard Club. Ein Tag später im Bastard Club, Bad Cop. Donnerstag, den 30. dann. Dann das Wochenende haben wir das 31. Kracher Bach Festival in Beelen bei Warendorf. Mit am Freitag, den 31. Dead Meadow, Skyjoggers, 1000 Mods, Vetch, Kombinat, Rotron und Icarus Burns und noch diverse Bands. Samstag sind den 1. August dann Fu Manchu als Headliner, Green Milk from the Orange Planet, geiler Bandname, This Will Destroy You und Weite auf alle Fälle und diverse andere Bands noch. Noch ein anderer Termin am Samstag, den 1. August in Münster auf dem Schlossplatz. Die Hometown Heroes, so gesehen. Zwei Bands, einmal die Donuts, obwohl die eigentlich aus Imbüren kommen. Und natürlich die H-Box. Und von den H-Box habe ich auch was aufliegen. Leave me alone!

Jetzt ist aber Feierabend. DRI, Beneath the Wheel, von dem Album aus 1989, Thrash Zone. Ja, und DRI sind auch wieder unterwegs in Europa. Unter anderem am Samstag, den 1. August in Snake Inn. Nun heißt es nicht mehr Head Bollwerk, sondern Port Bollwerk. Schöner Club dort. Montag, 3. August, die Cro-Mags und im Vorprogramm Conservative Military Image in Osnabrück im Bastard Club. Das heißt in der Skate Hall, da ist der Bastard Club jetzt. Dienstag, 4.8. Hatebreed und Brett, das Ganze in Leer im Zollhaus. Aber davor noch das Wochenende, Sonntag, 2.8. Sacred Reich und Task Force Toxicator. Beginn oder Einlass 16 Uhr in Osnabrück, auch im Bastard Club. Und ebenfalls, aber da Beginn um 18 Uhr am Sonntag, den 2. August, Crowbar in Essen im Turok. Ja, Crowbar, spielen wir natürlich was von All I Had, I Gave. We're gonna do one more, we gotta get on.

Ja, das war die Band Wings of Steel mit dem Song Wings of Steel von der Debüt-EP Wings of Steel aus dem Jahr 2022. Ja, und Wings of Steel sind unter anderem zu sehen im Vorprogramm von Crimson Glory in Essen im Turok, und zwar am Mittwoch, den 5. August. Außerdem am Mittwoch, den 5. August noch Münster Rare Guitar, die Sons of Arrakis. Ich meine, die spielen auch bei dem Krach am Bach, wenn ich das richtig in Erinnerung habe. Aber kommen wir nochmal zurück zu Crimson Glory. Da gibt es ein neues Album, Chasing the Hydra aus 2026. Und darauf spiele ich dann Pearls of Dust.

Armored Saint, Close to the Bone, von dem ja, ganz frischen Album Emotion Factory Reset aus diesem Jahr. Donnerstag, 6. August, sind Armored Saint zu sehen, auch in Essen im Turok. Die kennen keine Sommerpause, die ziehen durch. Freitag, 7. August, Left to Die und Live Los in Osnabrück im Bastard Club. Und Left to Die sind dann außerdem noch zu sehen am Dienstag, den 11. August in Essen, natürlich im Turok. Freitag, 7.8. dann wieder Kell aus Norwegen in Münster im Rare Guitar. Dann habe ich auch was von aufliegen. Der Song heißt BTDSC von dem vorletzten Album Astral Voyager Volume 1 aus dem letzten Jahr.

Das waren, wie gesagt, Kerl aus Norwegen, zu sehen am 7. August in Münster im Rare Guitar. Samstag, den 8. Strange Kind of Women in Herford im Kulturwerk. Sonntag, 9.8. Gnostic Front, Eyes of Tomorrow. Beginn oder Einlass ab 17 Uhr, Essen, Turok, wo sonst. Dienstag, 11.8. Und da sind wir auch schon beim nächsten Sendetermin. Municipal Waste und Vitamin X in Ommen im Café Kaluna. Oder Black Label Society in Oberhausen in der Turbinenhalle. Ich glaube, da wird es auch mit den Karten schon knapp. Mein Name ist Hans-Jungmacher. Nächste Ausgabe von On the Road Again. Wie gerade gesagt, Dienstag, 11. August ab 19.03 Uhr. Wer mir schreiben möchte, gerne an hjmachrein@gmx.de. Der letzte Tipp, Ivor von den Färöerinseln, die nette Dame. Die ist zu sehen am Samstag, den 8. August in Münster im Skaters Palace, am Sonntag, den 9. August in Hannover im Faust. Und wer es gerne Open Air mag, dann am Dienstag, den 11. August in Nijmegen im Goffert Park. Damit verabschiede ich mich mit Ivor. Der Song Au Yardartra vom letzten Album N. Schönen Abend noch. Tschüss.

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1: Ich bin Thomas Brock. US-Präsident Trump rudert wieder zurück. Er gibt seine Idee einer Gebühr für die Straße von Hormuz wieder auf. Nach Gesprächen mit Vertretern aus dem Nahen Osten setzt er nun stattdessen auf mehr Investitionen der Golfstaaten.
2: Trumps Idee einer Gebühr für die Straße von Hormuz kam nicht gut an. Vom Iran verhöhnt, international abgelehnt, hat er dieses Vorhaben nun wieder verworfen. Stattdessen will er die Golfstaaten in die Pflicht nehmen, mehr Geld in Handel und Investitionen mit den USA zu stecken. Ob die Golfstaaten da zustimmen, ist noch nicht klar. Trump aber betont nun, dass er eine Gebühr für die Meerenge generell nicht gut findet. Der Seeweg müsse offen und frei befahrbar sein. Die Kämpfe darüber halten an. Aus den USA, Tina Eck.
1: Bundespräsident Steinmeier hat den Einsatz tausender Menschen beim Wiederaufbau nach der Ahrtalflut gelobt. Am heutigen 5. Jahrestag besuchte das Staatsoberhaupt die Region und nahm unter anderem an einer Ausstellungseröffnung teil. Auch Kanzler Merz ist vor Ort.
3: Merz will sich hier auf einer städtischen Baustelle über den Stand des Wiederaufbaus informieren und dabei will er sich auch mit jungen Ehrenamtlichen aus dem Ahrtal und Gewerbetreibenden unterhalten. Anschließend wird er dann auch noch bei der öffentlichen Gedenkfeier auf dem Marktplatz in Ahrweiler sprechen. Hier hoffen viele Menschen aus dem Ahrtal auf eine Entschuldigung für das, was passiert ist. Ob Merz dazu etwas sagen wird, bleibt aber abzuwarten. Aus Bad Neuenahr-Ahrweiler, Sabine Koppers.
1: Es ist ein Horrorfund, den Brüsseler Feuerwehrleute heute Mittag bei einem Brand gemacht haben. Im Aufzug eines Gebäudes mitten in der Innenstadt der belgischen Hauptstadt, das gerade umgebaut wird, lagen mehrere leblose Menschen. Stundenlang konnten die Einsatzkräfte nicht zu ihnen vordringen. Am frühen Abend dann die Gewissheit, 6 Menschen sind gestorben. Wie genau es dazu kam, ist laut Staatsanwaltschaft unklar. Es habe ein Feuer gegeben und 2 Aufzüge seien mehrere Stockwerke nach unten gestürzt. Titelverteidiger Tadej Pogacar hat die 10. Etappe bei der Tour de France gewonnen und damit den nächsten Schritt zu seinem 5. Gesamtsieg gemacht. Der Slowene holte am Nationalfeiertag der Franzosen in Le Lioran den Tagessieg im Alleingang und baute seine Führung in der Gesamtwertung auf über 3 Minuten aus. Der beste Deutsche, Florian Lipowitz, wurde 4. und verbesserte sich damit in der Gesamtwertung auf Rang 6.
4: Und jetzt das Wetter für das Emsland und die Grafschaft Bentheim.
5: In der Nacht ist es meist sternenklar mit nur wenn überhaupt wenigen Wolken. Die Temperaturen sinken dabei auf 15 bis 17 Grad. Am Mittwoch insgesamt sehr freundlich mit viel Sonnenschein, ein paar wenige Wolken bei 27 bis 29 Grad.
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Moin. Heute ist Dienstag, der 14.07.26. Ihr habt die Ems-Fechtewelle eingeschaltet und in den nächsten 2 Stunden hört ihr die Schallplatten, die ich für euch von zu Hause mitgebracht habe. Mein Name ist Martin Feiling und meine Sendung habe ich Vinyl Only genannt. Gestartet wird heute mit einem alten Klassiker von ABBA, Eagle. Im Hintergrund, ihr wisst Bescheid, wie immer für dich, liebe Dorothee, Carlos Santana mit I Love You Much Too Much. Und heute ist die 313. Ausgabe meiner Sendung. ABBA, Eagle.

Ja, soweit Igel von ABBA. Immer wieder hörenswert waren hier Kommentare, die mich hier über die sozialen Medien, heißen ja diese Nachrichtendienste, inzwischen erreicht haben. Ja, vielen Dank dafür. Und als nächsten Song habe ich was von der Platte von Earth, Wind and Fire mitgebracht, heute aus dem Jahre 1981, das ist ja schon auch ein Tag alt. Raise heißt das Album und ihr hört jetzt von Earth, Wind and Fire My Love, meine Liebe.

Ja, man hört schon ein bisschen, knistert schon einen klitzekleinen Moment. Ist ja auch schon ein Tag älter, diese Schallplatte. Weiter geht's mit einer noch älteren, I Need You, Ich Brauche Dich, von Lynyrd Skynyrd aus dem Jahre 1974. Viel Spaß beim Hören.

Ja, auch da konnte man ein kleines bisschen Rauschen der Platte wahrnehmen. Ist halt eben eine alte Platte. Ja, 1982 haben Joe Cocker und Jennifer Warnes ein Duett gesungen. Up Where We Belong. Auch ein unfassbar schöner Titel. Sinngemäß heißt das übersetzt: Die Liebe bringt uns dorthin, wo wir hingehören. Viel Spaß beim Hören.

Dio, Joe und Jenny. Das war ziemlich klasse. Ein paar Jahre später wurde der Atem geraubt. You take my breath away. Du hast mir wirklich die Luft weggenommen. Im positiven Sinne. Berlin.

Tja, und wenn der Atem weg ist, tut's auch manchmal ein bisschen weh. Love Hurts, Netheris, 1974.

Und wenn die Liebe nicht mehr wehtut, dann kann man sich wieder gegenseitig ja, hinterherrennen oder sich gegenseitig folgen. Genesis 78, Follow You, Follow Me.

Ja, und wenn man dann mit der Verfolgerei soweit ist, dann ist es Zeit für eine Tätowierung. Terence Chandabi, sing dazu, sign your name across my heart, schreibe deinen Namen quer über mein Herz. Viel Spaß beim Hören.

Der liebe Terence Trent D'Arby ist fertig mit Tätowieren. Da steht der Name jetzt quer übers Herz geschrieben. Und hin und wieder erlebt man hier so tolle Momente, dass man die Uhr gerne mal zurückdrehen möchte. Johnny Hates Jazz hat es im gleichen Jahr, nämlich 87, besungen. Turn Back the Time.

Und manchmal stellt sich die Frage, ich möchte eigentlich wissen, was ist denn eigentlich Liebe? Foreigner 84.

Ja. Hatte ich vorhin schon gesagt, knistert ganz ordentlich. Dann wollen wir hoffen, dass Foreigner das noch in den Folgejahren rausbekommen haben, wie das denn so mit der Liebe funktioniert, weil sie ja wissen wollten, wie das so geht. Oder was Liebe ist, Entschuldigung, ja, falsch übersetzt. Wenn der Wind spricht, 1987, ja, die haben auch eine Idee gehabt. Irgendwas hat mein Herz festgehalten. Something's gotten hold of my heart.

0: tut mir leid, ich muss den Herrschaften da mal ein bisschen reinquatschen, denn die Sendung, die erste Stunde ist gleich zu Ende und ich freue mich, wenn wir uns nach den Nachrichten gleich wieder hören. Euer Martin.
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2: Ich bin Thomas Brockt. Am 5. Jahrestag der Flutkatastrophe im Ahrtal hat der neue rheinland-pfälzische Ministerpräsident Schnieder die Betroffenen um Entschuldigung gebeten. Der Staat habe damals sein Versprechen nicht eingehalten, seine Bürgerinnen und Bürger zu schützen, sagte der CDU-Politiker am Abend auf dem Marktplatz in Bad Neuenahr-Ahrweiler. Zuvor war in einer Schweigeminute an die Katastrophe erinnert worden, bei der mindestens 135 Menschen ums Leben kamen und Hunderte verletzt wurden. Die schwarz-rote Bundesregierung steckt weiter im Umfragetief. Laut aktuellem Trendbarometer von RTL und NTV sind 82% der Befragten mit ihrer Arbeit unzufrieden. Besonders schlecht schneidet Bundeskanzler Merz ab. Mit ihm sind sogar 85% unzufrieden.
3: Und der Frust ist offenbar auch in den eigenen Reihen groß. Selbst unter den Anhängern von CDU und CSU ist mehr als die Hälfte mit der Regierungsarbeit unzufrieden. Bei der SPD sind es sogar fast 3/4. Dabei versucht die Koalition gerade mit einer ganzen Reihe von Reformen gegenzusteuern, etwa bei Gesundheit, Heizen und Rente. Auch Steuerentlastungen für kleine und mittlere Einkommen sind geplant. Zoe Tassovali, Nachrichtenredaktion.
2: US-Präsident Trump rudert wieder zurück. Er gibt seine Idee einer Gebühr für die Straße von Hormuz wieder auf. Nach Gesprächen mit Vertretern aus dem Nahen Osten setzt er nun stattdessen auf mehr Investitionen der Golfstaaten.
4: Trumps Idee einer Gebühr für die Straße von Hormuz kam nicht gut an. Vom Iran verhöhnt, international abgelehnt, hat er dieses Vorhaben nun wieder verworfen. Stattdessen will er die Golfstaaten in die Pflicht nehmen, mehr Geld in Handel und Investitionen mit den USA zu stecken. Ob die Golfstaaten da zustimmen, ist noch nicht klar. Trump aber betont nun, dass er eine Gebühr für die Meerenge generell nicht gut findet. Der Seeweg müsse offen und frei befahrbar sein. Aus den USA, Tina Eck.
2: Diebstahl, Brandstiftung, Vandalismus. Die Deutsche Bahn ist einem Bericht der Bild-Zeitung zufolge in diesem Jahr bereits in 2200 Fällen zum Ziel für Saboteure geworden. Das seien 7% mehr Vorfälle als im Vorjahreszeitraum. Der jüngste Anschlag ereignete sich in der vergangenen Nacht. Im niedersächsischen Neu-Wulmsdorf brannte demnach ein Verteilerkasten, der für die Leit- und Sicherheitstechnik der Bahn wichtig sei. Rund 200 Zugfahrten seien ausgefallen.
5: Und jetzt das Wetter für das Emsland und die Grafschaft Bentheim.
6: In der Nacht ist es meist sternenklar mit nur, wenn überhaupt, wenigen Wolken. Die Temperaturen sinken dabei auf 15 bis 17 Grad. Am Mittwoch insgesamt sehr freundlich mit viel Sonnenschein, ein paar wenige Wolken bei 27 bis 29 Grad.
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Moin, hier bin ich wieder nach den Nachrichten, euer Martin Feiling mit der zweiten Stunde der 313. Sendung Vinyl Only. Ja, ihr habt's gemerkt, die erste Stunde war ziemlich liebesliedlastig, ist einfach mal dran gewesen. Liebe Grüße an alle frisch Verliebten, Jungverliebten, Altverliebten, überhaupt Menschen, die ihr euch gegenseitig mögt. Ja, liebe Grüße an dieser Stelle gehen nach Langeoog, da weilt gerade unser Kind. Kette, liebe Grüße an die Belegschaft und Mitarbeitenden und Helferkinder und alle, die beim Pärstall mit dir zusammen mithelfen. Liebe Grüße an dieser Stelle. Und natürlich gehen wie immer Grüße nach Oldenburg und Westerstede, nach Zittel und in die ganze Region Hamburg. Sittensen ist mit dabei und wir freuen uns natürlich, wenn wir euch, wir Martin freuen uns. Ich freue mich natürlich über ein paar Rückmeldungen. Schickt mir eine WhatsApp, die meine Nummer haben und die anderen nutzen. vinyl.only@web.de. So, das habe ich jetzt nochmal angekündigt. Ich suche auch mal gleich raus, wann die nächste Sendung ist. Kann ja auch nicht mehr so lange hin sein, nämlich exakt 4 Wochen. Die Temptations liegen hier drauf aus dem Jahre 1980 mit Power.

Was für eine Basslinie. Richtig klasse. Bauruhe, bum, bum, bum. Kann ich die ganze Zeit mitmachen. Einfach nur, ja, ziemlich cool. So, jetzt muss ich auch die Platte zum Stoppen bringen, sonst zischelt die da hinten so leise weiter. Ja, die, die sich auskennen, melden sich gerne auch per E-Mail. So haben das Denise und Jens gemacht, denn sie haben vorhin aus dem Album And Then There Were Three von Genesis Follow You, Follow Me gehört und fragen direkt nach, ob ich einen weiteren Song von der Platte spielen kann, nämlich Many to Many. Und das kommt jetzt hier für euch. Beste Grüße, wie gesagt, nach Oldenburg an dieser Stelle für Denise und Jens.

So, da war ich wieder, der Wunscherfüller. Gerne doch. vinyl.only@web.de. Schreibt mir eine Nachricht. Kann ich nachgucken, ob ich das mit hab. Oder, oh, jetzt mach ich den Carlos mal ein bisschen lauter. So, kann ich nachgucken, ob ich das mit hab. Oder zu Hause prüfen, ob die Platte bei mir im Regal vorhanden ist. So, jetzt gibt's gleich eine Doppelung. Ein Song, zwei Bands. Direkt nacheinander. Ich fange mal mit dem einen an und dann gibt's gleich die andere Version. So, Led Zeppelin aus dem zweiten Album Whole Lotta Love.

Ja, das waren Led Zeppelin aus dem Jahre 72 mit Whole Lotta Love. Ja, und dann habe ich jetzt hier was anderes mitgebracht, nämlich eine Indie-Rock-Band, die habe ich seinerzeit mal live sehen dürfen, kurz nach der Gründung, nämlich 86 sind die erstmalig aufgetreten, haben sich in Quakenbrück und waren dann auch in der Nähe meiner Geburts- und Heimatstadt Papenburg unterwegs und haben sich Cliff Burns and the Fear of Winning genannt. Und ich habe jetzt hier beide Versionen, nämlich einmal den Muscle Mix und nachher den Farm Mix eben von Whole Lotta Love hier in den Versionen von Cliff Burns and the Fear of Winning. Ich wünsche euch jetzt viel Spaß beim Hören.

So, jetzt muss ich ein bisschen mit euch quatschen, weil ich muss jetzt tatsächlich die Platte immer umdrehen, weil jetzt kommt hier danach der Song Blues in a Hotel Room und Whole Lotta Love, der Farm Mix, der ist dann auf der anderen Seite nach dem Song Verrückt nach Kinski, verrückt wegen Kinski. Ich kann es nicht genau übersetzen. Ist auch wurscht. So, und jetzt bekommt ihr Whole Lotta Love mit dem Farmix. Ebenfalls Cliff Burns at the Fear of Winning.

Ja, What a Whole Lotta Love, sozusagen in Anknüpfung an die erste Stunde. Ja, das waren jetzt hier Cliff Barnes und The Fear of Winning. Ich meine, dass es 87 oder 88 rausgebracht haben. Leider steht es auf der Schallplatte nicht drauf oder ich habe mich auch nicht geguckt. Ist auch eine mit 45 Umdrehungen. Ich habe jetzt gerade sehr bewusst hier auf dem Plattenspieler der Ems Fechtewelle hier das Knöpfchen gedrückt, dass die nächste Scheibe auch dann vernünftig mit 33 Umdrehungen läuft, damit ich hier gleich nicht hören muss. Entschuldigung für den dieses kurze Zwischenspiel. So, Cliff Barnes and the Fear of Winning. Ja, was für einen coolen Namen. Für die, die nicht mehr wissen, wer Cliff Barnes ist, ja, tut mir leid, müsste mal nachlesen, war in den 80ern schon eine bekannte Persönlichkeit. So, jetzt springen wir ins Jahr 2020. Das 11. Gebot, Feuerschwanz für euch.

nur ganz kurz angesagt. Und direkt dahinterher von Sabaton das Cover, eben hier in der Version von Feuerschwanz, Gott mit uns.

Ja, das war mal wieder ein kleiner Ausflug von mir in den Pagan-Metal-Bereich hier. Und ja, das war ein Feuerschwanz. Weiter geht's hier mit einer Band Pristine. Und das Album aus dem Jahr 2017 habe ich vorliegen, haben sie Ninja genannt. Und ihr hört jetzt das perfekte Verbrechen, The Perfect Crime.

Tja, das waren Pristine aus dem vierten Album 2017 mit dem coolen Song Perfect Crime. Ja, Heidi Solheim hat halt eben echt tatsächlich eine coole, eindringliche Stimme und ja, macht viel Spaß beim Hören. Bin froh, dass ich die Scheibe heute mitgenommen habe. Und Pristine ist eine Zeit lang als Vorband von den Bluespills unterwegs gewesen und die habe ich natürlich auch mit Bye Bye Birdie aus dem 2020er Album Holy Moly.

0: Ja, tschüss, Birdie.
1: So, das waren die Bluespills 2020. So, ich gucke gerade auf Darum. Noch 10 Minuten Sendezeit habe ich. Ich freue mich drüber, wenn wir uns wieder hören am 11.8. hier bei einer weiteren Ausgabe meiner Sendung Vinyl Only. Und ja, Sirens heißt der nächste Song, den ich rausgesucht habe aus dem Album. Ich muss mir wieder nachgucken. Lightning Bolt heißt das, von Pearl Jam. Und jetzt hört ihr diesen Song.

Tja, ihr Lieben, jetzt ist die Sendung fast zu Ende. Das waren Sirens mit Pearl Jam aus dem Jahre 2013. So, mit ABBA habe ich angefangen, mit ABBA werde ich aufhören. Ich freue mich wieder auf ein Wiederhören in 4 Wochen zur 314. Ausgabe am 11.08.26. Bleibt mir gewogen, euer Martin Feiling. Und die Sendung schließt jetzt. Aber wie vorhin angekündigt, mit Rock Me. Ciao, ciao.

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1: Ich bin Diana Kramer. 5 Jahre nach der Flutkatastrophe hat das Ahrtal heute der Opfer gedacht. Bei einer Gedenkveranstaltung mit Bundeskanzler Friedrich Merz in Bad Neuenahr-Ahrweiler erinnerte eine Schweigeminute an die mindestens 135 Toten. Der rheinland-pfälzische Ministerpräsident Gordon Schnieder fand anschließend deutliche Worte zum damaligen Versagen des Staates.
2: Es ist das Versprechen und die Zusage des Staates, seine Bürgerinnen und Bürger zu schützen. Dieses Versprechen wurde nicht eingehalten. Der Staat hat in dieser Frage und in dieser Nacht versagt. Dafür bitte ich als Ministerpräsident um Entschuldigung.
1: Der Ministerpräsident von Rheinland-Pfalz, Gordon Schnieder. Die Bundesregierung kann sich auch mit ihren verkündeten Reformvorhaben vorerst nicht aus dem Umfragetief befreien. Wie aus dem aktuellen Trendbarometer von RTL und NTV hervorgeht, sind 82% der Bundesbürger unzufrieden mit der bisherigen Arbeit der Regierungskoalition. Noch schlechter steht es um die Zustimmungswerte von Bundeskanzler Friedrich Merz. Mit seiner Arbeit sind 85% unzufrieden. Die befürchteten Einschnitte bei Volkswagen könnten am Ende kleiner ausfallen als gedacht. Branchenexperte Ferdinand Dudenhöfer rechnet laut dpa kaum mit Werksschließungen. Die Sorge bleibt aber trotzdem groß, denn der harte Sparkurs bei VW könnte einen Dominoeffekt auslösen.
3: Wenn überhaupt, dann wird ein Werk dicht gemacht, und zwar das in Neckarsulm, sagt Dudenhöfer. Gewerkschafter und VW müssten da aber ganz einfach gut verhandeln. Schockmeldungen über 4 Werksschließungen und zig Jobs, die gestrichen werden, verunsichern VW-Beschäftigte und ganze Regionen. Denn ein harter Sparkurs, sagen Experten, treffe am Ende auch Zulieferer, Hotels in der Gegend und selbst Bäckereien. Claudia Wächter, Nachrichtenredaktion.
1: Auf dem Weg zu einem Engagement von Jürgen Klopp als Bundestrainer haben der DFB und Red Bull offenbar eine Lösung gefunden. Konkrete Ergebnisse über das Treffen in München wurden zunächst nicht öffentlich. Nach dpa-Informationen ist aber ein Deal gefunden worden, der den Weg von Klopp in das Bundestraineramt endgültig ermöglichen soll.
4: Und jetzt das Wetter für das Emsland und die Grafschaft Bentheim.
5: In der Nacht ist es meist sternenklar mit nur wenn überhaupt wenigen Wolken. Die Temperaturen sinken dabei auf 15 bis 17 Grad. Am Mittwoch insgesamt sehr freundlich mit viel Sonnenschein, ein paar wenige Wolken bei 27 bis 29 Grad.
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0: Hallo und herzlich willkommen zur Sendung Roots hier auf der Amtsfechtewelle zu knapp 60 Minuten Independent und Alternative Country Musik. Wir hatten zu Anfang die Ventures mit einer re-recordeten Aufnahme ihres Instrumentaltitels Pipeline. Und es geht sofort weiter aus Italien. Die Gruppe E-Belly di Waikiki mit The House of Bamboo aus ihrem Album Wiki Wacky Woo. Anschließend Frank Migliorelli and the Dirt Nappers mit She'll Wait to Hear The Heartbeat aus dem Album Abnormal Conditions. Das Album erschien vorigen Freitag ganz neu auf dem Markt.
1: Number 54.

Ein ganz neuer Star am Sternenhimmel, Kimi Bitter mit dem Titelsong ihrer CD Old School. Und die Dame hat jetzt eine ganz neue Single auf dem Markt. Am 26.06. erschien die Single More, More, More von Kimi Bitter. Anschließend Theo Lawrence mit Lonely Too Long. Das ist seine neue Single.

Aus ihrem Album Tennessee Songbird, Hannah Juanita mit Honky Tonking for Life. Ja, und die Dame hat eine neue Single auf dem Markt am 8.5. erschienen. Hannah Juanita zusammen mit Mose Wilson, We're Gonna Hold On. Das ist ein alter Klassiker im neuen Gewand. Danach die Rolling Stones aus ihrer neuen CD Foreign Tangos mit Rough and Twisted.

You Ain't Special, gesungen von Christina Wayne. Das neue Album von Rick Fowler erscheint am kommenden Freitag, den 17.07. auf Strolling Bone Records mit dem Titel Back on My Good Foot. Wir hören daraus vorab den Titel Running from the Truth, anschließend Johnny Delaware mit Heaven's Town. Sein neues Album On God's Time erscheint am 24.07. auf Normaltown Records.

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Feeling Single, Seeing Double, ein alter Titel von Emmylou Harris, neu aufgenommen von Dominique and the Diamonds. Und die haben jetzt eine ganz neue CD auf den Markt gebracht, Honky Tonk Queen, daraus hören wir den Titel White Sage. Anschließend Charlie Crockett, der hat schon wieder eine neue CD auf dem Markt. Am 3.7. erschien das Album Clovis, daraus der Klassiker Don't Take Your Guns to Town. Und als Abschluss der Sendung Johnny Blue Skies and the Dark Clouds. Dahinter verbirgt sich Sturgill Simpson mit dem Klassiker A Whiter Shade of Pale. Das war ein Riesenhit in den 60er Jahren von der Gruppe Procol Harum. Titel der CD Muting After Midnight. Mein Name ist Gerd Stassen. Nächste Woche gibt es hier Roots mit und von Norbert Knape. In 14 Tagen bin ich dann wieder an der Reihe. Bis dahin alles Gute.

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1: Ich bin Diana Kramer. 5 Jahre nach der Flutkatastrophe hat das Ahrtal der Opfer gedacht. Bei einer Gedenkveranstaltung in Bad Neuenahr-Ahrweiler wurde mit einer Schweigeminute an die mindestens 135 Toten erinnert. Zu der Gedenkfeier war auch Bundeskanzler Friedrich Merz ins Ahrtal gereist.
2: Ja, der Marktplatz war voll, aber durch die vorhandene Bestuhlung aufgrund des Kanzlerbesuchs nicht so voll wie vorher erwartet. Merz wurde dann bei seiner Ankunft tatsächlich auch mit einzelnen Buhrufen empfangen. Er, der rheinland-pfälzische Ministerpräsident Schnieder und der Bürgermeister von Bad Neuenahr-Ahrweiler haben in ihren Reden natürlich der Opfer gedacht und sich bei den vielen freiwilligen Helfenden bedankt. Und Schnieder hat sich für das Staatsversagen vor, während und nach der Flut entschuldigt, was von den Anwesenden mit Applaus entgegengenommen wurde. Aus Bad Neuenahr-Ahrweiler, Sabine Koppers.
1: US-Präsident Donald Trump rudert, wie schon so oft, wieder zurück. Er gibt seine Idee einer Gebühr für die Straße von Hormuz wieder auf. Nach Gesprächen mit Vertretern aus dem Nahen Osten setzt er nun stattdessen auf mehr Investitionen der Golfstaaten in den USA. Das schrieb Trump auf seiner Plattform Truth Social.
3: Trumps Idee einer Gebühr für die Straße von Hormuz kam nicht gut an. Vom Iran verhöhnt, international abgelehnt, hat er dieses Vorhaben nun wieder verworfen. Stattdessen will er die Golfstaaten in die Pflicht nehmen, mehr Geld in Handel und Investitionen mit den USA zu stecken. Ob die Golfstaaten da zustimmen, ist noch nicht klar. Trump aber betont nun, dass er eine Gebühr für die Meerenge generell nicht gut findet. Der Seeweg müsse offen und frei befahrbar sein. Die Kämpfe darüber halten an. Tena Eck, USA.
1: Nach einer Messerattacke an einem Gymnasium im oberbayerischen Schongau sehen Ermittler Hinweise auf ein extremistisches Motiv. Die Ermittlungen führt nun die Bayerische Zentralstelle zur Bekämpfung von Extremismus und Terrorismus. Ein 16-jähriger Ex-Schüler soll am vergangenen Mittwoch auf dem Schulgelände 2 13-jährige Mädchen mit einem Messer schwer verletzt haben. Er sitzt in Untersuchungshaft. Wegen eines Großbrandes auf einem früheren Truppenübungsplatz im Müritz-Nationalpark sind erneut 2 Orte evakuiert worden. Das Problem sei, dass der Wind wieder gedreht und aufgefrischt habe, sagte ein Sprecher des Landkreises Mecklenburgische Seenplatte. Wegen Munition im Boden kommen die Einsatzkräfte nicht direkt an den Brand heran.
4: Und jetzt das Wetter für das Emsland und die Grafschaft Bentheim.
5: In der Nacht ist es meist sternenklar mit nur, wenn überhaupt, wenigen Wolken. Die Temperaturen sinken dabei auf 15 bis 17 Grad. Am Mittwoch insgesamt sehr freundlich mit viel Sonnenschein, ein paar wenige Wolken bei 27 bis 29 Grad.
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0: 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Es ist 23 Uhr und 3 Minuten.

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1: Ich bin Diana Kramer. Der erste Finalist der Fußball-Weltmeisterschaft steht fest. Spanien hat im Halbfinale Frankreich mit 2:0 besiegt und steht im WM-Endspiel. Die Spanier spielen am Sonntag gegen den Sieger der Partie England gegen Argentinien um den Titel. Das zweite Halbfinale findet heute Abend statt. Die schwarz-rote Bundesregierung steckt weiter im Umfragetief. Laut aktuellem Trendbarometer von RTL und NTV sind 82% der Bundesbürger mit der Arbeit der Regierungskoalition unzufrieden. Besonders schlecht schneidet Bundeskanzler Friedrich Merz ab. Mit ihm sind sogar 85% unzufrieden.
2: Und der Frust ist offenbar auch in den eigenen Reihen groß. Selbst unter den Anhängern von CDU und CSU ist mehr als die Hälfte mit der Regierungsarbeit unzufrieden. Bei der SPD sind es sogar fast 3/4. Dabei versucht die Koalition gerade mit einer ganzen Reihe von Reformen gegenzusteuern, etwa bei Gesundheit, Heizen und Rente. Auch Steuerentlastungen für kleine und mittlere Einkommen sind geplant. Bislang schlägt sich das in den Umfragewerten aber nicht nieder. Zoe Tassovali, Redaktion.
1: 5 Jahre nach der Flutkatastrophe hat das Ahrtal der Opfer gedacht. Bei einer Gedenkveranstaltung in Bad Neuenahr-Ahrweiler erinnerte eine Schweigeminute an die mindestens 135 Toten. Der rheinland-pfälzische Ministerpräsident Gordon Schnieder fand anschließend deutliche Worte zum damaligen Versagen des Staates.
3: Es ist das Versprechen und die Zusage des Staates, seine Bürgerinnen und Bürger zu schützen. Dieses Versprechen wurde nicht eingehalten. Der Staat hat in dieser Frage und in dieser Nacht versagt. Dafür bitte ich als Ministerpräsident um Entschuldigung.
1: Der Ministerpräsident von Rheinland-Pfalz, Gordon Schnieder. Das US-Militär blockiert erneut iranische Häfen und Küstengebiete. Eine Seeblockade sei um 22 Uhr deutscher Zeit aufgenommen worden, teilte das zuständige Regionalkommando des US-Militärs auf der Plattform X mit. Schiffe werden so daran gehindert, dass sie iranische Häfen oder Küstengebiete ansteuern oder von dort wegfahren können. Wie lange die US-Blockade andauern wird, ist derzeit unklar.
4: Und jetzt das Wetter für das Emsland und die Grafschaft Bentheim.
5: In der Nacht ist es meist sternenklar mit nur wenn überhaupt wenigen Wolken. Die Temperaturen sinken dabei auf 15 bis 17 Grad. Am Mittwoch insgesamt sehr freundlich mit viel Sonnenschein, ein paar wenige Wolken bei 27 bis 29 Grad.
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1: Ich bin Diana Kramer. Spanien steht im Finale der Fußball-Weltmeisterschaft. Die Europameister besiegten im Halbfinale Frankreich souverän mit 2:0. Für Spanien ist es die erste WM-Finalteilnahme seit dem Titelgewinn 2010.
2: Ein verdienter Sieg der Spanier, die Frankreichs hochgelobte Offensive um Superstar Mbappé fast durchgängig kontrollieren. Schon nach 22 Minuten die Führung durch Oyarzabal per Strafstoß. Porro besorgt nach 58 Minuten den zweiten Treffer. Spanien liefert auf den Punkt die beste Turnierleistung ab und kann nun entspannt verfolgen, ob sich heute im anderen Halbfinale Messis Argentinier oder England um Kane und Bellingham durchsetzt. Die Polizei in Atlanta ist im Großeinsatz. Die Begegnung dort gilt als Hochrisikospiel. Thomas Thonfeld, Sportredaktion.
1: Die USA haben ihre Blockade von iranischen Häfen wieder aufgenommen. Laut dem zuständigen Regionalkommando des US-Militärs sollen so Schiffe daran gehindert werden, iranische Häfen oder Küstengebiete anzusteuern oder sie zu verlassen. US-Präsident Donald Trump hatte die Wiederaufnahme der Blockade am Montag angekündigt. Seine Idee, von anderen Ländern eine Gebühr für die sichere Durchfahrt durch die Straße von Hormuz zu erheben, hat er inzwischen aber wieder aufgegeben.
3: Stattdessen will er die Golfstaaten in die Pflicht nehmen, mehr Geld in Handel und Investitionen mit den USA zu stecken. Ob die Golfstaaten da zustimmen, ist noch nicht klar. Trump aber betont nun, dass er eine Gebühr für die Meerenge generell nicht gut findet. Der Seeweg müsse offen und frei befahrbar sein. Tena Eck, USA.
1: Diebstahl, Brandstiftung und Vandalismus. Bei der Deutschen Bahn gab es einem Medienbericht zufolge in diesem Jahr bereits 2200 Fälle von Sabotage. Das seien 7% mehr Vorfälle als im Vorjahreszeitraum, berichtet die Bild-Zeitung. Erst letzte Nacht hatte es im niedersächsischen Neu-Wulmsdorf einen Brandanschlag auf einen Verteilerkasten für die Leit- und Sicherheitstechnik der Bahn gegeben. In Würzburg läuft derzeit ein Großeinsatz. Die Polizei sucht dort seit dem Abend einen Verdächtigen. Er soll bewaffnet sein. Passanten hatten mehrere Schüsse gemeldet. Hinweise auf Verletzte gab es laut Polizei nicht. Mit einem Großaufgebot werde derzeit nach dem mutmaßlichen Schützen gefahndet. Autofahrer in und um Würzburg wurden dringend davor gewarnt, Anhalter mitzunehmen.
4: Und jetzt das Wetter für das Emsland und die Grafschaft Bentheim.
5: In der Nacht ist es meist sternenklar mit nur wenn überhaupt wenigen Wolken. Die Temperaturen sinken dabei auf 15 bis 17 Grad. Am Mittwoch insgesamt sehr freundlich mit viel Sonnenschein, ein paar wenige Wolken bei 27 bis 29 Grad.
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1: Ich bin Diana Kramer. Der erste Finalist der Fußball-Weltmeisterschaft steht fest. Spanien hat im Halbfinale Frankreich souverän mit 2:0 besiegt und steht im WM-Endspiel.
2: Es war eine überraschend klare Angelegenheit. Das spektakulärste Team dieser WM, das waren ja eigentlich die Franzosen. Doch gegen Spaniens Präzision im Ballbesitz fand das Team um Kylian Mbappé kein Mittel. Mikel Oyarzabal brachte Spanien in der 22. Minute in Führung per Elfmeter. Pedro Porro erzielte den zweiten Treffer in der 58. Minute. Im großen Finale von New York treffen die Spanier nun am Sonntag auf den Sieger des zweiten Halbfinales, England gegen Argentinien. Die Franzosen verpassten ihr drittes WM-Endspiel in Folge. Ihnen bleibt nur das Spiel um Platz 3 am Samstag. Moritz Einzel, Sportredaktion.
1: Heftige Unwetter haben am Abend die Region Nürnberg schwer getroffen. Nach Angaben der Feuerwehr gingen innerhalb von 5 Stunden fast 3000 Notrufe ein. Die Einsatzkräfte rückten rund 1000 Mal aus, um umgestürzte Bäume zu beseitigen und vollgelaufene Keller auszupumpen. Mehrere Personen wurden verletzt. Die Folgen des Unwetters waren auch am Flughafen Nürnberg zu spüren. Wetterbedingt wurde der Flugbetrieb am Abend vorübergehend eingestellt. In einigen Nürnberger Schulen fällt heute der Präsenzunterricht wegen umgestürzter Bäume aus, teilte das Bayerische Kultusministerium mit. Das Bundeskabinett will heute als sogenanntes Entlastungskabinett tagen. Ziel sollen Maßnahmen zum Bürokratieabbau sein. Die Bundesregierung hatte sich in diesem Rahmen schon im November getroffen und Schritte zur Entbürokratisierung beschlossen.
3: Die Bundesregierung will die Bürokratiekosten für die Wirtschaft um 25% senken. Unternehmen sollen darüber spürbar entlastet und die Verwaltung digitalisiert werden. Zum Beispiel durch das Berichtsentlastungsgesetz. Dadurch sollen Dokumentationspflichten und unnötige bürokratische Hürden für Betriebe deutlich reduziert werden. Und es sollen Informationen und Daten künftig nur noch einmal bei Behörden gemeldet werden, um Mehrfachmeldungen abzuschaffen. Aus Berlin, Tine Klimach.
1: Nochmal zum Fußball. Auf dem Weg zu einer Verpflichtung von Jürgen Klopp als Bundestrainer haben der DFB und Red Bull offenbar eine Lösung gefunden. Konkrete Ergebnisse über ein Treffen in München wurden noch nicht veröffentlicht. Nach dpa-Informationen soll es aber einen Deal geben, der den Weg von Klopp in der